0: Finanzminister Klingbeil an die staatlichen Rücklagen. Er hält das für normal, seine Kritiker nicht. Industrie und Opposition sprechen von einem Offenbarungseid. Für mehr Wachstum müsse das Geld bei Wirtschaft und Verbrauchern bleiben. Tanja Wagner, Nachrichtenredaktion.
1: Portugal mit Superstar Cristiano Ronaldo ist raus bei der Fußball-WM. Spanien hat dem 41-Jährigen damit einen bitteren Abschied von der WM-Bühne beschert und seine eigenen Titelansprüche untermauert. Der Europameister feierte dank des späten Treffers von Joker Mikel Merino in der Nachspielzeit einen 1:0-Sieg gegen Portugal.
2: Das Wetter. Viele Wolken sind in dieser Nacht unterwegs. Hier und da vielleicht auch mit ein bisschen Regen. Temperaturen sind ein bisschen runtergegangen. 13 bis 15 Grad in dieser Nacht. Nachher am Tag geht's dann wolkig weiter. Ein paar Sonnenstrahlen schaffen es ab und zu mal zu uns. Vor allen Dingen in der zweiten Tageshälfte. Und das alles bei Werten zwischen 25 und 29 Grad. Morgen geht's dann genauso weiter.
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4: Zurzeit liegen uns keine Meldungen vor. Wir wünschen allen unterwegs gute Fahrt.
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2: In zwei Wochen sind Sommerferien. 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Gleich.

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0: Das Wetter.
1: Viele Wolken derzeit über unseren Köpfen. Also wenn ihr gerade um diese Uhrzeit noch draußen seid, was ich nicht hoffe, dann kann vielleicht auch mal ein Regenschauer dabei sein. Aber nicht überall, eher so örtlich. Nachher im Tagesverlauf geht's wolkig weiter. Ein paar Sonnenstrahlen in der zweiten Tageshälfte schaffen es dann zu uns. Das alles bei Werten zwischen 25 und 29 Grad. Morgen wird's dann so ähnlich wie heute.
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2: Zurzeit liegen uns keine Meldungen vor. Wir wünschen allen unterwegs gute Fahrt.
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1: Wenn ihr gerade in der Nachtschicht steckt, es sind nur noch ein paar Meter über die Hälfte, habt ihr schon geschafft. Schließlich ist 2:30 durch. Den Rest schafft ihr auch. Und damit ihr motiviert bei der Arbeit bleibt, habt ihr uns eingeschaltet. Wir nehmen das als Auftrag für euch. Deswegen jetzt Motivationsmusik von Will.i.am featuring Britney Spears. Hier ist Scream and Shout. 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

0: Holly Humberstone. Neue Musik, To Love Somebody, hier bei uns für eure Nacht, der Dienstag ganz früh. Nico Santos, seine Wahlheimat ist ja Berlin. Und er hat sich was ganz Besonderes einfallen lassen, um seine neue Single zu promoten, die wir auch gleich hören werden. Er ist nämlich auf so einer großen Berliner Kreuzung, vor dem Kreisverkehr an der Siegessäule, ist er bei einer Rotphase ausgestiegen, nur mit so einem kleinen Lautsprecher und so einem Mikro angestöpselt, hat er sich vor allen Autos hingestellt in dieser Rotphase und hat seinen neuen Song performt. Gab ein Hubkonzert, nicht weil er weg wollte oder sollte, sondern weil sie es alle so toll fanden. Nico Santos, Why Don't You Stay? Er hat diesen Song natürlich nicht komplett singen können an dieser Rotampelphase, weil die war zu kurz. Selbst in Berlin war sie zu kurz. Deswegen hören wir den Song jetzt komplett.
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1: Ich bin David Riemer. Das Elterngeld soll nach einem Gesetzentwurf von Familienministerin Prien künftig nur noch 12 statt 14 Monate gezahlt werden und auch nur dann, wenn Mütter und Väter jeweils mindestens 3 Monate berufliche Auszeit nehmen. Gleichzeitig soll der Mindestbetrag von 300 auf 330 Euro und der Höchstbetrag von 1.800 auf 1.900 Euro angehoben werden. Der Gesetzentwurf sei aber noch in der Ressortabstimmung, so die Ministerin. US-Präsident Trump hat sich vor dem NATO-Gipfel optimistisch über mögliche Fortschritte bei den Bemühungen um ein Ende des Ukraine-Kriegs geäußert. Nach einem Telefonat mit dem russischen Präsidenten Putin sei er sich sicher, dass dieser den Krieg beenden wolle, sagte Trump im Weißen Haus.
2: Das versichert Trump immer wieder und seit langem. Der russische Präsident Putin wolle den Angriffskrieg gegen die Ukraine nun unbedingt beenden. Nach jedem Gespräch mit seinem Moskauer Gegenüber hat Trump volles Vertrauen in Putin. Bleibt abzuwarten, wie das Treffen mit dem ukrainischen Präsidenten Zelensky in Ankara verläuft. Trump versichert, man sei mit beiden Seiten in guten Gesprächen, eine Einigung sei näher denn je. Auch Zelensky wolle ein Ende des Krieges, sagt Trump. Er glaube, man werde den Krieg nun beenden. Aus den USA, Tina Eck.
1: Übervolle Wartezimmer, teure Medikamente. Viele meckern über das Gesundheitssystem und fragen stattdessen den Chatbot. Laut einer Umfrage des Pharmaherstellers Stada setzen viele Menschen in Gesundheitsfragen auf künstliche Intelligenz.
3: Wie kündigt sich eine Migräne an? Was tun bei einem Wespenstich? Mit solchen und ähnlichen Fragen wird der Chatbot gefüttert. Die allermeisten wollen im Prinzip eine Diagnose besser verstehen oder bereiten sich so auch auf einen Arztbesuch vor. Auf jeden Fall finden gut 80% der Deutschen KI in der Gesundheitsvorsorge völlig okay. Einige sind allerdings auch skeptisch, fragen sich, was am Ende mit den eigenen Daten passiert. Claudia Wächter, Nachrichtenredaktion.
1: Spanien hat Cristiano Ronaldo einen bitteren Abschied von der WM-Bühne beschert und seine eigenen Titelansprüche untermauert. Der Europameister feierte dank eines späten Treffers von Joker Mikel Merino in der Nachspielzeit einen 1:0-Sieg gegen Portugal und zog erstmals seit dem Titelgewinn 2010 wieder in ein WM-Viertelfinale ein.
4: Das Wetter.
5: Mal leicht bewölkt, mal stark bewölkt, aber meist trocken. So wird der Tag heute bei höchstens 29 Grad. Morgen am Mittwoch dann genauso warm, aber mehr Sonne und dann ganz ohne Regen.
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6: Zurzeit liegen uns keine Meldungen vor. Wir wünschen allen unterwegs gute Fahrt.
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5: Kennt ihr so Kämpfer? So Leute, die ein richtig, richtig hartes Wochenende hatten und sich trotzdem Montag auf die Arbeit schleppen. Du siehst es ihnen an und du hörst es ihnen an. Ja, so ein Kämpfer ist Bayern-Stürmer und englischer Nationalspieler Harry Kane. Nach dem 3:2-Sieg gegen Mexiko klang er so. Leute, ich liebe dieses Interview. Gönnt euch das.
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0: Das Wetter.
1: Heute weiter wechselhaft, mal klar, mal bewölkt bis bedeckt, ganz selten auch mal Regen. So bleibt der Tag heute bei maximal 29 Grad. Morgen dann nochmal bis zu 29 Grad. Dafür bringt der Mittwoch aber öfter Sonnenschein mit und das dann ganz ohne Regen.
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2: Zurzeit liegen uns keine Meldungen vor. Wir wünschen allen unterwegs gute Fahrt.
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1: Die Deutschen sind weg und es ist für uns vorbei. Für alle von uns? Nee. Wir widersetzen uns. Wir haben gesagt, bei jedem Spiel, das die Deutschen bestreiten und bei einem möglichen Weiterkommen dann auch bestreiten würden, könnt ihr bei uns eine fette Reise gewinnen. Die Deutschen sind raus und wir machen weiter. Wie ihr eine Reise absahnt, hört ihr nach knapp 10 Minuten Musik hier bei mir.

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1: Ich bin David Riemer. Das Elterngeld soll nach einem Gesetzentwurf von Familienministerin Prien künftig nur noch 12 statt 14 Monate gezahlt werden und auch nur dann, wenn Mütter und Väter jeweils mindestens 3 Monate berufliche Auszeit nehmen. Gleichzeitig soll der Mindestbetrag nach dem Vorschlag der Ministerin von 300 auf 330 Euro und der Höchstbetrag von 1.800 auf 1.900 Euro angehoben werden. In Ankara startet heute der NATO-Gipfel und damit ein neuer Bewährungstest für das Bündnis. Können die Partner US-Präsident Trump bei Laune halten und die USA in der NATO halten? Neben dem diplomatischen Drahtseilakt geht es außerdem um die Unterstützung der Ukraine.
2: Kurze Sitzungen und ein extrem kurzes Schlusspapier. Beim Gipfel in Ankara nehmen die Verbündeten schon ganz viel Rücksicht auf den US-Präsidenten. Erstens will Trump weniger für die NATO ausgeben. Das bedeutet, die Europäer müssen mehr tun. Vor allem für die Ukraine. Die soll zweitens 140 Milliarden Euro für 2 Jahre bekommen von den Europäern. Für 80 Milliarden Euro steht die Finanzierung noch nicht wirklich. Drittens ist Trump verärgert und zwar über mangelnde Unterstützung für seinen Iran-Krieg. Es geht also wieder ganz viel um Trump. Aus Brüssel, Dieter Ebeling.
1: Wofür soll Deutschland im kommenden Jahr Geld ausgeben? Das hat sich die Regierung jetzt überlegt und den Haushaltsentwurf für 2027 verabschiedet. Es geht um viele Milliarden Euro. Kritiker sind alarmiert.
3: Gut 555 Milliarden Euro will die Bundesregierung nächstes Jahr ausgeben. Vor allem für die Verteidigung, aber auch für die Infrastruktur und die Zinsen. Das Geld soll bei den Ressorts und den Zuschüssen für Renten und Krankenversicherung eingespart werden. Außerdem soll es eine Plastikabgabe und höhere Steuern auf Tabak und Alkohol geben. Zusätzlich will Finanzminister Klingbeil an die staatlichen Rücklagen. Er hält das für normal, seine Kritiker nicht. Industrie und Opposition sprechen von einem Offenbarungseid. Für mehr Wachstum müsse das Geld bei Wirtschaft und Verbrauchern bleiben. Tanja Wagner, Nachrichtenredaktion.
1: Portugal mit Superstar Cristiano Ronaldo ist raus bei der Fußball-WM. Spanien hat dem 41-Jährigen damit einen bitteren Abschied von der WM-Bühne beschert und seine eigenen Titelansprüche untermauert. Der Europameister feierte dank des späten Treffers von Joker Mikel Merino in der Nachspielzeit einen 1:0-Sieg gegen Portugal.
4: Das Wetter. Sommerlich, schattig bleibt's heute. Viele Wolken, aber eben auch warm bei maximal 29 Grad. Örtlich mal ganz selten so ein Regenschauer. Morgen dann öfter sonnig, weniger Wolken, gar kein Regen und wieder maximal 29 Grad.
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5: Zurzeit liegen uns keine Meldungen vor. Wir wünschen allen unterwegs gute Fahrt.
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4: Leute, ich liebe das Gewässer See. Es ist einfach etwas Besonderes. Nicht umsonst gibt es den Song Haus am See und es ist nachts irgendwie geheimnisvoll, mystisch und ja, ich weiß, Brutzeit von Milliarden Mücken, aber tagsüber dafür einfach eine tolle Erholung und Abkühlung. Wir schauen uns die Seen in NRW für euch an, damit ihr einfach wisst, was sich lohnt. Und was nicht? Hört ihr nach den nächsten 3 Songs hier bei mir?

0: Welcher Badesee passt in diesem Sommer am besten zu euch? Es gibt ja super viele Seen in NRW und deswegen tindern wir sie. Ja, ist das euer See? Habt ihr ein Match oder vielleicht passt es auch nicht so? Kann ja sein. Kollege Kevin Zimmer nimmt uns jetzt mit an NRWs größten See, den Möhnesee. Da gibt es ja massig Bademöglichkeiten. Kevin war an der größten in Körbeke.
1: Ich suche mir jetzt mal hier einen Parkplatz. Wunderbar, direkt ein Parkplatz am See. So. Ja, guck mal, hier kommen ja auch schon direkt die ersten Familien entgegen. Was die alles dabei haben, das sieht aus, als ob sie länger bleiben würden.
2: Natur pur, das ist leicht und schnell zu erreichen.
1: Und dann gleich noch ins Wasser?
3: Absolut, auf jeden Fall. Das ist halt wie ein Stück Urlaub direkt vor der Haustür.
1: Mhm. Und ein Eis gibt's dann auch mal?
3: Klar.
1: So, eine riesige Wiese ist vor mir, die geht so treppenmäßig immer weiter runter ans Ufer. Hier scheint es aber nicht nur den See zu geben. Hat mir gerade Stefan schon erzählt, er ist mit seiner Freundin hier, der hat sich schon direkt am See bequem gemacht, auf dieser großen Wiese, große Decke, Kühltasche dabei, ja. Was kann ich denn hier sonst noch so machen?
4: Also, wie gesagt, man kann hier wirklich viele Sachen machen. Restaurants, wie Sie hier auch sehen. Man kann hier Volleyball spielen, Basketball spielen, ein Boot ausleihen. Also, man kann auf jeden Fall viele Aktivitäten hier machen.
1: Alles klar. Und da vorne am Kiosk ist auch noch unter den Bäumen so eine Minigolfanlage. Da gehe ich jetzt auch mal rüber. Ihr spielt gerade Minigolf. Macht das Spaß?
5: Ja, das geht immer so. Das musst du so und dann so.
1: Hier gibt es übrigens keinen künstlich aufgeschütteten Sandstrand, zumindest an diesem Abschnitt nicht. Aber dafür ist hier noch so ein Bootsverleih. Anna habe ich hier getroffen, die will gleich auf dem See stehen. Ne?
3: Beim Stand-Up-Board mal.
1: Ja, dann viel Erfolg, fall nicht runter.
3: Ja, auf jeden Fall.
1: So, dann laufe ich jetzt aber mal runter bis ans Seeufer. Ja. Herrlich, nicht kalt, nicht warm, aber erfrischend. So, ich bin wieder aus dem Wasser raus. Jetzt schnell noch mal hier am Basketballfeld vorbei und fast getroffen. Ja, man merkt schon, hier kannst du wirklich den Tag rumbekommen. Es gibt Volleyballfeld, Basketballfeld, Minigolfanlage, einen großen Spielplatz, einen Skatepark, riesige Wiesen, Gastronomie. Also alles, was du brauchst für einen perfekten Sommersonnentag am See.
0: So, jetzt habt ihr den perfekten Überblick. In einem halben Stündchen stecken wir den Möhnesee in unser großes Badeseetindern. Danach wisst ihr, ob er für euch und das, was ihr am See so liebt, auch passt.
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0: Ist das denn jetzt wirklich der richtige Badesee für mich?
1: Das ist ja auch manchmal schwierig. Es gibt ja so viele, die haben dann auch alle noch ein unterschiedliches Angebot. Deswegen stellen wir euch hier im Programm die besten Badeseen in NRW vor. Wir haben ja so viele schöne Badeseen bei uns im Land. Deswegen tindern wir die Seen. Ja, Kevin Zimmer war für uns am Möhnesee, NRWs größter See. Jetzt hören wir, ob es ein Match ist.
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3: Das große Badesee-Tindern. Wo treffen wir uns?
4: Am Möhnesee in Körbeke an der Seetreppe.
3: Muss ich was bezahlen?
4: Nein, es ist kostenlos. Allerdings kostet das Parkengeld. 6 Euro kostet das Tagesticket. Die Parkplätze sind aber auch direkt am See. Lange laufen muss man also nicht. Am Wochenende kann es aber schnell voll werden. Und unerlaubtes Parken kann auch hier schnell teuer werden.
3: Was können wir da machen?
5: Man kann hier wirklich viele Sachen machen. Restaurants, wie Sie hier auch sehen. Man kann hier Volleyball spielen, Basketball spielen, ein Boot ausleihen. Also man kann auf jeden Fall viele Aktivitäten hier machen.
4: Du musst noch nicht mal baden, wenn du nicht willst. Du kannst klettern, Minigolf spielen. Hier gibt es 2 Volleyballfelder im Schatten unter Bäumen und auch ein Basketballfeld, ein Skatepark und einen kleinen Soccercourt für Fußballfans.
6: Kann ich meine Kids mitbringen?
4: Ja klar, denn es gibt hier einen großen Spielplatz und der gesamte Badebereich und die Liegewiese werden an Wochenenden und an Feiertagen vom DLRG bewacht.
3: Treffen wir uns zum Essen oder nur für Drinks?
4: Was du willst. Du hast alle Möglichkeiten. Es gibt eine Eisdiele, eine Pizzeria, direkt am Anfang des Seeparks. Direkt am See gibt es ein Restaurant, wenn du es ein bisschen schicker haben möchtest. Es gibt eine Pommesbude, es gibt einen Biergarten oder wir holen uns einfach am Kiosk was zu trinken und setzen uns auf unsere Decke auf der Liegewiese.
6: Können wir da chillen?
4: Um ehrlich zu sein, an Sonnentagen am Wochenende in den Sommerferien ist die Liegewiese wahrscheinlich sehr voll und Ruhe wirst du dann hier nicht finden. Außerdem gibt es direkt am Ufer kaum Schattenplätze. Die wenigen sind schnell belegt, also nimm dir einen Sonnenschirm mit.
3: Ist es ein Match?
4: Wer viele Möglichkeiten haben und nicht nur baden will, ist hier genau richtig.
7: Natur pur, das ist leicht und schnell zu erreichen.
8: Voll, das ist halt wie ein Stück Urlaub direkt vor der Haustür.
4: Gerade Familien mit Kindern kommen hier voll auf ihre Kosten. Wer es ruhig und einsam haben will, für den ist diese Badestelle am Möhnesee kein Match. Für alle anderen schon.
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1: Ich bin David Riemer. Das Elterngeld soll nach einem Gesetzentwurf von Familienministerin Prien künftig nur noch 12 statt 14 Monate gezahlt werden und auch nur dann, wenn Mütter und Väter jeweils mindestens 3 Monate berufliche Auszeit nehmen. Gleichzeitig soll der Mindestbetrag von 300 auf 330 Euro und der Höchstbetrag von 1.800 auf 1.900 Euro angehoben werden. US-Präsident Trump hat sich vor dem NATO-Gipfel optimistisch über mögliche Fortschritte bei den Bemühungen um ein Ende des Ukraine-Kriegs geäußert. Nach einem Telefonat mit dem russischen Präsidenten Putin sei er sich sicher, dass dieser den Krieg beenden wolle, sagte Trump im Weißen Haus.
2: Das versichert Trump immer wieder und seit langem. Der russische Präsident Putin wolle den Angriffskrieg gegen die Ukraine nun unbedingt beenden. Nach jedem Gespräch mit seinem Moskauer Gegenüber hat Trump volles Vertrauen in Putin. Bleibt abzuwarten, wie das Treffen mit dem ukrainischen Präsidenten Zelensky in Ankara verläuft. Trump versichert, man sei mit beiden Seiten in guten Gesprächen, eine Einigung sei näher denn je. Auch Zelensky wolle ein Ende des Krieges, sagt Trump. Er glaube, man werde den Krieg nun beenden. Aus den USA, Tina Eck.
1: Übervolle Wartezimmer, teure Medikamente. Viele meckern über das Gesundheitssystem und fragen stattdessen den Chatbot. Laut einer Umfrage des Pharmaherstellers Stada setzen viele Menschen in Gesundheitsfragen auf künstliche Intelligenz.
3: Wie kündigt sich eine Migräne an? Was tun bei einem Wespenstich? Mit solchen und ähnlichen Fragen wird der Chatbot gefüttert. Die allermeisten wollen im Prinzip eine Diagnose besser verstehen oder bereiten sich so auch auf einen Arztbesuch vor. Auf jeden Fall finden gut 80% der Deutschen KI in der Gesundheitsfrage Vorsorge völlig okay. Einige sind allerdings auch skeptisch, fragen sich, was am Ende mit den eigenen Daten passiert. Claudia Wächter, Nachrichtenredaktion.
1: Die USA sind bei der Fußball-WM ausgeschieden. Das Team um Stürmer Balogun, der nach roter Karte im vorausgehenden Spiel seine Sperre vom Weltverband FIFA erlassen bekommen hatte, unterlag im Achtelfinale Belgien verdient mit 1:4. Zuvor hatte Spanien Cristiano Ronaldo einen bitteren Abschied von der WM-Bühne beschert. Der Europameister feierte dank eines späten Treffers in der Nachspielzeit einen 1:0-Sieg gegen Portugal und zog ins Viertelfinale ein.
4: Das Wetter. Heute weiter wechselhaft, mal klar, mal bewölkt bis bedeckt, ganz selten auch mal Regen. So bleibt der Tag heute bei maximal 29 Grad. Morgen dann nochmal bis zu 29 Grad. Dafür bringt der Mittwoch aber öfter Sonnenschein mit und das dann ganz ohne Regen.
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5: Zurzeit liegen uns keine Meldungen vor. Wir wünschen allen unterwegs gute Fahrt.
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4: Einen schönen guten Morgen, Sascha Fassbender hier. Und wir gucken nach den nächsten drei Songs hier, was heute wichtig wird. Hier

0: Einen schönen guten Morgen an diesem ganz, ganz, ganz frühen Dienstag.
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0: Ja, wir schauen, was heute so geht. Und das mache jetzt ich nicht alleine. Nein, das mache ich zusammen mit der Kollegin Laura Potting. Guten Morgen.
2: Guten Morgen. In Ankara, da startet heute der NATO-Gipfel und damit ja neuer Bewährungstest für das Bündnis. Die Frage, die sich natürlich auch dieses Mal wieder stellt, ist, können die Partner US-Präsident Trump bei Laune und die USA in der NATO halten? Ja, und die Frage ist auch, wie viel Verantwortung kann Europa vielleicht auch selbst übernehmen? Und dann steht unter anderem auch noch die Unterstützung der Ukraine auf dem Plan.
0: Ja, wichtig. Tag.
2: Ja, also, absolut.
0: Was hast du noch so an Themen für uns? Hallo? Laura?
2: Entschuldigung.
0: Was tust du? Ich habe hier gerade den Monitor vor mir, deswegen sehe ich nicht, was du da machst. Was
2: heute ist internationaler Tag der Schokolade.
0: Ach,
2: vielleicht habe ich mir gerade ein Riegelchen oder auch zwei genehmigt. Ich finde, ich weiß ja nicht, wie du das siehst. Ne? Ich finde ja, Schokolade darf nicht in den Kühlschrank.
0: Nein.
2: Die muss so ein bisschen schlotzig und angeweicht sein. Es gibt auch so Leute, die tun die dann so eisgefroren, weil wie so ein Eisblock.
0: Das ist die internationale 25-Grad-Grenze. Da drüber kommt sie bei mir auch in den Kühlschrank, aber ich hasse mich dafür, weil du hast natürlich recht, das Aroma geht auch flöten, habe ich mal gehört.
2: Ja, und dann lutscht du da an so einem Schokoladenblock rum. Du kannst auch Eis kaufen. Bin dagegen.
0: Dann aber Schokoeis.
2: Ja.
0: So, jetzt hier 90er, ATC Around the World. Danke, Laura.
2: Gerne, gerne.
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0: Das Wetter.
1: Sommerlich schattig bleibt's heute. Viele Wolken, aber eben auch warm bei maximal 29 Grad. Örtlich mal ganz selten so ein Regenschauer. Morgen dann öfter sonnig, weniger Wolken, gar kein Regen und wieder maximal 29 Grad.
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2: Zurzeit liegen uns keine Meldungen vor. Wir wünschen allen unterwegs gute Fahrt.
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1: Einen schönen, guten, ganz frühen Dienstagmorgen. Jetzt mit den 80ern.

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0: On Top of the World für euren ganz, ganz frühen Dienstagmorgen ab in ein wirklich schönes Land. Fast 800 bewohnte und unbewohnte Inseln soll Schottland laut offiziellen Zählungen haben. Eine davon ist die Insel Iona. Hier haben Mönche schon früh im 6. Jahrhundert ein Kloster gebaut, das bis heute Christen aus aller Welt fasziniert und anzieht. Auch Julia Rebecca Riedel von der Evangelischen Kirche war da und erzählt heute Morgen im Augenblick mal von ihren Eindrücken.
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2: Im Mai war ich mit einer Gruppe aus meiner Gemeinde in Altenberg auf Gemeindereise in Schottland. Und wir waren natürlich auch auf Iona. Das ist eines der Zentren des frühen Christentums in Europa. Und wer sich das jetzt pompös vorstellt, das ist es nicht. Iona ist eine kleine Insel ganz im Westen von Schottland und man kommt da nicht mal eben so hin. Die Reise nach Iona ist nichts für Eilige. Auf Iona selbst hat mich die Ruine eines Augustinerinnenklosters am meisten beeindruckt. Über uns blauer Himmel, vom Strand her Möwengeschrei und um uns rum über 1000 Jahre Geschichte. Iona ist seit dem 6. Jahrhundert ein Ort, wo Menschen miteinander beten. Der heilige Columban hat 563 hier ein Kloster gegründet. Damals dachte man noch, das muss das Ende der Welt sein. Von Iona wird das Christentum in weite Teile Schottlands und Nordenglands getragen. In der Ruine des ehemaligen Frauenklosters feiern wir dann als Gruppe auch zusammen Abendmahl. Das machen wir so auf unseren Gemeindereisen. Das Brot dafür kommt aus dem Inselsupermarkt und für den Wein hat meine Kollegin an der Kasse ein paar Coffee-to-go-Becher erbeten. Kein edles Kirchengerät und trotzdem, oder vielleicht genau deswegen, ist alles ganz wunderbar und rührend. Ich stehe da, seufze, schließe die Augen, höre die Möwen, esse Brot, trinke Wein und bin für einen Moment gleichzeitig im 6. Jahrhundert und hier. Wie wunderbar, denke ich. Wir sind alle miteinander verbunden. Wir sind keine Blutsverwandten und doch Familie. Daran freue ich mich an diesem Tag auf Iona und jeden Tag zu Hause. Julia Rebecca Riedel von der Evangelischen Kirche für Augenblick mal.
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1: Mit Thorsten Adolfs. Guten Morgen. Das mutmaßliche Eingreifen von US-Präsident Trump hat nichts genützt. Die USA sind bei der Fußball-WM ausgeschieden, auch mit Stürmerstar Florian Balogun, gegen dessen rote Karte Trump aktiv geworden war. Belgien besiegte das US-Team im Achtelfinale mit 4:1. Infos dazu von Marc Weiß.
2: Es gilt schon jetzt als der wohl größte Skandal der WM-Geschichte. Trump ruft den FIFA-Chef an und bittet darum, die rote Karte gegen den US-Stürmer Balogun nochmal zu überprüfen. Er selbst, also Trump, glaube nicht, dass es rot war. Infantino willigt ein und schon ist Balogun nicht mehr gesperrt. Nicht wenige Experten und sogar Verbände fordern, dass sich die europäischen Teams, vertreten durch die UEFA aus Protest, jetzt sofort von dieser WM zurückziehen. Das tun sie aber wohl nicht. Immerhin sorgt Belgien aber dafür, dass dieser eigentlich unfassbare Vorgang weder Trump noch dem US-Team nutzt. Man kickt die USA einfach mit einem klaren 4:1 aus dem Turnier. Ebenfalls ausgeschieden, allerdings deutlich unspektakulärer, ist Portugal nach einem 0:1 gegen Spanien. Emotional war es trotzdem, denn das war wohl das letzte WM-Spiel von Cristiano Ronaldo. Der inzwischen 41-jährige Superstar blieb zum Abschied allerdings glücklos und ohne Treffer. Nach dem Abpfiff flossen die Tränen.
1: Und jetzt weitere Meldungen im Überblick. Eltern sollen in Zukunft nur noch 12 statt 14 Monate Elterngeld bekommen und auch nur dann, wenn Mütter und Väter jeweils mindestens 3 Monate eine Auszeit vom Job nehmen. Das steht in einem Gesetzentwurf von Familienministerin Prien. Weil auch ihr Ministerium sparen muss, sollen aus ihrem Etat nächstes Jahr 500 Millionen Euro wegfallen. Der Schnitt der Abi-Noten ist zu gut, das kritisiert der Lehrerverband. Ehrenpräsident Meidinger sagte der Mediengruppe Bayern, schon jetzt reiche selbst ein bayerisches 1,0 Abitur nicht mehr aus, um über die Leistungsschiene sicher einen Medizinstudienplatz zu bekommen. Es werde zunehmend schwieriger, in dieser Bestnotenflut die wirklichen Spitzenschüler zu erkennen. Die Feuerwehr kämpft seit gestern östlich von Köln in der Wannerheide bei Rösrath gegen einen Waldbrand. Rund 200 Einsatzkräfte waren am späten Nachmittag vor Ort. In der Nacht mussten die Löscharbeiten unterbrochen werden. In dem betroffenen Bereich des früheren Militärübungsgeländes könnten Munitionsreste und Blindgänger aus dem Zweiten Weltkrieg im Boden liegen. Deutschland erlebt gerade einen echten Gründungsboom. Im ersten Halbjahr starteten so viele neue Unternehmen wie noch nie zuvor. Vor allem künstliche Intelligenz macht es Gründern aktuell deutlich einfacher, den Sprung in die Selbstständigkeit zu wagen. Laut dem Startup-Verband brauchen Gründer durch die KI heute weniger Geld und Startschwierigkeiten lassen sich schneller überwinden. Es gibt aber noch einen Grund. Viele Firmen sind bei Neueinstellungen im Moment zurückhaltend. Deshalb wird die Gründung für Talente zum Ausweg aus der wirtschaftlichen Flaute. Das waren die Nachrichten mit Thorsten Adolfs.
3: Wir legen los mit 18 Grad an diesem Dienstagmorgen, gemessen an der Radio Essen Wetterbude in Holsterhausen. Und rauf geht's heute auf bis zu 27 Grad. Dazu bekommen wir so eine Mischung aus Wolken und Sonne und es bleibt trocken. Aber ab dem Mittag müssen wir auch mit viel Wind rechnen bei uns in der Stadt. Also da drauf achten. Die Woche geht dann angenehm weiter. Um 6:02 der Radio Essen Verkehrsservice für euch. Auf den Autobahnen noch alles frei. Im Essener Stadtverkehr läuft soweit auch ganz gut. Bei der Ruhrbahn gibt's aber Probleme bei den Linien 105 und 107. Da müsst ihr mit Verspätungen rechnen wegen einer Fahrzeugstörung. Und ihr werdet geblitzt heute auf der alten Essener Straße stadteinwärts, auf der Hänglerstraße in Richtung Steele und auf der Segerothstraße stadtauswärts. Überall da stehen Knöllchen Kalles, die Blitzanhänger der Stadt Essen.
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3: Und hier ist Joshua Windelschmidt. Guten Morgen. Wir starten direkt rein in den Dienstag mit einem meiner Lieblingssongs im Moment. Mr. Know It All von Teddy Swims. Das ist eine sehr lässige Nummer. Starke Stimme von Teddy Swims, ja. Und einfach diese Stimmung in dem Song, die darüber kommt, ne, passt zu einem entspannten Sommertag, finde ich. Wir müssen nur um die Uhrzeit aufpassen, dass er nicht zu entspannt ist, ne? Sonst schlummert er gleich wieder ein und verpasst die schönen Themen hier in der Frühschicht. Nee, keine Sorge, wir kriegen euch schon wieder wach gemacht.

0: Die neue Deutsche Welle rollt durchs Radio. Da darf Nena natürlich auch nicht fehlen. Irgendwie, irgendwo, irgendwann um genau 10 nach 6 hier bei Radio Essen. Und irgendwie, irgendwo, irgendwann hoffen wir auch, dass Rot-Weiß Essen mal wieder in der zweiten Bundesliga spielt. So ist das. Kathi Strickeling ist da aus den Radio Essen Nachrichten. Guten Morgen.
1: Guten Morgen.
0: Ich glaube, alle RWE-Fans erinnern sich noch, ne? Der verpasste knappe Aufstieg in die zweite Bundesliga Ende Mai. Trotzdem soll das Stadion an der Hafenstraße ausgebaut werden, damit mehr Fans Platz haben. Da gibt es jetzt aber ein Problem. Worum geht's da?
1: Ja, es geht wie so oft das Geld. Der Ausbau ist nämlich teurer als geplant, genau zu sagen, knapp 7 Millionen Euro teurer. Es liegt einfach an der Inflation, gestiegene Materialkosten durch den Nahostkonflikt. Die Politiker wollen das Geld morgen im Rat aber wahrscheinlich trotzdem freigeben.
0: Okay, wie sieht der Ausbau dann genau aus? Also was soll gemacht werden?
1: Also aktuell hat das Stadion ja noch keine Ecken bei den Tribünen. Die sollen geschlossen werden. Heißt also, wenn man dann quasi von oben drauf guckt, dann geht die Tribüne dann wirklich einmal ums Feld rum, dass auch jeder was sehen kann. 6.000 Plätze kommen dazu. Das heißt, auch 6.000 mehr Menschen können dann die Spiele gucken. Und die brauchen eben auch alle Parkplätze. Die müssen dann also auch gebaut werden.
0: Ja, also das ist noch ein größeres Projekt. Mehr Infos dazu und alles, was sonst noch wichtig ist, lest ihr auch auf radioessen.de.

0: gleich um das 20 nach 6 am Dienstagmorgen. Wir spielen euch die besten Hits zum Wachwerden. Gleich von One Republic. Das ist der Song Secrets, den gibt's in einer Minute hier bei Radio Essen.
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0: One Republic bei Radio Essen um 22 Minuten nach 6. Bald sind Sommerferien, aber vorher geht der ein oder andere Schüler hier in Essen nochmal durch das Tal der Tränen. Ja, die Bundesjugendspiele oder auch das Sportfest, ne? Für die einen ist es ein Teilnehmerurkundentrauma, für die anderen die Chance, mit einer Ehrenurkunde auf dem Schulhof anzugeben. Die Bundesjugendspiele sind deswegen schon ewig in der Diskussion, ne? Muss dieser Leistungsdruck in der Schule unbedingt sein? Braucht es diese Urkunden? Cornelia von der Margaretenhöhe sagt ja.
1: Ich denke, so ein Leistungsprozess sollte eigentlich schon wieder vorhanden sein. Kinder müssen auch lernen, sich mal anzustrengen. Ja, und nicht immer alles so easy peasy laufen lassen. Ich meine, ich habe als Kind darunter gelitten. Ich habe nie eine Urkunde gekriegt, ja, weil ich nicht werfen konnte. Aber das war dann halt so. Ja, habe ich zwar auch manchmal Tränen vergossen, aber meine Eltern haben mir gesagt, ja, dann ist das einfach so, ne?
0: Ja, kann man auch so sehen. Engelbert aus Bergerhausen hält dagegen.
2: Da war ich schon immer gegen Leistung. Warum? Warum muss man immer alles messen im Leben? Also ich bin dagegen. Jeder soll da mitmachen, so viel er das kann, so in seinen Möglichkeiten. Und da soll er auch drin bestärkt werden. Zumal dann auch alle gleichgestellt sind. Immer dieses hier, der eine höher, weiter, schneller und so weiter. Das muss nicht sein.
0: Oh, spannende Diskussion. Und deswegen die Frage, wie ist eure Meinung zu den Bundesjugendspielen? Müssen die Urkunden noch sein oder geht es nicht auch anders? Her mit eurer Meinung und euren Erfahrungen als Sprachnachricht über WhatsApp. Die Nummer ist die 0201 245 85.

0: zum Wachwerden. Am Dienstagmorgen um 6:30 Coldplay Feels Like I'm Falling in Love. Schön, dass ihr mit dabei seid und schön, dass auch Kathi Strickeling da ist. Guten Morgen.
1: Guten Morgen.
0: Dann können wir jetzt in die Themen des Tages starten.
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3: Im Stadion an der Hafenstraße sollen bald 6.000 mehr Fans Platz haben. Der Ausbau wird aber knapp 7 Millionen Euro teurer als geplant. Grund dafür sind unter anderem steigende Energie- und Materialkosten. Trotzdem wollen die Politiker im Rat das Geld für den Ausbau morgen freigeben. Geplant sind neue Ecken für mehr Zuschauerplätze und mehr Parkplätze für Autos und Fahrräder. Gerade ist eine Baustelle fertig, da entsteht nebenan direkt die nächste. Das passiert gerade auf der Überruhrstraße. Dort werden die Abwasserkanäle ausgetauscht. Am Wochenende ist das erste Teilstück fertig geworden und die Vollsperrung wurde aufgehoben. Jetzt wird ein paar Meter weiter zwischen Metingsbank und Hinselerfeld gebaut. Eine Vollsperrung ist dafür nicht geplant. Eine Baustellenampel soll den Verkehr regeln. Die Stadt Essen setzt immer mehr auf KI-Service. Der Grund? Bis 2033 wird die Stadt ein Viertel ihrer Mitarbeiter verlieren, weil sie in Rente gehen. Deswegen beantwortet schon jetzt ein neuer KI-Chatbot für die Behörden-Hotline 115 einfache Fragen von euch, auch außerhalb der Servicezeiten. Die Stadt betont aber, KI soll die Mitarbeitenden entlasten und nicht ersetzen. Und jetzt noch eine Nachricht aus der Weltpolitik. In Ankara startet heute der NATO-Gipfel und damit ein neuer Bewährungstest für das Bündnis. Können die Partner US-Präsident Donald Trump bei Laune und die USA in der NATO halten? Ein anderes Thema soll unter anderem die Unterstützung der Ukraine sein.
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3: Bewegung, Gesundheit und gesellschaftliche Teilhabe durch Sport. Dafür gibt es jetzt fast 58.000 Euro vom Land. Mit dem Geld werden gleich drei Sportprojekte hier bei uns gefördert. Zum Beispiel der Verein Be Strong for Kids. Der Verein will Schulen, Vereine und soziale Einrichtungen miteinander vernetzen, damit Kinder und Jugendliche leichteren Zugang zu Sportangeboten bekommen. Und das waren die Radio Essen Nachrichten mit Kathi Strickeling. 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
0: Danke Kathi, der Blick auf das Wetter heute für unsere Stadt. Ja, wir sehen schon ein paar Wolken am Himmel, aber immer wieder auch Lücken. Da kommt die Sonne heute immer wieder mal durch. Es ist dementsprechend auch trocken heute den ganzen Tag über, allerdings ab dem Mittag auch sehr windig. Darauf müssen wir uns einstellen. Die Temperaturen liegen im Moment bei 18 Grad an der Radio Essen Wetterbude in Freisenbruch. Es geht rauf auf bis zu 27 Grad. Der Radio Essen Verkehrsservice für euch um kurz nach 6:30. So langsam füllen sich die Autobahnen, aktuell aber noch keine großen Staus. Nur ein bisschen stockenden Verkehr haben wir auf der A40 von Dortmund in Richtung Essen. Zwischen Bochum, Wattenscheid, West und Frillendorf, da kommen 3 Minuten obendrauf. Im Essener Stadtverkehr gucken wir zur Ruhrbahn. Da gibt's Fahrzeugstörungen auf den Linien 107 und beim 161er. Da müsst ihr aktuell mit etwas Verspätung rechnen. Und geblitzt wird natürlich auch von den Knöllchenkalles auf der Hänglerstraße in Richtung Steele, auf der Segerhof Rotstraße statt auswärts und auf der alten Essener Straße statt einwärts.
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0: Am Dienstag mit Joshua Windelschmidt. Guten Morgen. Ja, es ist Dienstag und aufmerksame Radio Essen Hörer wissen, heute kommt wieder eine neue Folge unseres Podcasts Essen im Ohr raus. So ist das natürlich auch heute und zwar die letzte reguläre Folge vor der Sommerpause und die hat es noch mal in sich. Wir hören gleich mal rein in das, ja man kann so sagen, Gipfeltreffen der Essener Podcaster. Wer dabei ist, hört ihr gegen 6:40.
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Tayo Cruz und Kylie Minogue zum Wachwerden. Higher bei Radio Essen. Gleich haben wir es 10 vor 7 und das war's dann wohl für Superstar Cristiano Ronaldo. Portugal ist aus der WM ausgeschieden. Gegen Spanien gab's eine knappe 0:1 Niederlage. Spanien ist damit im Viertelfinale. Ja, und die Portugiesen machen's wie unsere Deutschen, ne? Ab nach Hause. Für Cristiano Ronaldo war's heute Nacht wohl das letzte WM-Spiel. Bei der nächsten WM wäre er schon 45 Jahre alt und ob er da dann noch mitspielt, ha, das ist wohl ausgeschlossen. Ja, und auch der letzte Gastgeber ist raus aus dem Turnier. Die USA haben gegen Belgien verloren und zwar deutlich mit 1:4. Gut, wer weiß, ne? Vielleicht legt Donald Trump da auch nochmal Einspruch gegen ein. Ja, das bleibt abzuwarten.

0: der Dienstagmorgen mit Radio Essen um 5:05. Gleich haben wir für euch noch Bob Sinclair. Love Generation hört ihr direkt vor den Radio Essen Nachrichten.
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1: Mit Thorsten Adolfs. Guten Morgen. In Ankara beginnt heute der NATO-Gipfel. Die Staats- und Regierungschefs der 32 Mitgliedsländer kommen, unter ihnen auch US-Präsident Trump und Bundeskanzler Merz. Zu besprechen gibt es viele Dinge. Unter anderem soll die Abschreckung und Verteidigungsfähigkeit des Bündnisses gestärkt werden. Die große Frage dabei ist, ob die übrigen Verbündeten den US-Präsidenten bei der Stange halten können. Infos von Malte Albrecht.
2: Trump hatte sich zuletzt verärgert über die kritische Haltung mancher NATO-Staaten zum Iran-Konflikt gezeigt. Außerdem fordert er schon seit längerem, dass sich die Europäer finanziell mehr am Verteidigungsbündnis beteiligen. Erst letzte Woche hatte Trump noch einmal Druck aufgebaut. Er nannte unter anderem Deutschlands Ausgaben für die Verteidigung lächerlich. Bundeskanzler Merz wies das zurück. Deutschland verdoppele seinen Verteidigungsetat innerhalb von 4 Jahren, sagte er. Insofern müsse sich Deutschland vor niemandem verstecken. Ein weiteres Thema beim NATO-Gipfel ist der Ukraine-Krieg. Nach dpa-Infos soll Kiew neue Militärhilfen für den Abwehrkampf gegen Russland bekommen. Es geht um 70 Milliarden Euro für dieses und weitere 70 Milliarden für nächstes Jahr. Deutschland dürfte einen besonders großen Anteil tragen, weil die USA die Finanzierung von Ukraine-Hilfen unter Trump weitgehend gestoppt haben. Dass Trump überhaupt am NATO-Gipfel teilnimmt, liegt am guten Verhältnis zum Gastgeber, dem türkischen Präsidenten Erdogan.
1: Und jetzt weitere Nachrichten im Überblick. Nach Kanada und Mexiko ist auch der dritte Gastgeber der Fußball-WM ausgeschieden. Die USA verloren ihr Viertelfinale gegen Belgien mit 1:4. Auch die Portugiesen um Superstar Cristiano Ronaldo müssen die Koffer packen. Sie unterlagen Spanien mit 0:1. Nicht kurze Erkältungen, sondern lange schwere Krankheiten sind die großen Kostentreiber bei den gesetzlichen Krankenkassen. Das hat der Dachverband der Betriebskrankenkassen ermittelt. Das Krankengeld, das ab dem 43. Krankheitstag gezahlt wird, zähle mittlerweile zu den größten Ausgabepositionen überhaupt, heißt es. Dagegen würden Atemwegserkrankungen, bei denen es die meisten Krankschreibungen gibt, finanziell kaum ins Gewicht fallen. 5 Jahre nach der Flutkatastrophe hat NRW Kommunen, Firmen und Privathaushalten bis heute rund 4,7 Milliarden Euro für den Wiederaufbau bewilligt. Laut Landesbauministerin Scharrenbach wurden rund 80% der privaten Gebäudesanierungen abgeschlossen. Der Wiederaufbau war und sei bis heute ein gemeinsamer Kraftakt, sagte sie. Die beliebteste Zusatzleistung im Job ist die Betriebsrente. Das hat die Allianz Versicherung in einer Umfrage herausgefunden. Demnach landet die Betriebsrente sowohl bei Arbeitnehmern als auch bei den Chefs auf Platz 1. Allerdings wird sie längst nicht überall angeboten. Je kleiner die Firma, desto seltener gibt es Betriebsrentensysteme. Laut der Allianz bieten 86% der Großunternehmen diese Möglichkeit der Altersvorsorge an. Bei kleinen Betrieben mit weniger als 10 Mitarbeitern sind es nur 25%. Soweit die Meldungen mit Thorsten Adolfs.
3: Viele Wolken über der Stadt, dazu im Moment 17 Grad an der Radio Essen Wetterbude in Überruhr. Es ist trotz der vielen Wolken aber trocken und das bleibt es heute auch den ganzen Tag über. Später kommt dann aber auch mal die Sonne mehr und mehr durch. Der Wind sorgt dafür, dass da mal so ein paar Lücken in die Wolkendecke kommen, denn es wird wirklich ab dem Mittag sehr windig bei uns in der Stadt. Die Woche geht insgesamt aber sehr angenehm weiter erstmal. Um 7:03 jetzt der Blick auf die Straßen, der Radio Essen Verkehrsservice für euch. Und da schauen wir zuerst auf die A40 Duisburg in Richtung Essen zwischen Mülheim Heimaterde und Essen Zentrum. 2 Kilometer stockender Verkehr, 3 Minuten Zeitverlust. Dann die A40 Dortmund in Richtung Essen zwischen Bochum, Wattenscheid West und Frillendorf. Da stockt es auf 4 Kilometern und ihr braucht 5 Minuten länger mindestens. Ansonsten keine Staus auf den Autobahnen. Gucken wir direkt rein in den Essener Stadtverkehr. Da sollte es soweit auch ganz gut laufen. Nichts Außergewöhnliches bis jetzt gemeldet. Aber geblitzt werdet ihr auf der alten Essener Straße stadteinwärts, auf der Henglerstraße in Richtung Steele und auf der Segerothstraße stadtauswärts. Danke an die mehr als 4.500 Radio Essen Verkehrsmelderinnen und Verkehrsmelder. Wir sind fast bei 5.000, deswegen.
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3: Wir werden immer mehr, so soll's sein. Hier ist Joshua Windisch mit Guten Morgen. Und für euch habe ich jetzt Gangsters Paradise von Coolio. Die Version kennen wir alle, aber kennt ihr auch das Original von Stevie Wonder? Auch eine coole Version, ehrlicherweise. Pastime Paradise heißt das. Coolio hat das gecovert. Das durfte der Rapper aber nur, wenn er keine Schimpfwörter benutzen würde. Ja, das war Stevie Wonder ganz wichtig. Und er hat sich dran gehalten. Ab ins Gangsters Paradise jetzt hier bei Radio Essen.

0: The world blows up. Das ist Pink. All I know so far bei Radio Essen. 13 Minuten nach 7 haben wir es. Guten Morgen, hier ist eure fleischgewordene Teilnehmerurkunde. Ja, tatsächlich habe ich damals nur eine Teilnehmerurkunde beim Sportfest in der Schule bekommen. Das war eine bittere Sache, die mich damals wirklich traurig gemacht hat. Vor allem, weil meine Freunde mindestens eine Siegerurkunde immer hatten. Aber auf der anderen Seite hat es mich dann auch angestachelt, es im nächsten Jahr besser zu machen. Und das hat dann auch geklappt. Also, ich habe so eine gemischte Meinung zu diesen Urkunden bei Bundesjugendspielen. Aber wie sehen das die Schülerinnen und Schüler selbst? Wir haben mal bei der Andreas-Schule in Rüttenscheid nachgefragt.
1: Ich würde es schon gut finden, wenn ein Kind, was halt sehr gut ist, auch 2 Urkunden kriegt, weil das hat ja auch gut und auch sehr viel dafür bestimmt trainiert.
2: Also ich finde es auch gut, wenn alle die gleiche Urkunde bekommen, weil ich meine, es haben sich ja alle gleich stark angestrengt und am Ende zählt ja nur, dass man Spaß gehabt hat.
3: Einfach eine ganz normale Urkunde, damit es einfach fair ist.
0: Lisa, Cindy und Emilia sind sich also nicht so ganz einig, aber wir hören schon raus, es sollte auf jeden Fall fair sein. Wie seht ihr das? Braucht es die Urkunden bei den Bundesjugendspielen unbedingt? Gerne her mit eurer Meinung und euren Erfahrungen dazu. Einfach eine kurze Sprachnachricht über WhatsApp hier ins Studio an die 0201 245 8585. Hier ist Radio Essen für euch.
4: Tschüss.

0: am Dienstagmorgen. Tut nicht weh, im Gegenteil, macht gute Laune. Ronan Keating, Life is a Rollercoaster. 20 nach 7 haben wir's. Und es gibt einen frischen Hinweis aus dem Radio Essen Verkehrsmelderclub.
1: Hallo, Michaela mein Name. Ich möchte gerne einen Blitzer melden. Steht auf der Grillostraße in Fahrtrichtung Altenessen. Lasst euch nicht blitzen.
0: Ja, das lässt sich ja ganz gut umgehen, wenn wir nicht schneller fahren als vorgegeben. Danke, Michaela, und gute Fahrt an alle.
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0: Hier ist Radio Essen um 7:55 und ich würde sagen, um die Uhrzeit erstmal ein helles Blondes, ne? 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

0: Rihanna spannt schon mal den Regenschirm auf, wobei den brauchen wir heute eigentlich gar nicht bei uns in Essen. 7:30 haben wir's und Kathi Strickeling ist da. Guten Morgen.
1: Guten Morgen.
0: Wir schauen auf das, was heute so los ist.
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3: Knapp 34 Millionen Euro. So viel soll der Stadionausbau vom Stadion an der Hafenstraße kosten. Das sind knapp 7 Millionen Euro mehr als geplant. Grund dafür sind unter anderem die gestiegenen Energie- und Materialkosten. Morgen wollen die Politikerinnen und Politiker im Rat über die Kosten entscheiden. Dann bekommt das Stadion neue Ecken mit zusätzlichen Sitzplätzen und mehr Parkplätze für Autos und Fahrräder. Neue Woche, neue Baustellen. Unter anderem in Katernberg und Werden. Die Fahrbahn der Ückendorfer Straße wird saniert. Bis Ende der Woche ist die Straße deswegen voll gesperrt. Und rund um das Gymnasium an der Josef-Breuer-Straße kann es voller werden. Dort werden in den nächsten 2 Wochen große Fertigteile für die Erweiterung der Schule angeliefert. Es gibt Halteverbote. Wie beantrage ich einen Personalausweis? Wie kann ich mich ummelden? Und was tun, wenn ich meinen Führerschein verloren habe? Diese und noch mehr Fragen kann jetzt ein KI-Chatbot der Stadt beantworten. Auch außerhalb der Öffnungszeiten vom Service Center. Die Stadt setzt jetzt immer mehr auf KI-Systeme. Betont aber, KI soll die Mitarbeitenden entlasten, aber nicht ersetzen. Und jetzt noch eine Nachricht aus Berlin. Das Elterngeld soll nach einem Gesetzesentwurf von Familienministerin Karin Prien künftig nur noch 12 statt 14 Monate gezahlt werden. Und auch nur dann, wenn Mütter und Väter jeweils mindestens 3 Monate berufliche Auszeit nehmen.
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3: Kinder und ältere Menschen, die gemeinsam Sport machen. Dieses Projekt will der Essener Sportbund in Vogelheim umsetzen. Dafür gibt es jetzt knapp 21.000 Euro Förderung vom Land. Auch 2 weitere Sportprojekte können sich über Förderungen freuen, darunter zum Beispiel auch der Verein Be Strong for Kids. Und das waren die Radio Essen Nachrichten mit Kathi Strickeling. 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
0: Einige Wolken am Himmel über Essen, es bleibt aber trocken. Regen ist wirklich die Ausnahme heute und die Sonne kommt später auch nochmal raus. Der Wind sorgt dafür, dass die Wolken auch mal ein bisschen Platz machen. Es ist ab dem Mittag sehr windig bei uns in der Stadt und die Temperaturen gehen auch nach oben. Aktuell haben wir 19 Grad an der Radio Essen Wetterbude in Katernberg und bis zu 27 Grad sind heute drin. Der Radio Essen Verkehrsservice jetzt für euch. Kurz nach 7:30 haben wir es und da schauen wir auf die A40 Duisburg in Richtung Essen zwischen Mülheim, Heißen und Essen Zentrum. 4 Kilometer Stau und stockender Verkehr. 10 Minuten verliert ihr da. Und die A40 Dortmund in Richtung Essen zwischen dem Dreieck Bochum West und Frillendorf. Immer wieder stockender Verkehr. Da solltet ihr auch mindestens 10 Minuten auf dem Stück einplanen. Dann schauen wir rein in den Essener Stadtverkehr. Da haben wir eine relativ volle Wuppertaler Straße in Richtung Innenstadt. Wie immer muss man ja sagen, da braucht ihr Geduld. Und ihr werdet geblitzt auf der Ruhrallee statt auswärts, kurz hinter der Tankstelle, dann auf der Grillostraße in Richtung Altenessen, auf der Altenessener Straße statt einwärts wird geblitzt und auf der Henglerstraße in Richtung Steele. Und damit wünsche ich euch eine gute Fahrt.
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0: Mit Joshua Windelschmidt. Habt einen schönen Dienstagmorgen.
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Moin! Am Dienstagmorgen, 10 vor 8 haben wir es. Ihr hört Radio Essen und das war's für Weltstar Cristiano Ronaldo. Portugal hat bei der WM gegen Spanien mit 0:1 verloren und damit sind die Portugiesen raus. Das heißt auch, wir haben Cristiano Ronaldo zum letzten Mal bei einer WM gesehen. Also sehr wahrscheinlich, ne? 41 Jahre alt ist er jetzt. Spanien ist also im Viertelfinale, Belgien übrigens auch. Die Belgier haben gegen Mitgastgeber USA gewonnen, deutlich mit 4:1. Heute Abend spielt dann noch der amtierende Weltmeister Argentinien gegen Ägypten und Schweiz gegen Kolumbien. Was außerdem noch in der Welt los ist, das hört ihr gleich um 8 hier bei Radio Essen in den Nachrichten.

0: Plain White Tees bei Radio Essen. Hey There Delilah um 5 vor 8 und gleich bei Radio Essen viel Urlaubsstimmung. Kaoma mit Lambada direkt vor den Radio Essen Nachrichten.
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1: Mit Nico Hartmann. Belgien hat auf die Posse rund um die Rücknahme der roten Karte von US-Spieler Balogun mit einem deutlichen 4:1-Sieg im Achtelfinale gegen die Amerikaner reagiert. Die Belgier zeigten den fehlerhaften US-Boys die Grenzen auf und treffen im Viertelfinale nun auf Spanien, die in einem Geduldsspiel gegen Portugal durch Merinos Treffer in der Nachspielzeit mit 1:0 gewann. Im 233. und möglicherweise letzten Länderspiel endete damit erneut der WM-Traum des 41-jährigen Cristiano Ronaldo.
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2: Mit Thorsten Adolfs. Guten Morgen. Der größte Kostentreiber für gesetzliche Krankenversicherungen sind nicht kurze Erkältungen oder Magenschmerzen, sondern die langen Krankheiten und entsprechende Ausfälle. Das hat der BKK-Dachverband herausgefunden. Ganz vorne in diesem Ranking liegen demnach Muskel-Skelett-Probleme und psychische Erkrankungen, sagte Verbandschefin Klemm. Das Krankengeld, das erst ab dem 43. Krankheitstag gezahlt wird, zähle mittlerweile mit 21,6 Milliarden Euro zu den größten Ausgaben der Kassen. Frage an Marc Weiß aus dem News-Team. Das entspricht nicht ganz dem, was Schwarz-Rot in der Diskussion um Krankschreibungen sagt.
3: Nee, tatsächlich nicht. Union und SPD denken bei ihren Plänen zur Kostensenkung da ja eher an Erkältung oder Kopfschmerzen, für die wir ja ab Tag 1 dann eine Krankschreibung brauchen sollen, auch wenn das Ganze eh nur 3 Tage dauert. Mit Muskel-Skelett und auch psychischen Erkrankungen fällt man aber in der Regel lange aus, sagt der BKK-Verband. Das treibt die Kosten nach oben. Die Krankengeldtage seien in den vergangenen 10 Jahren um fast 25% gestiegen, heißt es. Und hier geht es seit ein paar Jahren vor allem um die psychischen Erkrankungen.
2: Und wie soll man damit umgehen?
3: Also die Kassen sagen ganz klar, wir müssen uns mit den ständig steigenden Zahlen dringend beschäftigen. Man muss Präventionsstrategien entwickeln. Offenbar sind der Job oder auch andere Lebensumstände für immer mehr Menschen eine so große Belastung, dass sie das psychisch nicht mehr verkraften und ernsthaft krank werden. Konkrete Vorschläge gab es zu dieser Studie jetzt noch nicht. Es geht wohl erstmal darum, dass man sich das überhaupt klar macht. Es gibt viele Krankmeldungen wegen Erkältungen. Ja, das ist aber tatsächlich relativ harmlos. Das weitaus größere Problem sind die Langzeiterkrankungen. Und hier liegen laut Studie eben psychische Erkrankungen und eben Muskel-Skelett-Probleme, also klassischerweise Rückenbeschwerden, ganz weit vorne.
2: Danke, Marc. Und jetzt weitere Meldungen im Überblick. In Ankara beginnt heute der NATO-Gipfel. Inhaltlich geht es unter anderem um weitere Milliardenhilfen für die Ukraine. Im Zentrum des 2-tägigen Treffens steht aber die Frage, ob die übrigen Verbündeten US-Präsident Trump bei der Stange halten können. Zuletzt hatte er über die seiner Ansicht nach zu niedrigen Verteidigungsausgaben großer europäischer Partner gelästert. Weil Bäckereien und Konditoreien sonntags in Zukunft möglicherweise länger öffnen dürfen, wird jetzt generell über die Ladenöffnungszeiten an Sonntagen diskutiert. Aus der CDU heißt es, liberalere Regeln würden den Innenstädten einen Schub verleihen. Widerspruch kommt von Verdi, der Sonntag sei für die Beschäftigten der einzige verlässlich planbare freie Tag, so die Gewerkschaft. Bei der Fußball-WM haben Spanien und Belgien das Viertelfinale erreicht. Die Spanier besiegten dabei im Prestigeduell Portugal mit Superstar Cristiano Ronaldo durch ein Tor in der Nachspielzeit mit 1:0. Spanien trifft jetzt in der Runde der letzten 8 auf Belgien. Die Belgier haben die USA deutlich mit 4:1 bezwungen. Damit ist nach Kanada und Mexiko auch das letzte Gastgeberland des WM-Turniers ausgeschieden. Soweit die Meldungen mit Thorsten Adolfs.
4: Los geht's mit 19 Grad, gemessen an der Radio Essen Wetterbude in Bredeney. Und wir schaffen heute bis zu 27 Grad, das finde ich persönlich sehr angenehm. Dazu haben wir so eine Mischung aus Wolken und Sonne. Es bleibt trocken, aber ab dem Mittag kann es auch sehr windig werden bei uns in der Stadt. Da sollten wir uns drauf einstellen. Viel Wind heute und ja, die nächsten Tage geht's erstmal angenehm weiter. Am Wochenende wird's dann heißer. Um 8:03 schauen wir jetzt auf die Straßen im Radio Essen Verkehrsservice. Die A40 von Duisburg in Richtung Essen zwischen Mülheim-Heißen und Essen-Zentrum. 4 Kilometer stockender Verkehr, 10 Minuten steckt ihr da drin. Dann haben wir die A40 Dortmund in Richtung Essen zwischen dem Dreieck Bochum-West und Frillendorf. Da dauert es 20 Minuten länger, 7 Kilometer stockender Verkehr. Und die 52 ist ein bisschen voller in Richtung Bochum. Kurz vor dem Dreieck Essen-Ost dauert es 5 Minuten länger im Moment. Dann schauen wir rein in den Essener Stadtverkehr. Da gibt es eine volle B224. Die Gladbecker Straße vom Kreuz Essen Nord bis ungefähr zur Höfelstraße ist ziemlich voll. Da braucht ihr auch ein bisschen Geduld. Und geblitzt werdet ihr aktuell auf der Ruhrallee statt auswärts. Auf der Grillostraße in Richtung Altenessen steht ein Blitzer und auf der Henglerstraße in Richtung Steele. Gute Fahrt!
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4: Mit Joshua Windelschmidt, guten Morgen. Was ist eigentlich, wenn in einer Live-Sendung mal so richtig was schief geht? Die Erfahrung hat WDR-Moderator Tobias Häusler auch schon mal gemacht.
5: Bei uns ist mal das Licht ausgefallen und alles, was noch an war, war das rote Licht der Kamera. Die sah aus wie ein Bordell.
4: Ja, Rotlicht. Also es wird einfach lustig, wenn was schief geht, ne? Tobias Häusler ist Gast in unserer aktuellen Folge von Essen im Ohr, der Podcast mit Persönlichkeiten aus der Stadt. 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
1: So viel Kraft wie Benson Boone an diesem Dienstagmorgen hat, da kann man ja glatt neidisch werden. Den haben wir gehört mit Beautiful Things bei Radio Essen um 10 nach 8. Kathi Strickeling ist da aus den Radio Essen Nachrichten. Guten
2: Hallo,
1: Morgen.
2: Guten Morgen.
1: Kurzes Update, ich glaube alle RWE-Fans erinnern sich noch, der verpasste Aufstieg in die zweite Bundesliga Ende Mai. Schade, schade. Trotzdem soll das Stadion an der Hafenstraße ausgebaut werden, damit mehr Fans Platz haben. Da gibt es jetzt aber ein Problem. Worum geht's da?
2: Ja, da geht's wie so oft um das Geld. Der Ausbau ist nämlich teurer als geplant. Um genau zu sein, 7 Millionen Euro teurer. Es liegt einfach an der Inflation, gestiegenen Materialkosten, eben durch den Nahostkonflikt auch. Politiker wollen das Geld morgen im Rat aber wahrscheinlich trotzdem freigeben.
1: Mhm. Und wie sieht der Ausbau dann genau aus? Also was soll gemacht werden?
2: Ja, aktuell hat das Stadion ja noch keine Ecken da bei den Tribünen. Die sollen dann geschlossen werden. Heißt, wenn man dann so von oben drauf guckt, dann geht die Tribüne wirklich einmal ums komplette Spielfeld rum. Mhm. 6.000 Plätze mehr kommen dazu. Das heißt, auch 6.000 mehr Menschen können dann die Spiele gucken. Die brauchen dann aber auch alle Parkplätze. Die müssen dann eben auch noch gebaut werden.
1: Okay, also großes Projekt und alle aktuellen Infos zu diesem Stadionausbau findet ihr auf radioessen.de. Für euch haben wir jetzt Phil Collins.

0: Guten Morgen um 17 Minuten nach 8. Ihr hört Radio Essen und es gibt einen neuen Blitzer auf der Ruhrallee stadtauswärts, ungefähr bei der Esso-Tankstelle. Und genau da gibt es jetzt Probleme, sagt Radio Essen-Verkehrsmelderin Lynn. Moin.
1: Guten Morgen. Es hat ordentlich geknallt durch den Blitzer. Die linke Fahrspur ist jetzt direkt beim Blitzer blockiert mit einem Unfall, also es staut sich jetzt. Liebe Grüße und trotzdem einen schönen Start in den Tag.
0: Ja, danke dir fürs Bescheid sagen. Fahrt vorsichtig, also Unfall jetzt auch auf der Ruhrallee.
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0: 20 nach 8 durch und wir müssen mal festhalten, das war ja wirklich schon skandalös.
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0: Ein Spieler der USA hat bei der WM die rote Karte bekommen für ein hartes Foul und sollte damit für das Spiel gegen Belgien gesperrt sein. US-Präsident Donald Trump hat dann das Telefon genommen und den FIFA-Präsidenten angerufen, ob man die rote Karte nicht rückgängig machen könnte. Und siehe da, der Spieler war auf einmal nicht mehr gesperrt, weil Trump meinte, das wäre kein Foul gewesen. Na, das sorgt natürlich alles für Riesenärger, auch bei unserem wahrscheinlich zukünftigen Bundestrainer Jürgen Klopp.
2: Das ist unser Spiel, nicht deren Spiel. Das muss man einmal ganz kurz sagen. So, weil das ist unser Spiel. Und das hier ist ganz einfach eine Tatsachenentscheidung. Das sind so lächerliche rote Karten in der Vergangenheit gegeben worden, wo alle nachher sagen, das war keine rote Karte. Und trotzdem bleiben sie bestehen, weil Tatsachenentscheidung. Und hier gehen wir ran. Wenn das wirklich Trump und Infantino miteinander ausgemacht haben, dann das ist verrückt.
0: Ja, verrückt. Das hat Klopp bei Magenta gesagt. Aber ich sag mal so, das Karma hat zugeschlagen. Ne? Die USA sind nämlich raus. Gegen Belgien gab es eine 1:4 Klatsche. Ja, mal schauen, ob Trump jetzt wieder zum Hörer greift und sich auch über das Ergebnis beschwert.
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0: Miley Cyrus kann eine ganze Menge alleine. Flowers haben wir gehört hier bei Radio Essen um 8:30. Ich bin aber ganz froh, dass Kathi Strickeling da ist und tatkräftig unterstützt. Guten Morgen.
1: Guten Morgen.
0: Wir hören jetzt, was wichtig ist.
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3: Suchtkranke Menschen sollen in Essen eine neue betreute Aufenthaltsfläche bekommen. Geplant ist, den Parkplatz neben der Suchthilfe an der Hoffnungsstraße umzugestalten. Es soll Sitzgelegenheiten geben und Pflanzen, die die Menschen abschirmen. Ziel der Stadt ist es, dass weniger Menschen in der Innenstadt oder in Parkhäusern Drogen nehmen. Das hat in der Vergangenheit nämlich immer wieder zu Streit mit Anwohnern und Besuchern geführt. Das Projekt soll nächstes Jahr starten. Der Ausbau des Stadions an der Hafenstraße wird knapp 7 Millionen Euro teurer als geplant. Grund dafür sind unter anderem gestiegene Material- und Energiekosten. Die Politiker im Rat der Stadt wollen am Mittwoch über die Kosten entscheiden. Das Stadion soll neue Sitzplätze für Zuschauer und mehr Parkplätze für Autos und Fahrräder bekommen. Gerade ist eine Baustelle fertig, da entsteht nebenan direkt die nächste. So ist das gerade auf der Überruhrstraße. Dort werden die Abwasserkanäle ausgetauscht. Am Wochenende ist das erste Teilstück fertig geworden und die Vollsperrung wurde aufgehoben. Jetzt wird ein paar Meter weiter zwischen Metingsbank und Hinseler Feld gebaut. Eine Vollsperrung ist dafür nicht geplant. Eine Baustellenampel soll den Verkehr regeln. Und jetzt noch eine Nachricht aus der Weltpolitik. In Ankara startet heute der NATO-Gipfel. Das Bündnis will dann ein Zeichen der Einigkeit, der Geschlossenheit und der Stärke setzen. Ob das klappt, hängt unter anderem von US-Präsident Donald Trump ab. Der hatte kürzlich erst behauptet, die USA würde im Vergleich zu anderen Partnern viel mehr in das Bündnis investieren.
2: Und jetzt die gute Nachricht.
3: Bewegung, Gesundheit und gesellschaftliche Teilhabe durch Sport. Dafür gibt es fast 58.000 Euro vom Land. Mit dem Geld werden gleich 3 Sportprojekte hier bei uns gefördert. Zum Beispiel der Verein Crow Baskets Essen Düsseldorf. Der Verein will Sportangebote für Kinder, insbesondere in benachteiligteren Quartieren, ausbauen. Und das waren die Radio Essen Nachrichten mit Kathi Strickeling. 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
0: Und hier gibt's jetzt den Blick auf das Wetter. Aktuell haben wir 19 Grad, gemessen an der Radio Essen Wetterbude in Stoppenberg. Bis zu 27 Grad sind heute drin, also durchaus angenehm. Wolken und Sonne wechseln sich da oben am Himmel ab und der Wind pustet immer wieder mal was durch die Gegend ab dem Mittag, denn es wird da sehr, sehr windig bei uns in der Stadt. Dazu bleibt es heute trocken. Die nächsten Tage gehen trocken weiter und auch erstmal angenehm. Am Wochenende wird es dann wieder heißer. Der Radio Essen Verkehrsservice jetzt für euch, kurz nach 8:30 haben wir es. Da schauen wir auf die A40 Duisburg in Richtung Essen zwischen Mülheim-Winkhausen und Essen-Zentrum. 6 Kilometer Stau und stockender Verkehr, 20 Minuten steckt ihr da drin. Dann die 40 Dortmund in Richtung Essen zwischen dem Dreieck Bochum-West und Frillendorf. Da gibt es 7 Kilometer stockenden Verkehr, auch da kommt 20 Minuten obendrauf. Und die A52 Richtung Bochum, kurz vor dem Dreieck Essen-Ost dauert es länger. 10 Minuten müsst ihr da mindestens obendrauf rechnen. Im Essener Stadtverkehr gucken wir auf die Ruhrallee, da hat es einen Unfall gegeben. Fahrt Richtung Kupferdreh. Kurz nach der Tankstelle, da staut es sich auch zurück. Die linke Spur ist blockiert. Und bei der Ruhrbahn, da müsst ihr mit Verspätungen rechnen beim 155er und bei der Straßenbahn 107. Geblitzt werdet ihr auch auf der Ruhrallee stadtauswärts, wobei mit dem Stau wird sich das wahrscheinlich gerade erledigt haben. Dann haben wir noch einen Blitzer auf der Grillostraße in Richtung Altenessen und auf der Henglerstraße in Richtung Steele wird auch geblitzt.
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0: Mit Joshua Windelschmidt. Guten Morgen.
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0: X meines Lebens, ja, die hatte ich definitiv nicht damals auf den Sportplätzen bei den Bundesjugendspielen. Es war eher eine unschöne Zeit, muss ich sagen. Wir haben es 20 vor 9 durch das Radio Essen. Ja, es ist so das Tal der Tränen für viele Schülerinnen und Schüler in der Stadt, ne? Diese Bundesjugendspiele oder das Sportfest in den Schulen. Für die einen ist es ja ein Teilnehmerurkundentrauma. Für die anderen die Chance, mit einer Ehrenurkunde auf dem Schulhof anzugeben. Die Bundesjugendspiele sind deswegen schon ewig in der Diskussion. Muss dieser Leistungsdruck in der Schule sein? Braucht es unbedingt diese Urkunden? Cornelia von der Margaretenhöhe sagt ja.
1: Ich denke, so ein Leistungsprinzip sollte eigentlich schon wieder vorhanden sein. Kinder müssen auch lernen, sich mal anzustrengen, ja, und nicht immer alles so easy peasy laufen lassen. Ich meine, ich habe als Kind darunter gelitten, ich habe nie eine Urkunde gekriegt, ja, weil ich nicht werfen konnte, aber das war dann halt so. Ja, habe ich zwar auch manchmal Tränen vergossen, aber meine Eltern haben mir gesagt, ja, dann ist das einfach so, ne?
0: Ja, so geht's natürlich auch, ja. Engelbert aus Bergerhausen hält dagegen.
2: Da war ich schon immer gegen Leistung. Warum? Warum muss man immer alles messen im Leben? Also ich bin dagegen. Jeder soll da mitmachen, so viel er das kann, so in seinen Möglichkeiten. Und da soll er auch drin bestärkt werden. Zumal dann auch alle gleichgestellt sind. Immer dieses hier, der eine höher, weiter, schneller und so weiter. Das muss nicht sein.
0: Ja, es ist eine spannende Diskussion mit guten Argumenten auf beiden Seiten. Ja, und die Frage ist, wie ist eure Meinung zu den Bundesjugendspielen? Müssen diese Urkunden noch sein oder geht's nicht auch anders? Her mit eurer Meinung und gerne auch mit euren Erfahrungen als Sprachnachricht über WhatsApp. Die Nummer ist 0201 245 8585. Hier ist Radio Essen jetzt mit Ed Sheeran, Afterglow. 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

0: gerade drüber gesprochen hier bei Radio Essen über die Bundesjugendspiele, ob die Urkunden heutzutage noch sein müssen oder ob das nicht auch anders geht. Der Jonas aus Rüttenscheid hat sich gemeldet über WhatsApp und er sagt, ich find's gut, dass es die Urkunden noch gibt.
1: Weil es halt auch Ehrgeiz weckt in den Schülern. Und ich hatte jahrelang nur eine Siegerurkunde und als dann Kugelstoßen statt diesen verdammten 80-Gramm-Ball dazugehören wird, konnte ich überhaupt nicht

0: hatte ich dann endlich eine Ehrenurkunde.
1: Ja, und dann ist man natürlich auch stolz darauf, was man erreicht hat. Also dieses Argument kann ich durchaus verstehen. Gern her noch mit eurer Meinung. Einfach eine WhatsApp-Sprachnachricht rüber schicken. An Radio Essen, Bundesjugendspiele. Urkunden, ja oder nein? Wie seht ihr das?

0: gleich für euch bei Radio Essen.
1: Die chillige Version von Raymond und Tonight. Wir haben es jetzt 5 vor 9 und den Song bekommt ihr direkt vor den Nachrichten.
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1: Mit Thorsten Adolfs. Guten Morgen. Bei der Fußball-WM haben Spanien und Belgien das Viertelfinale erreicht. Die Spanier besiegten Portugal durch ein Tor in der Nachspielzeit mit 1:0 und Belgien ließ Gastgeber USA beim 4:1 keine Chance. Nico Hartmann im WM-Studio. Damit sind wir aber auch bei der Politik. Die Debatte um die Annullierung der roten Karte gegen den US-Spieler Bellingham bestimmt auch heute die Schlagzeilen.
2: Ja, ganz eindeutig. Sportlich hat sich die Einmischung von Trump und Infantino in geltendes Recht nicht ausgezahlt. Belgien hat die Antwort auf den Platz gegeben. Und da waren auch schon Aussagen bei den Belgiern dabei nach dem Motto, es gibt Gerechtigkeit im Leben. Das ist aber die eine Seite. Auf der anderen Seite verteidigt die FIFA in einer 13-Punkte-Erklärung ihre Entscheidung, ohne allerdings diese genau zu begründen. Brisant ist der Vorwurf an den Europäern.

0: Radio Essen, 10 nach 9 haben wir's. Treffen sich ein Zahnarzt und ein Fernsehmoderator. So könnte ein guter Witz losgehen, aber nein, damit ist unser Podcast Essen im Ohr gemeint. 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
1: 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Ja. 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

0: Das ist Holly Humberstone, To Love Somebody bei Radio Essen. Am Dienstagmorgen, 17 Minuten nach 9, haben wir es. Kurzer Hinweis aus dem Stadtverkehr. Achtung bei den Linien 101 und 106 der Ruhrbahn. Die können gerade nicht fahren. Der Grund ist ein Baum, der in Höhe des Altotheaters an die Oberleitung gelehnt ist. Der Baum muss weg. Das machen Grün und Gruger ab 10 Uhr. Bis dahin müsst ihr euch da auf Verspätungen und Störungen einrechnen auf den Linien 101 und 106. Die 106 fährt zum Beispiel nur zwischen Holsterhausen und dem Hauptbahnhof und die 101 zwischen dem Bahnhof Süd und der Fienefraustraße. Ansonsten sind Busse unterwegs. Was sonst noch los ist, gleich um 9:30 im Radio Essen Nachrichtenupdate.
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0: live bei Radio Essen um 21:30. Und das heißt, wir schauen jetzt wieder mit Kathi Strickeling auf die Themen des Morgens.
1: Guten Morgen.
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0: Ja, das erste Thema ist nicht so schön, trotzdem müssen wir kurz drüber sprechen. Hier bei uns in der Innenstadt oder in Parkhäusern sieht man immer wieder Menschen, die Drogen nehmen. Das ist nicht nur gefährlich für die Konsumenten selbst, sondern auch für Anwohnerinnen und Anwohner oder Besucher, die fühlen sich dann eventuell nicht mehr sicher. Die Stadt will da jetzt etwas gegen machen. Was ist da geplant?
1: Ja, es soll einen neuen Platz geben, wo zum Beispiel suchtkranke Menschen betreut Drogen konsumieren können. Mhm. Der soll entstehen auf dem Parkplatz neben der Suchthilfe an der Hoffnungsstraße. Da soll es dann ein paar Sitzgelegenheiten geben und auch Pflanzen, die Person dann so ein bisschen abschirmen. Mhm. Und die Stadt hofft dann eben, dass Menschen aus der Innenstadt stattdessen dorthin gehen.
0: Okay, aber das geht ja theoretisch auch schon jetzt in den Räumen der Suchthilfe. Warum braucht die Stadt jetzt einen neuen Platz?
1: Ja, die Plätze in den Drogenkonsumräumen sind eben halt begrenzt. Mhm. Aktuell sitzen jetzt immer schon Menschen vor der Suchthilfe auf so einem kleinen Platz und warten einfach nur darauf, dass ein Raum frei wird. Ja, und den Menschen will die Stadt eben jetzt ein bisschen mehr Platz geben. Und außerdem hofft die Stadt so, dass noch mehr Menschen Hilfe annehmen können.
0: Ja, dann hoffen wir mal das Beste. In dem Fall. Wir haben natürlich wie immer auch eine gute Nachricht noch und dieses Mal gibt es Geld vom Land für Sportprojekte.
1: Genau, fast 58.000 Euro gibt es da. Das Land investiert in drei Sportprojekte, zum Beispiel in das generationsübergreifende Sportangebot in Vogelheim vom Essener Sportbund. Mhm. Da können Kinder und ältere Menschen zusammen Sport machen und das soll eben gegen Einsamkeit helfen.
0: Das ist wirklich eine schöne Sache. Alle Infos findet ihr natürlich wie immer auch zum Nachlesen auf radioessen.de. Das Wetter eignet sich ganz gut zum Sport machen, ne? Egal ob Joggingrunde oder eine kleine Fahrradtour. 19 Grad sind es im Moment an der Radio Essen Wetterbude in Altenessen. Dazu ist es trocken. Ab dem Mittag kann es dann auch sehr windig werden. Der Wind pustet dann noch mal ein paar Wolken zur Seite. Dann sehen wir auch was von der Sonne bei bis zu 27 Grad heute. Und die Woche geht erstmal angenehm weiter. Am Wochenende wird es dann heißer. Der Radio Essen Verkehrsservice für euch um kurz nach 21:30 und da schauen wir auf die Autobahnen. Die A40 ist da noch ein bisschen voller von Dortmund in Richtung Essen zwischen Bochum-Wattenscheid West und Essen-Frillendorf. Da verliert ihr 4 Minuten, sollte da also relativ schnell durch sein. Dann schauen wir rein in den Essener Stadtverkehr. Da gibt es Probleme bei den Linien 101 und 106. Am Alto-Theater ist da ein Baum gegen die Oberleitung gelehnt. Der muss erstmal weggemacht werden und solange gibt es Einschränkungen auf beiden Linien. Teilweise fahren da auch Busse. Und Probleme auch beim 146er wegen einer Fahrzeugstörung, müsst ihr damit etwas mehr Zeit rechnen. Geblitzt werdet ihr in der Stadt auf der kleinen Rahmstraße in Richtung Backwinkelstraße, auf der alten Essener Straße stadteinwärts, auf der Hänglerstraße in Richtung Steele und auf der Ruhrallee stadtauswärts. Danke an die fast 5000 Radio Essen Verkehrsmelderinnen und Verkehrsmelder.
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0: Mit Joshua Windelschmidt. Habt einen schönen Dienstagmorgen.
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0: Malik Harris für euch mit Dreamer bei Radio Essen. Es ist Sommer in der Stadt, zum Glück aktuell nicht so heiß wie noch vor einer Woche, ne? Aber die Temperaturen steigen wieder. Richtung Wochenende geht's dann über die 30-Grad-Marke. Und natürlich heißt das dann auch für die Freibäder in der Stadt Vollgas, ne? Marvin Wollenweber ist der Schwimmmeister vom Kettwiger Freibad. Und der hat an so einem Badetag ordentlich zu tun.
1: Wenn die heißen Tage kommen, unsere Spitzenbetriebe, dann müssen wir natürlich ein paar Sachen vorbereiten. Weil die sind natürlich, wie man das kennt, gut voll. Wo wir uns natürlich aber auch drüber freuen. Ja, viel Reinigungsarbeiten natürlich, ne, wird vorbereitet. Wir machen die Becken extra nochmal sauber. Also nochmal so eine extra Reinigungskur, sage ich jetzt mal. Umkleiden, dann gereinigt. Erste Hilfe bereiten wir vor. Ne, also das heißt, dass wir da für den Ernstfall gewappnet sind. Klar, jeder kennt Chlor. Das muss natürlich auch da sein. Haben wir gerade nochmal durchgecheckt, technische Anlagen laufen. Und das sind so die Sachen, die praktischen Sachen, die wir machen. Und Personal haben wir natürlich auch eingeplant.
0: Also, wenn es nach dem Kettwiger Freibad geht, dann können die nächsten heißen Tage in Essen kommen. Am Wochenende dürfte es dann spätestens soweit sein.
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0: Hier ist eure fleischgewordene Teilnehmerurkunde. Schönen guten Morgen, ihr hört Radio Essen mit der Frühschicht und die Ehrenurkunde steht mir jetzt gegenüber. Wow. Theresa Leder, guten Morgen.
1: Moin.
0: Ja, wir sprechen heute über das Thema Bundesjugendspiele. Mhm. Sind diese Urkunden eigentlich wirklich noch nötig? Was würdest du sagen?
1: Oh, ich weiß es nicht. Also ich weiß, dass das schon irgendwie toll war, so damals als Kind da irgendwie was gemacht zu haben und dann auch eine Urkunde in der Hand zu halten. Aber du bist ja auch so traurig gewesen, glaube ich, ne? Dass du nur so eine Teilnehmerurkunde hattest.
0: Und die Freunde alle eine Ehren- oder Siegerurkunde.
1: Ich weiß gar nicht, ob das bei mir ein Thema war, aber ich weiß, in welcher Sportart ich besonders gut war. Mhm. Und du wirst es nicht glauben. Also für alle da draußen, ich bin 1,58 Meter, aber ich war im Weitsprung extrem gut damals.
0: Was heißt denn extrem gut?
1: Weiß ich nicht mehr, 5 Meter. Nein, ich weiß nicht, aber ich weiß, dass ich sehr weit gesprungen bin und ich glaube, dass ich da wahrscheinlich dann auch so eine Siegerurkunde hatte.
0: Ja, hast du auf jeden Fall verdient. Sehr gut. Theresa Lederwil hört ihr gleich ab 10, die Weitspringerin hier bei Radio Essen und ich verabschiede mich für heute. Mein Name ist Joshua Windel.

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1: Mit Nico Hartmann. Nach dem 1:4 der USA gegen Belgien und dem Ausscheiden im Achtelfinale richteten sich die Blicke von allen auf US-Spieler Folarin Balogun, der nach dem Abpfiff Belgiens Trainer Garcia erst fair zum Weiterkommen gratulierte und dann sagte, es ist normal, nach einer roten Karte gesperrt zu werden. Natürlich ist es kontrovers, wenn die Entscheidung geändert wird, aber wir haben die Entscheidung akzeptiert, als uns gesagt wurde, dass ich spielen konnte. Mit den USA ist das letzte der drei Gastgeberländer ausgeschieden.
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2: Mit Thorsten Adolfs. Guten Tag. Deutschland diskutiert wieder über die Ladenöffnungszeiten. Die Regierung will sie für Bäckereien und Konditoreien an Sonntagen verlängern, vor allem um den Konsum und damit die Wirtschaft anzukurbeln. Der Handelsverband und die Tourismusbranche wünschen sich noch deutlich mehr. Sie wollen, dass alle Geschäfte sonntags öffnen dürfen. Die Gewerkschaften sind strikt dagegen. Frage an Marc Weiß, was sind die Positionen in diesem Streit?
3: Also Befürworter der Sonntagsöffnung erwarten natürlich mehr Umsatz. Der Tourismuskoordinator der Bundesregierung Ploss geht sogar noch etwas weiter. Er sagte den Funke-Zeitungen, dass man mit geöffneten Geschäften an Sonntagen auch mehr Touristen in die Städte bekäme oder generell überhaupt ins Land. Denn ob sich Urlauber für Deutschland entscheiden, das hänge eben auch von attraktiven Geschäften und Verkaufsangeboten ab. FDP-Chef Kubicki ist auch ein Fan der Sonntagsöffnung. Er sagt, wer Läden zwangsweise geschlossen hält an Sonntagen, der dürfe sich nicht über sterbende Innenstädte wundern.
2: Und was sagen die Gewerkschaften?
3: Die kämpfen natürlich für die Beschäftigten, für die Verkäuferinnen und Verkäufer. Der Sonntag sei der einzige verlässlich planbare freie Tag, an dem sie Zeit für Entlastung hätten, heißt es. Eine Verdi-Sprecherin bezweifelt außerdem, dass es einen Schub für die Innenstädte gibt durch Sonntagsöffnungen. Sie sagt, es könnten sich eh nur große Häuser und Ketten überhaupt leisten, sonntags zu öffnen. Das würde bedeuten, dass kleine und mittlere Geschäfte ganz verschwinden und die Innenstädte eben nur noch aus den immer gleichen Filialen der großen Ketten bestehen. Das sei dann ein ziemlich trostloses Bild, sagt Verdi.
2: Danke, Marc. Und jetzt weitere Meldungen im Überblick. Der Vorsitzende des Arbeitnehmerflügels der Union, Radke, warnt mit Blick auf die geplanten strengeren Vorschriften für Krankschreibungen vor Misstrauen gegenüber kranken Menschen. Im ZDF sagte er, es dürfe nicht der Eindruck entstehen, die Menschen seien zu faul. Es gebe vor allem ein Problem mit den Langzeitkranken. Die Ukraine hat Russland wieder massiv mit Drohnen angegriffen. Mehr als 450 Stück wurden nach Angaben des russischen Verteidigungsministeriums abgefangen. Unabhängig überprüfbar sind die Angaben nicht. Schäden wurden nicht gemeldet, die Moskauer Flughäfen waren aber stundenlang gesperrt. Die Bundespolizei hat in Frankfurt einen gesuchten Millionenbetrüger gefasst. Der 29 Jahre alte Albaner soll zu einer Gruppe gehören, die Vermögen in mindestens zweistelliger Millionenhöhe erbeutet haben soll. Es heißt, die Gruppe habe Investitionen in verschiedene Vermögenswerte vorgetäuscht. Das Geld der Anleger sei aber nie investiert worden. Auf Deutschlands Straßen sind im vergangenen Jahr wieder mehr Menschen ums Leben gekommen. Im Schnitt starben jeden Tag 8 Menschen bei Unfällen und mehr als 1000 wurden verletzt. Es gibt aber auch positive Entwicklungen. Langfristig gesehen ist die Zahl der Unfallopfer seit den 90er Jahren stark gesunken. Auch die Zahl der Schwerverletzten erreichte 2025 einen historischen Tiefstand. Das zeigt, dass die moderne Sicherheitstechnik in vielen Autos Wirkung zeigt. Die häufigste Ursache für tödliche Unfälle bleibt eine zu hohe Geschwindigkeit. Das waren die Nachrichten mit Thorsten Adolfs.
4: Und wir schauen aufs Wetter hier bei uns in Essen. Heute starten wir noch stark bewölkt. Die Sonne zeigt sich nur ab und zu. Im Laufe des Tages wird es aber freundlicher überall mit mehr Sonne. Und dann bis zu 28 Grad noch. 22 Grad aktuell an der Radio Essen Wetterbude in Horst. Heute bleibt es windig. Morgen auch am Mittwoch, da starten wir wieder mit vielen Wolken. Und da kann dann auch mal Regen dabei sein. Nachmittags auch vereinzelt mal Schauer. Und es wird nicht ganz so warm mit höchstens 25 Grad. Aber ab Donnerstag, da wird es dann deutlich schöner und Richtung Wochenende, ja, da kommt dann der Hochsommer zurück. Der Radio Essen Verkehrsservice um kurz nach 10. Es gibt aktuell keine Staumeldungen mehr. Da kommt ihr also gut durch. Im Essener Stadtverkehr auch keine Störungen. Hab aber einen Blitzer für euch auf der kleinen Rahmstraße und zwar in Richtung Backwinkelstraße. Gute Fahrt für euch.
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4: Mit Theresa Lederbiel. Hallöchen. Wie präsent ist die Fußball-WM bei euch eigentlich noch so? Ich muss sagen, also bei mir ist nicht so viel übrig. Deutschland ist raus. Beim Tippspiel mit den Kollegen habe ich total versagt. Da tippe ich schon gar nicht mehr mit. Ich bin natürlich ein bisschen gespannt, wer wird jetzt am Ende Weltmeister, klar. Aber ob jetzt nochmal so richtiges WM-Feeling aufkommt bei mir, ich weiß es nicht. Was ich allerdings an der WM wirklich richtig, richtig gut finde, das ist die Musik. Also Shakira, die hat da einfach so einen klasse WM-Song wieder rausgehauen und den feiere ich und den hören wir jetzt.
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an, aber das Freibadwetter, das kommt ja zurück. Und ja, auch das Festivalwetter am Wochenende. 30 Grad und Sonne, das ist perfekt natürlich für das Max Sundance Festival am Baldener See. Und daran können wir eigentlich beim nächsten Song gerne mal denken. Wir holen einfach schon mal dieses gute Wochenendgefühl jetzt ins Radio. Ein kleiner Wetterumschwung für den Kopf. Das sind die Killers mit Mr. Brightside. Hier bei Radio Essen. Schönen Dienstag für euch.

0: Also das war ein spannender WM-Abend.
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0: Spanien gewinnt 1-0 gegen Portugal und dann natürlich das 4-1 der Belgier gegen die USA. Nico Hartmann aus dem WM-Studio. Das Sportliche, das wird aber überschattet von dieser ganzen Diskussion über die Aufhebung der Sperre von US-Spieler Balogun, oder?
2: Ja, genau. Und die ganze Diskussion hat einer angestoßen, der die rote Karte überhaupt nicht kannte. US-Präsident Trump hat genau das heute zugegeben, hatte aber ebenfalls bestätigt, FIFA-Boss Infantino in der Angelegenheit angerufen zu haben. Ein völliger Irrsinn. Die neueste Entwicklung ist nun, dass nach der harschen Kritik von außen sich die FIFA nun in einer sehr langatmigen 13-Punkte-Erklärung zu ihrer Entscheidung äußert, diese natürlich verteidigt. Zudem hat man auch die UEFA scharf kritisiert, die ja gestern von einer roten Linie sprach. Die UEFA habe in der Vergangenheit, so die FIFA, selbst rote Karten aufgehoben, ohne von einer roten Linie zu sprechen. Beispiele gab es natürlich wieder nicht. Und so stellt sich die FIFA einfach mal über den wichtigsten Verband. Nämlich die UEFA. Kaum denkbar, dass die dieses Statement dann wieder klaglos hinnehmen wird.
0: Ja, und wie könnte es jetzt eine Lösung geben?
2: Möglicherweise wird dies in der Zukunft zu einer Grundsatzfrage führen. Sieht sich der Europäische Verband unter Infantino unter diesen Gegebenheiten noch als Mitglied der FIFA? Oder muss man sogar einen Ausstieg prüfen? Infantino selbst sitzt erstmal fest im Sattel. Deutschland hat das gleiche Stimmrecht wie, bei allem Respekt, der Kongo. Und da Infantino bei den afrikanischen und auch asiatischen Ländern seine Stimmen bekommt, ist da erstmal nichts zu erwarten. Ein Ausstieg aus der FIFA hätte auch beträchtliche finanzielle Folgen. Einnahmen bei einer Weltmeisterschaft oder der Qualifikation. Auf der anderen Seite hat Europa fußballerisch eine Riesenmacht, wie man jetzt wieder bei der WM sieht. 5 von 8 Teams aus Europa stehen im Viertelfinale. Also muss man jetzt schauen, dass es bei der Debatte nicht nur Verlierer gibt.
0: Also, eine schwierige Diskussion und ich befürchte einfach mal, das wird uns auch noch ein bisschen länger beschäftigen.
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0: ist jetzt ziemlich genau ein Jahr her, dass dieser Song rauskam. Mit mehr als 1 Milliarde Streams hat er längst einen Rekord gebrochen. Den Oscar gab's noch oben drauf. Golden, die K-Pop Demon Hunters hier bei uns bei Radio Essen.
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0: Nico Santos, Human Being, habt ihr gehört, hier bei uns bei Radio Essen. Habt einen schönen Vormittag. In die zweite Liga hat es RWE ja in diesem Jahr leider nicht geschafft. Aber trotzdem, die Fans, die sind da und die freuen sich auch schon wieder auf die neue Saison. Und das Stadion an der Hafenstraße, das soll ja demnächst dann auch richtig schick ausgebaut werden und soll natürlich dafür sorgen, dass dann noch mehr Fans reinpassen. Jetzt steht aber fest, das ganze Vorhaben, das wird deutlich teurer als geplant. Radio Essen Stadtreporter Christian Banja. Was heißt denn jetzt deutlich teurer?
1: Ja, die Summe ist schon ganz schön dick, muss man sagen. 6,8 Millionen Euro kommen obendrauf. Ja, warum das Ganze? Zum einen sind die Baukosten ordentlich gestiegen. Dazu kommen noch zusätzliche Ausgaben, die einfach vorher so gar nicht eingeplant waren. Zum Beispiel für Fahrradstellplätze rund ums Stadion. Und ein Sicherheitspuffer wurde auch noch eingebaut, weil durch die ganzen Krisen auf der Welt so Materialien wie Stahl oder Zement auch immer weiter teurer wurden und noch weiter werden können.
0: 6,8 Millionen Euro obendrauf, muss man sagen. Wie groß ist die Chance, dass es am Ende jetzt vielleicht dann sogar noch teurer wird?
1: Naja, dieser Puffer, von dem ich gerade gesprochen habe, der ist ja dafür da, dass das nach Möglichkeit nicht passiert. Aber ganz ausschließen kann man das natürlich nicht, sagt die Stadt Essen. Die hat auch ein bisschen gespart an einigen Stellen beim Stadion, zum Beispiel beim VIP-Eingang. Also das Ziel ist es, dass diese 33,8 Millionen Euro jetzt wirklich ausreichen. Ja, und ob das so kommt, ob das Geld freigegeben wird, darüber entscheiden morgen die Politiker im Stadtrat.
0: Ja, wir behalten das Thema für euch natürlich hier im Blick bei Radio Essen und sagen euch dann, wie es da weitergeht an der Hafenstraße und vor allem, wie teuer es wird. Jetzt schauen wir erstmal aufs Wetter. Heute zeigt sich der Himmel noch so ein bisschen zugezogen, aber ich sehe auch immer mehr Sonne durchkommen und heute Nachmittag wird es dann auch wirklich noch freundlicher. Ein Mix aus lockeren Wolken und Sonnenschein. Es bleibt trocken, aber auch ziemlich windig. Die Temperaturen, die steigen noch an auf bis zu 28 Grad. Jetzt aktuell an der Radio Essen Wetterbude in Bredeney 23 Grad. Morgen, da ist es dann eher oft grau, vormittags mit etwas Regen, dann auch einzelne Schauer nachmittags, das Ganze bei höchstens 25 Grad. Dann ab Donnerstag aber wieder mehr Sommerfeeling und Richtung Wochenende dann 30 Grad. Der Radio Essen Verkehrsservice um kurz nach 10:30. Keine Staumeldung hier aktuell. Da kommt ihr gut durch und im Messner Stadtverkehr auch gerade keine frischen Blitzer. Knöllchenkalles haben wir aber natürlich in der Stadt stehen, auf der alten Essener Straße zum Beispiel und auf der Ruhrallee.
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0: Und ich habe hier noch einen kurzen Kulturtipp für eure Mittagspause später. Gestern war Auftakt, heute geht's direkt weiter, nämlich mit den Lunchkonzerten hier in der Innenstadt. Jeden Tag um 12 gibt's im Kreuzgang am Dom eine gute halbe Stunde klassische Musik. Das Ganze ist kostenlos. Heute steht Violine auf dem Programm. Am Samstag dann das große Abschlusskonzert mit einem Orgelkonzert. Schaut gerne auf Instagram vorbei, da gibt's ein paar Eindrücke vom ersten Konzert gestern. Und unser Radio Essen Stadtreporter, der war auch mit dabei und wird dann gleich auch nochmal berichten, wie es so war und ob es sich denn lohnt, da heute mal vorbeizugehen. Alle Infos auch online auf radioessen.de. Ich bin Theresa Lederbiel. Einen schönen Vormittag für euch.
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0: einen frischen Blitzer aus dem Verkehrsmelderclub. Hallo, wer ist denn dran?
1: Das ist Sigrid. Und ich wollte einen Blitzer melden, direkt am Rheunberg hinter den Containern.
0: Mhm.
1: Rheunberg rauffahren.
0: Okay.
1: Hinter der Rheunberg-Schule.
0: Ja.
1: Viel Spaß.
0: Danke dir fürs Bescheid geben. Also manche Songs brauchen einfach ein bisschen länger. Ne? 12 Jahre war er fast schon ein Mythos und jetzt ist er dann doch wirklich da. Martin Garrix und Ed Sheeran, die haben ihre gemeinsame Single Repeated veröffentlicht. Melodische Elektromusik trifft auf Gitarren und auch auf ziemlich große Gefühle. Jetzt ganz neu hier bei uns bei Radio Essen.

0: könnt ihr euch Atze Schröder vorstellen, wie er bei einer guten Tasse Earl Grey Tee und einem Häppchen Shortbread in der bunten den Teil über die Royals liest? Ja, ich auch nicht so richtig, bis ich jetzt mal seine aktuelle Podcast-Folge gehört habe.
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3: Ja, nee, ist klar.
4: Prinzessin Kate hat innerhalb von 24 Stunden die drei höchsten Berge von England, Schottland und Wales bestiegen. Reinhold Messner ist natürlich stinksauer, weil er die Idee nicht hatte. So, und jetzt fragt man sich natürlich bei der ganzen Lobhudelei, wie hoch sind denn solche Berge in England? 2 Meter höher als der Eierberg in Bochum? Oder die Halde Hohe Wart bei Recklinghausen? Sind die Berge in England wenigstens so hoch wie Siggis Hütte? Braucht man für die Besteigung eine Ausrüstung oder geht das auch in Flipflops? Ja, kommt drauf an, wie sehr man es will. Ja, also sie hat zumindest in 24 Stunden über 3000 Höhenmeter bezwungen. Ja, das kann sich ja jetzt mal jeder von uns hochrechnen, wie oft man dafür zum Bierholen in den Keller laufen muss. Außerdem hat sie diese Aktion nicht nur für sich gemacht. Sie hat die Berge auch symbolisch bezwungen und mit ihrer Mission jenseits der Diagnose ein Zeichen gesetzt, dass eine Krebsdiagnose noch lange nicht das Ende bedeutet. Und ganz ehrlich, da ziehe ich jetzt einfach mal meinen Hut. Chapeau, Kate. Und viel Spaß, wenn du mit deinem William beim WM-Finale der englischen Mannschaft zujubelst. PS, grüß den Thomas Tuchel von mir. Der soll was essen. Und der soll mir eine Portion Fish and Chips mitbringen. Wenn er nach dem Elfmeterschießen fluchtartig das Land verlassen muss.
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0: Also es gab ein, zwei Jahre, da konnte man diesen Song, glaube ich, nicht mehr so richtig hören. Aber ich finde, inzwischen geht's wieder, oder? Despacito hier bei Radio Essen. Gleich geht's sommerlich auch weiter bei uns, noch vor den Nachrichten um 11. Nämlich ein Sommerhit von Will Smith aus den 90ern hier bei uns.
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2: Mit Thorsten Adolfs. Guten Tag. Im Streit um Krankschreibungen bekommt die Koalition immer mehr Gegenwind und weiterhin auch aus den eigenen Reihen. Der Vorsitzende des Arbeitnehmerflügels in der Union Radke äußerte große Bedenken. Es dürfe nicht der Eindruck entstehen, die Menschen seien zu faul, sagte Radke im ZDF. Menschen, die mal blau machen, habe es immer gegeben. Das Problem seien vielmehr die Langzeitkranken. Weitere Infos von Marc Weiß.
3: Radke sagt damit genau das, was der BKK-Dachverband herausgefunden und heute veröffentlicht hat. Der größte Kostentreiber für Krankenkassen sind die Langzeitkranken. Deren Zahl nimmt laut BKK immer weiter zu. Außerdem sind die Menschen länger krank und arbeitsunfähig als früher. Ganz oben im Ranking stehen dabei psychische Erkrankungen, gefolgt von Muskel-Skelett-Problemen. In den meisten Fällen geht es dabei um Rückenbeschwerden. Immer mehr Experten gehen inzwischen ohnehin davon aus, dass mit einer Krankmeldung schon ab dem ersten Tag niemandem geholfen ist. Radke warnt sogar davor, dass das Ganze kontraproduktiv sein könnte. Ihn erreichten Rückmeldungen, dass Menschen, die heute vielleicht einen Tag fehlen, künftig 3 oder 4 Tage ausfallen könnten, nachdem sie beim Arzt waren, denn der wird sie krankschreiben. Der Koalitionsausschuss hatte vereinbart, die Möglichkeit telefonischer Krankschreibungen abzuschaffen. Außerdem soll die Krankschreibung bzw. Arbeitsunfähigkeitsbescheinigung schon für den ersten Tag vorliegen. Union und SPD weisen nach sehr viel Kritik allerdings auch darauf hin, dass Unternehmen diese Regelung jeweils individuell gestalten könnten.
2: Und jetzt weitere Nachrichten im Überblick. Die Menschen in Deutschland werden so alt wie noch nie. Bei Frauen sind es im Schnitt mehr als 83 Jahre und bei Männern rund 79 Jahre. Vom Statistischen Bundesamt heißt es, damit seien die Rückgänge aus der Corona-Zeit mittlerweile wieder ausgeglichen. Regional gibt es aber große Unterschiede. Die höchste Lebenserwartung haben Menschen in Baden-Württemberg. Am niedrigsten ist sie bei Frauen im Saarland und bei Männern in Sachsen-Anhalt. In der Industrie haben immer mehr Firmen Probleme, an Material zu kommen. Gut 17% waren es laut IFO-Institut im vergangenen Monat. Davon besonders betroffen waren Hersteller von PCs, Laptops und externen Speichermedien. Ähnlich angespannt war die Lage bei Firmen, die Geräte für die Medizin oder Laseranlagen und Ferngläser produzieren. Das liege an den Folgen der Störungen in der Straße von Hormus, heißt es. Der teuerste Ferienort in Deutschland ist Kampen auf Sylt. Dort kostet der Quadratmeter nach Angaben des Portals ImmoWelt mehr als 24.000 Euro. In den Bergen führt die Region um den Tegernsee mit einem Quadratmeterpreis von knapp 13.000 Euro. Deutlich günstiger ist es an der Küste zwischen Bremerhaven und Cuxhaven und in Esens in Ostfriesland. Dort kostet der Quadratmeter jeweils deutlich unter 2.000 Euro. Alkoholfreies Bier boomt und wird in Deutschland immer beliebter. Immer mehr Kunden greifen zu den alkoholfreien Alternativen, während klassisches Bier an Boden verliert. Laut dem Statistischen Bundesamt stieg die Produktion von alkoholfreiem Bier deutlich und zwar um über 6%. Ungefähr gleich hoch war der Rückgang bei den alkoholhaltigen Getränken. Auch vom Deutschen Brauerbund kommen in diesem Zusammenhang aktuelle Zahlen. Demnach liegt der Marktanteil von alkoholfreien Getränkevarianten der Brauereien insgesamt mittlerweile bei 11%. Soweit die Meldungen mit Thorsten Adolfs.
4: Ja, noch sind ein paar Wölkchen am Himmel, die Sonne guckt aber immer wieder raus und im Laufe des Tages wird es dann überall freundlicher. Heute mit Werten bis zu 28 Grad, es bleibt windig, also es kann ordentlich auch mal so ein bisschen durchpusten. Und aktuell an der Radio Essen Wetterbude in Rüttenscheid 23 Grad. Morgen am Mittwoch starten wir dann nochmal mit vielen Wolken. Da kann dann auch schon ein bisschen Regen dabei sein, nachmittags auch vereinzelt mal Schauer. Es wird nicht mehr ganz so warm wie heute. Dann ab Donnerstag kommt er aber zurück, so langsam der Hochsommer hier bei uns in Essen. Der Radio Essen Verkehrsservice um kurz nach 11. Keine Staus im Moment, keine Störungen im Essener Stadtverkehr. Es gibt aber einen frischen Blitzer. Hallo.
5: Hadi Thomaker. Grillostraße vor der 224. Da steht die Polizei mit dem Blitzgerät.
4: Jo, vielen Dank dir fürs Bescheid geben und ich wünsche euch eine gute Fahrt.
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4: Ja, und das hier, das war ihr erster gemeinsamer Song. Michael Patrick Kelly zusammen mit Gentleman. Der Song, der kam jetzt mittlerweile schon vor 9 Jahren raus, Wahnsinn. Und jetzt gibt's aber endlich eine Fortsetzung der beiden. Die zweite gemeinsame Single ist da und die hört ihr gleich hier bei uns. Ich bin Theresa Lederbiel. Hi zusammen.
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0: Aktueller Song von Kygo hier bei Radio Essen. Und wir machen mit neuer Musik weiter bei uns. Wenn sich nämlich zwei absolute Größen der deutschen Musiklandschaft zusammentun, da kann nur Fabelhaftes rauskommen. Gentleman und Michael Patrick Kelly, die haben sich beim Format Sing Mein Song auf Vox vor 9 Jahren kennengelernt. Da ist eine Freundschaft entstanden und vor allem eine ganz tolle musikalische Verbindung. Denn die beiden haben jetzt ihre zweite gemeinsame Single rausgebracht. Wildfire heißt die. Am Freitag hatten die beiden hier ein Interview mit uns und haben auch über ihre unbändige Liebe zur Musik gesprochen.
1: Also ich finde Song schreiben und dann aber live performen, das sind die schönsten Momente unseres Berufs. Weil ja. du fühlst dich ein bisschen wie so ein Empfänger, da kommt was und du bist sozusagen der, der es manifestiert. Ja? Das ist so der Songwriting-Moment. Und dann gibt es diese Momente, wo du es mit tausenden von Menschen performst und die performen ja auch für dich. Also wenn wir auf der Bühne stehen, ist die Show,
2: die wir uns... Musik machen und diese oder? Interviews immer, boah.
0: Ja, genau. Ja, also die beiden sind seit fast 30 Jahren im Musikgeschäft, können trotzdem nicht genug vom Business bekommen, also von fast allen Dingen, die so dazu gehören.
2: Das Schöne am Musik machen ist, es ist nie gleich. Ne? Es gibt immer wieder andere Geschichten, wie ein Song entsteht oder wie ein Song funktioniert hat oder eben nicht funktioniert hat. Und du fängst immer wieder von vorne an, so, ne? Auch beim Konzert. Wenn du auf Tour bist und hast montags in Berlin eine mega Show gespielt, musst du in Hamburg am nächsten Tag wieder von ganz vorne anfangen und wieder die Leute kriegen. Und in dem Moment, wo das passiert, ist auch die Magie wieder da. So. Und das hält einen, glaube ich, auch so frisch und auch motiviert. Und deswegen machen wir beide das auch, glaube ich, schon so lange. Also weil wir uns dessen echt bewusst sind.
0: Ja, und diese wirklich unglaubliche Leidenschaft hört man auch bei jedem Konzert und bei jedem Track der beiden. Umso besser, wenn die sich zusammentun. Und dabei kann wirklich nur Gutes rauskommen. Ihr könnt euch jetzt gerne selber überzeugen. Gentleman und Michael Patrick Kelly, ganz neu hier bei Radio Essen mit ihrem Song Wildfire.

Vormittag für euch. Hier ist Radio Essen. Ich habe einen kurzen Tipp für alle Kreativen hier bei uns in Essen. Freie Kulturschaffende, die können sich nämlich ab sofort um Fördergelder vom Regionalverband Ruhr bewerben. Für nächstes Jahr stehen insgesamt 150.000 Euro bereit. Pro Projekt können bis zu 10.000 Euro drin sein. Gefragt sind neue Ideen, Kooperationen, Projekte, die das Ruhrgebiet zusammenbringen. Und die Anträge, die gehen noch bis zum 1. September. Vielleicht ist das ja der Startschuss für eure nächste Kulturidee. Hier ist Radio Essen. Habt einen schönen Vormittag mit uns.

0: Jeden Tag gibt's in dieser Woche in der Innenstadt ein kostenloses Konzert. Und zwar im Kreuzgang des Essener Doms. Das sind die Lunchkonzerte. Immer um 12 wird dafür der Innenhof für eine halbe Stunde zur großen Bühne. Gestern war eine Posaunenwerkstatt da und das hat sich unser Radio Essen Stadtreporter Tim Schröder nicht entgehen lassen. Tim, wie war's?
1: Es war auf jeden Fall super, super entspannt. Viele haben sich schon so um 11:45 einen richtig schönen Platz gesichert auf den kleinen Mauern unter diesen Rundbögen des Kreuzganges. Da lagen kleine orangene Kissen, da hat man sich wirklich schön gemütlich machen können. Und es war wirklich auch für mich wie so ein kleiner Urlaub. Mhm. Denn von dem Trubel auf der Fußgängerzone, also auf der Kettwiger Straße, da hat man hier fast gar nichts mitbekommen. Und die Posaunenspieler, die haben dann unter dem großen Baum im Innenhof sich dann aufgebaut und ihre Stücke gespielt und sie haben dafür auch ganz viel Applaus bekommen.
0: Schön. Wie war so die Akustik?
1: Muss man sagen, erstaunlich gut. Und das sagt auch Domorganist Sebastian Küchler-Bessling. Er organisiert die Konzertreihe und er wird am Samstag auch selber auftreten.
2: Ja, es ist hier ganz besonders zu spielen. Im Normalfall in der klassischen Musik spielen sie immer in einem Saal oder jetzt kirchenmusikalisch in einer Kirche, haben also immer auch eine Decke über sich. Hier spielt man Open Air und eigentlich geht da der Klang weg, aber dieser Kreuzgang hier, auch mit dem Kapitelsfriedhof, der hat so eine eigene Akustik, so eine besondere Atmosphäre, dass das unglaublich schön trägt.
0: Ja, und er spielt Samstag ein Orgelkonzert.
1: Ja, ich weiß auch nicht, wie er das machen will in dem Innenhof, ob er da die Orgel rausrollt oder was, keine Ahnung. Also finde ich sehr spannend, aber vielleicht kann er auch ein anderes Instrument spielen, ich weiß es nicht.
0: Ja, also ihr habt es gehört, das klingt einfach nach einer richtig schönen Mittagspause, ein bisschen was zum Entspannen. Jeden Tag, eben auch heute wieder um 12 Uhr. Heute übrigens mit einer Violistin. Und morgen spielt dann ein Kammermusikensemble. Also der Eintritt ist frei. Geht mal vorbei. Mehr dazu und das komplette Programm gibt's bei uns natürlich auf radioessen.de. Ja, und das Wetter ist eigentlich perfekt, würde ich sagen, für so ein kleines Outdoor-Konzert. Denn die Sonne, die kommt jetzt immer mehr raus. Und auch heute Nachmittag gibt's so einen lockeren Mix aus Wolken und Sonnenschein. Das Ganze bei bis zu 28 Grad. Morgen, da bleibt's oft grau. Dann wieder vormittags auch mit etwas Regen. Später einzelne Schauer. Und morgen wird's auch nicht ganz so warm. 25 Grad gibt's höchstens. Und ab Donnerstag, da ist aber dann wieder mehr Sommerfeeling hier bei uns in Essen und Richtung Freitag gibt es dann auch wieder 30 Grad. Der Radio Essen Verkehrsservice. Kurz nach 11:30 jetzt auf den Autobahnen sieht's gut aus. Hab hier keine Staumeldungen vorliegen. Ja, und auch im Essener Stadtverkehr scheint's gut zu laufen. Da gibt's keine Störungen. Und aktuell habe ich hier auch keine frischen Blitzer drin.
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0: Und ich habe hier schnell noch eine gute Nachricht für euch an diesem Dienstag, denn die Nachricht ist, wir werden älter. Nach neuen Zahlen vom Statistischen Bundesamt ist nämlich die durchschnittliche Lebenserwartung wieder gestiegen. Also wir Frauen, wir kommen aktuell im Schnitt auf 83,6 Jahre, Männer auf 79,1 Jahre. Das sind wirklich ein paar Monate mehr als noch im letzten Jahr. Das heißt, ne, rein rechnerisch, jetzt bleibt endlich die Zeit für den Yogakurs, den Roman, der seit 2014 auf dem Nachttisch liegt und natürlich für den Keller, den man nie aufräumt. Und ich würde sagen, jetzt auf jeden Fall für die dritte Tasse Kaffee.
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Ed Sheeran, Brad Pitt, Gigi Hadid, Hugh Grant, Emma Stone, Jennifer Lopez und Ethan Hawke, sie alle waren da bei der Riesenhochzeit von Taylor Swift in New York am Wochenende. Die heißt jetzt übrigens gar nicht mal Taylor Swift, sondern Taylor Kelce, wie ihr Mann. Fotos von diesem Riesenspektakel gibt es irgendwie noch keine, aber mal gucken, wann wir die dann zu sehen bekommen. Musik von Frau Kelce gibt es auf jeden Fall jetzt hier bei Radio Essen. Das ist Opelite. Euch einen schönen Dienstagvormittag mit uns. Aha.

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0: Heute bis 28 Grad bei uns in Essen. Am Wochenende dann über 30 Grad, jede Menge Sonne. Also die Aussichten sind super. Die Sommerferien sind auch nicht mehr weit weg. Die Freibäder, die bekommen wieder gut zu tun. Und heute könnt ihr eigentlich mal ins Freibad einen Blumenstrauß mitnehmen. Denn heute ist Tag der Freibäder.
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2: Es ist Sommer in der Stadt. Zum Glück aktuell nicht so heiß wie noch vor einer Woche. Ne? Aber die Temperaturen steigen wieder. Richtung Wochenende geht es dann über die 30-Grad-Marke. Und natürlich heißt das dann auch für die Freibäder in der Stadt Vollgas. Ne? Marvin Wollenweber ist der Schwimmmeister vom Kettwiger Freibad. Und der hat an so einem Badetag ordentlich zu tun.
3: Wenn die heißen Tage kommen, unsere Spitzenbetriebe, dann müssen wir natürlich ein paar Sachen vorbereiten. Weil die sind natürlich, wie man das kennt, gut voll. Wollen wir uns natürlich aber auch drüber freuen. Ja, viel Reinigungsarbeiten natürlich, ne, wird vorbereitet. Wir machen die Becken extra nochmal sauber. Also nochmal so eine extra Reinigungskur, sage ich jetzt mal. Umkleiden, dann gereinigt. Erste Hilfe bereiten wir vor. Ne, also das heißt, dass wir da für den Ernstfall gewappnet sind. Klar, jeder kennt Chlor. Das muss natürlich auch da sein. Haben wir gerade nochmal durchgecheckt, technische Anlagen laufen. Und das sind so die Sachen, die praktischen Sachen, die wir machen. Und Personal haben wir natürlich auch eingeplant.
2: Also, wenn es nach dem Kettwiger Freibad geht, dann können die nächsten heißen Tage in Essen kommen.
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0: kurz vor 12 noch ein frischer Blitzer.
1: Mahlzeit, der Nico hier aus Burgheidendorf. Es steht ein Knöllchenkalle auf der Ruhrallee. So in Höhe vom Fittix ungefähr, allerdings bergab in Richtung Kupferdreh. Also vorsichtig fahren. Und falls ihr die Nachricht schon hattet, dann einfach ignorieren. Bis dahin, tschüss.
0: Danke dir.
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4: Mit Thorsten Adolfs. Guten Tag. Die Sparpläne von Bundesfamilienministerin Prien beim Elterngeld kommen erwartungsgemäß nicht überall gut an. Aus der Opposition und von Gewerkschaftsseite kommt Kritik. Die Linken sprechen von einer Bankrotterklärung der Regierung. Kinder würden offensichtlich nur noch als Luxusgut begriffen, sagt die linken Familienpolitikerin Eising. Prien will das Elterngeld nur noch maximal 12 Monate zahlen. Bisher lag die Obergrenze bei 14 Monaten. Weitere Infos dazu von Marc Weiß.
5: Die Bezugsdauer soll um 2 Monate gekürzt werden. Dafür soll es an anderer Stelle Verbesserungen geben. Die sogenannten Vätermonate sollen von 2 auf 3 Monate erhöht werden. Aktuell kann die Dauer des Elterngeldes nur ausgeschöpft werden, wenn ein Elternteil mindestens 2 Monate nimmt. Da das meistens die Väter sind, spricht man umgangssprachlich von den Vätermonaten. Außerdem sollen die monatlichen Zahlungen leicht erhöht werden. Das höchste der Gefühle sind hier 100 Euro beim Höchstbetrag. Darunter gibt es tendenziell eher 30 Euro mehr. Die Zahlungen des Staates werden unter dem Strich geringer ausfallen. Es handelt sich um eine Sparmaßnahme. Und genau das ist auch der entscheidende Punkt, an dem sich die Kritik entzündet. Mehr Anreize für Väter seien schön und gut, aber nicht, wenn man gleichzeitig die Bezugsdauer zusammenstreicht, heißt es von den Linken. Außerdem sei die, Zitat, mickrige Beitragserhöhung angesichts explodierender Preise ein schlechter Scherz. Auch der DGB hält die diskutierten Erhöhungen der Zahlungen für zu gering. Die Grünen sprechen von einem fatalen Signal an die Familien.
4: Und jetzt weitere Nachrichten in der Zusammenfassung. Die Regierung will die Förderung von Wärmepumpen und anderen klimafreundlichen Heizungen in den nächsten Jahren deutlich senken. Das steht in einem Schreiben des Finanzministeriums an den Haushaltsausschuss. Auch der sogenannte Klimabonus für den vorzeitigen Austausch einer alten Heizung soll schneller sinken als bisher geplant. Dafür werden die Zuschüsse für Haushalte mit niedrigen Einkommen steigen. Teurer werden soll in Zukunft das Rauchen. Ab Januar nächsten Jahres soll die Tabaksteuer schrittweise steigen. Bis 2030 würde eine Packung mit 20 Zigaretten dadurch mehr als 11 Euro kosten. Die zusätzlichen Einnahmen sollen in den Haushalt fließen. Dienen soll die Steuererhöhung auch dem Gesundheitsschutz. Die NATO will ihre künftigen Aufklärungsflugzeuge nicht beim US-Hersteller Boeing kaufen, sondern beim kanadischen Hersteller Bombardier. Ausgestattet werden sollen die bis zu 10 neuen Maschinen mit dem Aufklärungs- und Frühwarnsystem Global Eye des schwedischen Rüstungskonzerns Saab. Deutschland wird nach dem Rückzug der USA wohl den größten Anteil der Kosten in Höhe von mehreren Milliarden Euro übernehmen. Die IG Metall macht gegen die geplanten Sparmaßnahmen bei VW Mobil. Pünktlich zur Aufsichtsratssitzung am Donnerstag ruft sie bundesweit zu einem großen Protesttag an allen Standorten auf. Sie will damit ein deutliches Zeichen setzen. Unter anderem in Wolfsburg, Emden, Zwickau, Hannover oder Kassel sind Kundgebungen vor den Werkstoren geplant. Auch bei den Töchtern Audi, Porsche und MAN wird es Aktionen geben, von Autokorsos bis hin zu Flashmobs. Die Unruhe ist groß, weil mehrere Medien von massiv verschärften Sparplänen berichten. Demnach könnten weltweit bei VW bis zu 100.000 Stellen wegfallen. Außerdem sollen 4 Werke in Deutschland vor dem Ausstehen. Das waren die Nachrichten mit Thorsten Adolfs.
6: Und das ist das Wetter bei uns bei Radio Essen. Sonne und Wolken gibt's zum Mittag jetzt im Mix. Dazu ziemlich windig heute. Am Nachmittag bleibt es oft sonnig und trocken bei bis zu 28 Grad. Aktuell 25 Grad an der Radio Essen Wetterbude in Altendorf. Morgen, da ist es dann wieder eher bewölkt. Da kann auch Regen dabei sein. Nachmittags auch vereinzelt mal Schauer. Es wird nicht ganz so warm wie heute. Ab Donnerstag, da wird's dann aber wieder deutlich schöner. Und Richtung Wochenende, da kommt der Hochsommer zurück. Der Radio Essen Verkehrsservice jetzt um 12:15 sieht gut aus. Entspannte Lage auf den Autobahnen und auch im Essener Stadtverkehr ist da gerade nicht viel los. Ein Blitzer aktuell zum Beispiel auf der Ruhrallee, da steht ein Knöllchenkalle.
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6: Mit Theresa Lederbiel. Schönen Mittag euch. Gleich in einer Stunde habt ihr wieder die Möglichkeit, die Playlist hier bei Radio Essen zu bestimmen. Unsere Musikwunsch-Sendung, die geht immer von 13 bis 14 Uhr, jeden Tag. Also, was soll ich gleich für euch spielen? Was Altes? Was Neues? Wollt ihr jemanden grüßen? Soll es was ganz Verrücktes sein? Schickt mir gerne euren Song rüber. Das geht am besten als WhatsApp-Sprachnachricht oder ihr füllt das Musikwunschformular auf radioessen.de aus. So, und hier gibt's jetzt Musik feinsäuberlich ausgewählt von unserer Radio Essen Musikredaktion.
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0: Entspannte Nummer aus den 90ern. TLC, Waterfalls hier bei uns bei Radio Essen. 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

0: ist und bleibt einfach ein wunderschöner Song. Abends unterm Sternhimmel natürlich ganz besonders schön, aber auch an einem stinknormalen Dienstagmittag für dich. Coldplay war das hier bei uns bei Radio Essen.
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0: einen hellblauen Anzug mit einem weißen T-Shirt darunter hat er getragen. Ed Sheeran, der war nämlich auch zu Gast bei der Riesenhochzeitssause von Taylor Swift am Wochenende. Euch einen schönen Mittag hier mit uns. Hier ist Radio Essen und aus dem Verkehrsmelderclub, da gibt's ein Update. Hallo, wer ist am Telefon?
1: Der Sebastian hier, Hallöchen. Auf der Essener Straße in Fahrtrichtung Katernberg wird in der 30er-Zone vom Altersheim geblitzt. Schönen Tag noch.
0: Danke dir, Sebastian. Und das ist der Michael Schulte.

0: Von den 80ern jetzt wieder ins Jahr 2026. Hier ist Radio Essen. Schönen Mittag euch. Und Kathi Strickeling ist da jetzt mit dem Nachrichtenupdate. Hi.
1: Hi.
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0: Tja, also es ist jetzt nicht das schönste Thema, über das wir jetzt sprechen, aber wir müssen drüber sprechen, denn hier bei uns in der Innenstadt oder auch in den Parkhäusern, da sieht man immer wieder Menschen, die Drogen nehmen. Das ist nicht nur gefährlich für die Konsumenten selbst, auch für Anwohnerinnen und Anwohner oder Besucher, die fühlen sich dann eventuell nicht mehr so sicher. Und die Stadt will jetzt dagegen was machen. Was ist denn geplant?
1: Ja, geplant ist ein neuer Platz, wo eben suchtkranke Menschen betreut Drogen konsumieren können. Das soll alles auf dem Parkplatz neben der Suchthilfe an der Hoffnungsstraße entstehen. Da soll es dann Sitzgelegenheiten geben, aber auch zum Beispiel Pflanzen, die die Person so ein bisschen abschirmen. Und die Stadt hofft dann einfach, dass die Menschen aus der Innenstadt stattdessen dann dorthin gehen.
0: Aber es gibt ja theoretisch auch schon jetzt in den Räumen der Suchthilfe sowas. Warum braucht die Stadt jetzt neuen Platz dafür?
1: Ja, die Plätze in diesen Drogenkonsumräumen sind eben einfach begrenzt. Also man sieht es jetzt aktuell schon, es sitzen Menschen vor der Suchthilfe auf so einem kleinen Platz und warten da, dass ein Raum frei wird. Und ja, den Menschen will die Stadt eben ein bisschen mehr Platz geben. Und außerdem hofft sie so, dass noch mehr Menschen dann irgendwie die Hilfe der Suchthilfe auch annehmen können.
0: Ja, das wäre natürlich schön. Zum Abschluss gibt's von dir, wie immer, eine gute Nachricht. Und dieses Mal geht's um Geld. Geld vom Land für Sportprojekte.
1: Genau. Und zwar um fast 58.000 Euro. Das Land investiert da in drei Essener Sportprojekte. Zum Beispiel in das generationsübergreifende Sportangebot in Vogelheim vom Essener Sportbund. Da machen Kinder und ältere Menschen eben gemeinsam Sport gegen die Einsamkeit.
0: Das finde ich schön. Das ist eine schöne Sache. Mhm. Also, die Infos dazu bekommt ihr auch nochmal bei uns auf radioessen.de oder bei uns in der App. Und wir schauen auf das Wetter. Es wird jetzt immer freundlicher. Also, die Wolken, die machen Platz für die Sonne. Auch heute Nachmittag bleibt es sehr freundlich. Schon etwas windig heute, aber die Temperaturen steigen noch bis auf 28 Grad. Aktuell 25 Grad an der Radio Essen Wetterbude in Kettwig. Morgen, da ist es dann eher oft grau, vormittags mit etwas Regen, später einzelne Schauer und auch nicht ganz so warm wie heute. Aber ab Donnerstag wieder ganz viel Sommerfeeling und in Richtung Wochenende, da geht's dann wieder rauf auf 30 Grad. Der Radio Essen Verkehrsservice um kurz nach 12:30. Wir schauen auf die Autobahn. Da ist nichts. Keine Staus, die hier gemeldet sind im Essener Stadtverkehr. Scheint's auch gut zu laufen, aber es gibt einen Blitzer von Daniel.
3: Mahlzeit. Ich wollte einmal einen Blitzer melden auf der Henglerstraße. Fahrtrichtung Steele, Klötchenkalle. Aber der kann nicht blitzen, weil da hängt ein Lachsmiley vor. Nur, dass ihr einmal Bescheid wisst.
0: Oh, wer war das denn schon wieder? Geblitzt werdet ihr aber auf jeden Fall auf der Ruhrallee vom Knöllchenkalle. Da steht nämlich auch einer.
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0: Schönen Dienstag für euch. Schönen Mittag. Ich bin Theresa Lederbiel. Hi zusammen.
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Mittag. Ein bisschen was zum Mitwippen aus den 90ern. Und Mitwippen, dabei bleiben wir auch jetzt beim nächsten Song, würde ich sagen. Soll ja hier keiner einschlafen einfach. Loud Luxury hört ihr jetzt bei uns bei Radio S mit Body.

0: Daddy Swims bei Radio Essen. Heute ist Tag der Freibäder. Herzlichen Glückwunsch dazu. Wird heute bestimmt auch wieder viel Betrieb sein bei uns in den Freibädern in Essen. Aber natürlich zieht es viele von euch bei diesen Temperaturen auch an die Badeseen. Und in NRW gibt es davon einige. Die haben wir getestet für euch bei unserem großen Badesee-Tindern. Und wo wir schon überall waren, alle Infos auf radioessen.de. Und Radioessen-Reporter Stefan Rejek, der war für uns unter anderem auch am Silbersee 2 in Haltern, um da das potenziell nächste Match zu finden.
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3: 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Für die Verpflegung ist auch bestens gesorgt. 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Ja, und am Ende noch ein kleiner Geheimtipp. Wenn das Strandbad geschlossen hat, dann darf man sich trotzdem ganz regulär am See aufhalten und schwimmen. Und das dann sogar komplett kostenlos.

0: Nick Kershaw bei Radio Essen und gleich sind ab 13 Uhr eure Musikwünsche dran. Ich habe noch ein bisschen Platz, also gerne her mit euren Songs, mit euren Grüßen. Ich freue mich drauf. Meldet euch über WhatsApp oder über radioessen.de.
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1: Mit Danny Hoppe. Guten Tag. Viele Menschen in Deutschland denken darüber nach, auf eine neue klimafreundliche Heizung umzusteigen. Sie bekommen bald aber wohl weniger Geld vom Staat dafür. Denn die Bundesregierung will zum Beispiel bei der Förderung von Wärmepumpen kräftig sparen. So steht es in einem Schreiben des Finanzministeriums an den Haushaltsausschuss. Malte Albrecht aus dem News-Team. Was genau ist da denn geplant?
2: Also betroffen sind vor allem Haushalte mit mittlerem und höherem Einkommen. Wer beispielsweise über 30.000 Euro im Jahr verdient, bekommt statt der bisherigen 21.000 Euro Zuschuss in diesem Jahr nur noch maximal 19.000 Euro. Bis 2030 sinkt dieser Deckel sogar weiter bis auf gut 13.000 Euro. Auch der sogenannte Klimabonus für den frühzeitigen Austausch einer alten Heizung soll schneller sinken als bisher geplant. Der Bund will so rund 2 Milliarden Euro einsparen, weil die Haushaltslage angespannt ist. Schon zugesagte Förderungen sind von den Kürzungen nicht betroffen.
1: Klingt also eher nach einer schlechten Nachricht für alle, die noch über einen Heizungstausch nachdenken.
2: Ja, aber es gibt auch eine gute. Haushalte mit eher niedrigem Einkommen sollen etwas stärker unterstützt werden. Und außerdem ist ein Kinderbonus geplant. Für Familien verschieben sich die Einkommensgrenzen um 10.000 Euro nach oben, sodass sie länger Anspruch auf die höheren Fördersummen haben. Insgesamt gilt aber, für die meisten wird der Heizungstausch mit staatlicher Unterstützung künftig weniger großzügig gefördert. Kritik kommt von den Grünen. Sie werfen der Regierung vor, ein Versprechen auf eine verlässliche Heizungsförderung aufzuweichen und damit für massive Verunsicherung zu sorgen.
1: Danke, Malte. Und jetzt weitere Meldungen im Überblick. Die IG Metall hat zu einem Protesttag gegen den Sparkurs bei VW aufgerufen. Zur Aufsichtsratssitzung übermorgen soll es bundesweite Aktionen an allen Konzernstandorten geben. Allerdings noch keine Warnstreiks. Laut Manager-Magazin könnten bei VW weltweit bis zu 100.000 Stellen wegfallen und damit doppelt so viele wie bisher geplant. In Paris wird am Mittag das Urteil gegen die rechtsnationale Marine Le Pen erwartet. Es geht um die Affäre um EU-Gelder. Mit Spannung wird erwartet, ob das Gericht Le Pen das passive Wahlrecht entziehen wird. Dann könnte sie bei der Präsidentschaftswahl im nächsten Jahr nicht antreten. Am Abend kommen in Ankara die Staats- und Regierungschefs der NATO-Länder zu ihrem Gipfeltreffen zusammen. Das Militärbündnis will unter anderem über die massive Ausweitung der Kriegsführung mit Drohnen sprechen. In den nächsten 5 Jahren wolle man mehr als 40 Milliarden Dollar in die Drohnenabwehr investieren, sagte NATO-Generalsekretär Rutte. Die Menschen in NRW werden immer älter. Das zeigen neue Daten des Statistischen Landesamts. Demnach ist die Lebenserwartung bei Geburt weiter gestiegen. Für Frauen liegt sie aktuell bei 82 Jahren und 10 Monaten. Bei Männern sind es 78 Jahre und 6 Monate. Als Gründe dafür gelten vor allem medizinische Fortschritte, verbesserte Hygienebedingungen, ein gestiegener Wohlstand und ein oft gesünderer Lebensstil. Trotz des Zuwachses liegt NRW aber weiter unter dem Bundesdurchschnitt, was die Lebenserwartung angeht. Frauen sterben bei uns etwa 7 und Männer etwa 4 Monate früher als im Bundesschnitt. Und das waren die Nachrichten mit Danny Hoppe.
3: Das ist ein richtig schöner, sonniger, aber etwas windiger Dienstagmittag hier bei uns in Essen. 26 Grad an der Radio Essen Wetterbude in Borbeck. Und heute Nachmittag geht es einfach genauso freundlich weiter. Morgen am Mittwoch, da sind dann wieder ein paar mehr Wolken unterwegs. Da kann auch Regen am Morgen dabei sein. Nachmittags auch mal vereinzelt Schauer. Und dann sind höchstens 25 Grad drin. Ab Donnerstag wird es aber wieder deutlich schöner. Und Richtung Wochenende, da kommt der Hochsommer zurück zu uns. Der Radio Essen Verkehrsservice, kurz nach 1 haben wir es jetzt. Wir schauen einmal auf die Autobahn. Da kann ich euch sagen, es ist alles frei. Hier sind keine Meldungen für euch. Im Messner Stadtverkehr läuft es auch. Da gibt es aber Blitzer. Und zwar auf der Grillostraße Richtung B224 und auf der Essener Straße Richtung Katernberg in der 30er-Zone. Und Knöllchenkalle steht auf der Ruhrallee und auf der Hänglerstraße.
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3: Ja, einen schönen Mittag für euch, schöne Mittagspause, wenn ihr die vielleicht gerade habt. Eure Musikwünsche starten jetzt. Bis 14 Uhr spielen wir sehr gerne wieder eure Songs, eure Grüße. Womit starten wir? Ich würde sagen, mit einem Song, der gerade komplett durch die Decke geht. Alle wollen ihn hören. Auch der Dirk aus Frohnhausen hat uns eben über das Musikwunschformular was geschrieben. Und zwar wünscht er sich nämlich von Shireen David Kitschkrieg und Blumengarten Du bist gut genug. Und er grüßt Kenner Metall, ich weiß nicht genau, ob das ein Name ist oder Kenner Metall. Okay, viele Grüße gehen raus und hier ist dein Song, lieber Dirk.
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0: euren Musikwünschen dabei. Heute Mittag hier bei Radio Essen, Amy Winehouse. Norwegen hat Brasilien aus der WM geworfen. 2-1, beide Tore Erling Haaland. Und als wäre das nicht schon sportlich genug, taucht jetzt auch noch ein alter Song auf dem Wunderstürmer Haaland zum Rapper wird. Kollege Leo Ari, wie klingt Haaland denn bitte als Rapper?
1: Ja, also er rappt auf jeden Fall mit viel Energie und viel Selbstvertrauen. So ein bisschen wie er auch Fußball spielt. Obwohl ich jetzt einfach mal sagen würde, im Fußballspielen ist er dann doch vielleicht ein bisschen talentierter. Ich habe mal einen Ausschnitt von seinem Rap mitgebracht.

0: Trotzdem hat jetzt der norwegische DJ und Produzent Kygo diese Nummer neu aufleben lassen. Klingt dann so. Ja, klingt doch gut. Wir müssen festhalten, norwegisch rappen klingt auch toll, finde ich, oder?
1: Und Haaland hat auch schon seine Zustimmung kundgetan und sich unter dem Post ebenfalls zu Wort gemeldet. Der ist total gehypt. Und sehr stark dafür, dass die ganze Version veröffentlicht wird.
0: Ja, also auf jeden Fall. Und ja, wer weiß, vielleicht kommt da nochmal so ein richtiger Song raus, den wir dann hier spielen. Dann ist er nicht nur Top-Stürmer, sondern auch Rapper, der Erling Haaland. Vielleicht wird es dann so ein großer Erfolg wie dieser Song hier damals von Kygo zusammen mit Whitney Houston. Hören wir jetzt rein, Higher Love bei Radio Essen. Schönen Mittag.

0: Und weiter geht's hier mit euren Musikwünschen bei Radio Essen an diesem Dienstagmittag. Martina aus Katernberg ist am Telefon. Aus Katernberg Süd. Was willst du denn gern hören?
1: Money for Nothing, oder?
0: Von den Dire Straits.
1: Hier von Dire Straits.
0: Warum willst du den Song hören?
1: Tja, weil wir heutzutage nicht mehr glücklich sind.
0: Und der macht uns glücklich?
1: Ja, dann kann man wieder mal... Weil das ist so ein Sound, der einen versucht, auf die Beine zu bringen, weißt du?
0: Das ist schön. Dann würde ich sagen, spielen wir denn jetzt.
1: Ja, danke schön.
0: Gerne, viel Spaß damit.
1: Ja, und ich wünsche euch auch einen schönen Tag, weil seit dem ersten Tag höre ich euch.
0: Das ist toll, dann bleibt bei uns und dann viel Spaß jetzt mit dem Song.

0: Martina aus Katernberg-Süd hat sich den Song gewünscht hier bei Radio Essen. Der Song sollte uns alle glücklich machen. Ich hoffe, es hat geklappt. Mehr Musik wünsche ich gleich bei uns. Schickt gerne auch rein, was ihr hören wollt über radioessen.de oder über WhatsApp.
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0: Das ist ein toller Song von Alex Warren. Ordinary habt ihr gehört hier bei uns bei Radio Essen. Wir befinden uns immer noch bei euren Musikwünschen hier bei Radio Essen. Die gibt's immer von 13 bis 14 Uhr. Und ja, es gibt jetzt einen richtig schönen Musikwunsch, würde ich sagen.
1: Hi, ich bin Sibeta aus Burbeck. Ich wünsche Human Schnatter von Michael Jackson, weil ich mag Michael Jackson.
0: Ja, Michael Jackson übrigens, da ist ja auch bald wieder das Lichtburg Open Air, also das Kino Open Air bei uns in der Innenstadt in Essen. Und ich habe mal gerade geschaut, auch der Michael Jackson Film, der läuft da nämlich, könnt ihr euch schon mal merken, am 1.8., das ist ein Samstag, 21.15 Uhr, läuft der Michael Jackson Film. Ja, das schon mal so als Info. Welche Filme übrigens noch laufen da beim Lichtburg?

Open Air findet ihr bei uns auf radioessen.de. Jetzt hören wir aber rein in den Musikwunsch von Sibetta aus Borbeck. Sie wünscht sich den wunderschönen Song von Michael Jackson. Human Nature jetzt hier bei uns bei Radio Essen. Habt einen schönen Dienstagmittag mit uns.

0: Entspannte Nummer für einen entspannten Dienstagmittag hier bei Radio Essen von Michael Jackson. Jetzt starten wir gleich rein in die Spätschicht ab 14 Uhr mit Anna Bartel und bei dir geht's um die Polizei.
1: Ja, die Polizei geht ja regelmäßig an Schulen und erklärt Kindern und Jugendlichen da, was ihnen passiert, wenn sie zum Beispiel straffällig werden. Mhm. Also wenn sie was machen, wo es wirklich ernst wird. Und das ist für Kinder und Jugendliche schon ziemlich spannend und erschreckend.
0: Das glaube ich. Also da gleich mehr Infos zu. Ich wünsche euch jetzt einen schönen sonnigen Nachmittag und viel Spaß mit Anna. Und wir hören uns gerne morgen wieder.

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4: Mit Danny Hoppe. Guten Tag. Wir schauen nach Leverkusen. Dort sind rund um das Hitzewochenende Ende Juni in einem Krankenhaus 12 Menschen gestorben. Das hat jetzt auch die Staatsanwaltschaft auf den Plan gerufen. Sie prüft, ob hier ein Fremdverschulden vorliegt. Und auch politisch hat der Fall Konsequenzen. Das Krankenhaus betont, die Zahl der Todesfälle sei für ein Akutkrankenhaus mit vielen älteren Patienten nicht ungewöhnlich. José Nasjandi im Landtagsstudio. Was genau will die Staatsanwaltschaft jetzt untersuchen?
5: Die Staatsanwaltschaft in Köln hat jetzt ein sogenanntes Todesermittlungsverfahren eingeleitet. Das heißt, sie prüft, ob und wie viele dieser 12 Todesfälle mit der extremen Hitze überhaupt zusammenhängen und ob möglicherweise ein Fremdverschulden vorliegt. Gegen einzelne Personen werde derzeit aber noch nicht ermittelt, heißt es. Zunächst muss geklärt werden, in welchen Fällen überhaupt eine unnatürliche Todesursache erkannt werden kann.
4: Der Fall beschäftigt jetzt ja auch die Politik im Düsseldorfer Landtag.
5: Ja, die SPD fordert als Opposition eine Sondersitzung des Gesundheitsausschusses. Dabei soll unter anderem geklärt werden, ob Krankenhäuser überhaupt ausreichend auf extreme Hitze vorbereitet sind und wie sich sowas in Zukunft verhindern lassen kann. Jetzt muss ich dazu sagen, genaue Zahlen zu Hitzetoten lassen sich wirklich nur sehr schwer erfassen. Vor allem bei Menschen mit Vorerkrankungen zum Beispiel. Da lässt sich nicht immer ein direkter Zusammenhang herstellen. Und in Todesbescheinigungen wird letztlich in selten die Hitze als Todesursache angegeben, sondern meistens eine andere.
4: Danke, José. Und jetzt weitere Meldungen im Überblick. Es gibt scharfe Kritik an den Plänen von Familienministerin Prien, die Bezugsdauer für das Elterngeld zu senken von 14 auf 12 Monate. Die Linke spricht von einer Bankrotterklärung. Die Bundesregierung begreife Kinder offensichtlich nur noch als Luxusgut. Auch die Grünen und der Deutsche Gewerkschaftsbund kritisieren die Pläne. In Deutschland hat es im vergangenen Jahr 2150 Drogentote gegeben und damit noch einmal mehr als im Vorjahr. Das hat der Drogenbeauftragte der Bundesregierung Streeck mitgeteilt. Ihn erschüttere vor allem, dass die Opfer immer jünger würden, sagte er. Das liege besonders am Mischen von Medikamenten, Alkohol und anderen Substanzen. US-Präsident Trump ist am Mittag in Ankara gelandet. Dort beginnt am Abend der NATO-Gipfel. Er steht mal wieder im Zeichen der angespannten transatlantischen Beziehungen. Trump hatte den NATO-Verbündeten zuletzt erneut vorgeworfen, zu wenig für die Verteidigung auszugeben. Es sind gute Nachrichten für alle, die viel fliegen. Die EU stärkt die Fluggastrechte. Eltern sollen in Zukunft kostenlos Sitzplätze neben ihren Kindern reservieren können. Außerdem sollen Ticketpreise übersichtlicher angezeigt werden. Und Fluggäste sollen bei Problemen in vielen Fällen das Recht darauf haben, anders befördert zu werden. Das kann zum Beispiel über eine andere Strecke, mit einer anderen Airline oder auch per Bahn passieren. Das hat das Europaparlament in Straßburg entschieden und für eine entsprechende Reform gestimmt. Bei Entschädigungen für verspätete Flüge ändert sich im Großen und Ganzen dagegen nichts. Damit hat sich das Parlament gegenüber den EU-Staaten durchgesetzt. Die wollten nämlich, dass Fluggäste erst bei größeren Verspätungen entschädigt werden und je nach Entfernung auch mit weniger Geld. Und das waren die Nachrichten mit Danny Hoppe.
6: Das Wetter bei Radio Essen. Es ziehen einige Wolkenfelder durch heute noch, bleibt aber trocken in Stoppenberg oder im Ostviertel und eigentlich auch freundlich. 25 Grad an unserer Radio Essen Wetterbude in Altenessen. Es ist aber ziemlich windig im Moment. Morgen auch eher gemischtes Wetter mit Wolken und etwas Sonne und die Temperaturen so wie heute. Radio Essen und der Verkehrsservice für euch. Stau und stockend ist es im Moment auf der A40 von Essen Richtung Duisburg zwischen Frohnhausen und Winkhausen. Dauert es etwa 5 Minuten länger und Blitze habe ich noch von unseren mehr als 5000 Radiessen Verkehrsmelderinnen und Verkehrsmeldern. Grillostraße Richtung B224 und auf der Essener Straße in Richtung Katernberg. Da in der 30er-Zone wird geblitzt. Fahrt vorsichtig.
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6: Einen schönen Nachmittag. Ich bin Anna Bartel. Ja, und wie ist bei euch? Lieber verheiratet oder besser doch alleine? Die Frage kann nur jeder für sich selbst beantworten. Sängerin Ray jedenfalls, die sucht nach einem Ehemann jetzt hier bei Radio Essen. Und zwar mit großem Orchester und ganz viel Elan.
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1: Die Festivalreihe Boulevard of Dreams auf Zollverein geht ab Donnerstag in die vierte und damit letzte Runde in diesem Jahr. Immer von Donnerstag bis Sonntag gab und gibt es da Programm. Tim Schröder aus dem Radio Essen Team. Wie ist denn die zweite Ausgabe der Veranstaltungsreihe in diesem Jahr gelaufen?
2: Naja, auf jeden Fall ist die Stiftung Zollverein sehr zufrieden. Das stärkste Wochenende war das letzte Wochenende. Am Sonntag waren allein über 400 Besucher beim Orchester des Wandels im Salzlager. Trotzdem hat das Festival natürlich auch unter der Hitze der vergangenen Wochen gelitten. Bei einer Veranstaltung ist zum Beispiel die Technik komplett ausgestiegen. Dann wurde aber einen Tag später das Ganze nochmal nachgeholt.
1: Insgesamt waren in diesem Jahr also schon mehrere tausend Besucherinnen und Besucher bei dem Boulevard of Dreams. Gibt es denn jetzt schon Pläne für das nächste Jahr?
2: Ehrlich gesagt, so weit sind die Veranstalter noch nicht. Es gibt den Wunsch, es auf jeden Fall nochmal zu machen, aber es laufen, wie gesagt, noch die Planungen.
1: Okay, jetzt ist aber schon klar, das ist das Programm für das letzte Wochenende. Das steht. Und was steht da drauf?
2: Da steht zum Beispiel, Donnerstagabend gibt es unter anderem Live-Musik von Kiesel. Das ist eine Solokünstlerin aus dem Ruhrgebiet. Und es werden dann am Donnerstag auch ganz viele Tische für ein XXL-Picknick aufgebaut. Freitag kommt unter anderem das Dortmunder Tanzorchester Schmidt. Freitag das Trio Karma-Kind. Und Sonntag ist dann wieder Familientag auf der Schachbrettbühne. Wird es dann gleich mehrere Dance-Battles geben. Und dazu ist der Eintritt wie immer frei.
1: Also, der Boulevard of Dreams geht in die letzte Runde jetzt am kommenden Wochenende. Danke dir, Tim, für die Info. Was ihr wissen müsst und wie das alles geht, wer wo auftritt, das lest ihr bei uns auf radioessen.de und da gibt's noch mehr Tipps.
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Die Toten Hosen sind wieder da mit ihrer neuen Single hier bei uns bei Radio Essen, Nur nach vorn. Und ja, es war ganz weit vorne, das letzte Konzert in Düsseldorf von den Toten Hosen. Das war mal so ein richtiges Heimspiel.

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0: Das ist so viel Herzschmerz. Blue für euch hier bei Radio Essen. Und ich habe gerade mal nachgesehen, die treten immer noch auf, die Jungs. Und zwar am 6. November um die Ecke hier in Düsseldorf. Jetzt ist Svenja Trappmann hier aus den Radio Essen Nachrichten. Hallo Svenja.
1: Hallo.
0: Alles Aktuelle jetzt.
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1: Nach jahrelangem Warten sind die neuen Wohnungen auf dem Gelände der ehemaligen Barbara-Kirche endlich fertig. Im Ostviertel sind dabei insgesamt 64 Wohnungen entstanden. Bis dahin war es aber ein echt langer Weg. Beim Bau gab es immer wieder Probleme, unter anderem durch die Insolvenz des Bauunternehmens, einen Wasserschaden und mehrere Kabeldiebstähle. Jetzt ist aber alles fertig und es wurde sogar noch Platz im Innenhof für die Statue der heiligen Barbara gefunden. Die ersten Mieter sollen im September einziehen. Das sagt uns das Wohnungsunternehmen Viva West. Wenn ihr heute Abend auf der A42 unterwegs seid, dann solltet ihr etwas mehr Zeit einplanen. Die Autobahn wird nämlich zwischen Oberhausen Zentrum und dem Kreuz Essen Nord in Richtung Dortmund gesperrt. Und das jeweils von 20 bis 6 Uhr noch eine gute Woche. Grund sind Arbeiten der Deutschen Bahn an einem Bauwerk. Umleitungen sind ausgeschildert. Und jetzt noch eine Nachricht aus Ankara. Da beginnt heute der NATO-Gipfel. Ja, und schon vorher ist klar, das werden keine einfachen 2 Tage für die 32 Staats- und Regierungschefs. Auf der Tagesordnung stehen dabei unter anderem der Krieg in der Ukraine, der Konflikt im Iran und die Frage, wie viel Geld Mitgliedstaaten in Zukunft für ihre Verteidigung ausgeben sollten.
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1: Mehr Geld für Kulturprojekte im Ruhrgebiet. Der Regionalverband Ruhr stellt dafür im nächsten Jahr rund 150.000 Euro bereit. Gefördert werden unter anderem innovative und städteübergreifende Projekte und das mit bis zu 10.000 Euro. Auch Vereine oder Projekte aus Essen können sich bewerben und das noch bis zum 1. September. Das waren die Radio Essen Nachrichten mit Svenja Trappmann. 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
0: Entspannter Sommertag heute wieder in Villendorf oder in Liefang an unserer Radio Essen Wetterbude in Steele. 25 Grad, es bleibt trocken, ein paar Wolken sind mit dabei und es ist vor allen Dingen windig. Morgen auch nochmal eher gemischtes Wetter mit Wolken und Sonne. Bei den Temperaturen ändert sich nichts. Radio Essen und der Verkehrsservice für euch. Achtung erstmal auf der A42 Dortmund-Kamp-Lindfort. Zwischen Oberhausen Zentrum und Oberhausen Buschhausen liegen Gegenstände, also eine Leiter auf der mittleren Fahrspur. Dann gibt es ein bisschen stockenden Verkehr auf der A40 von Duisburg Richtung Dortmund zwischen Heimaterde und Holsterhausen und in der Gegenrichtung zwischen Frohnhausen und Winkhausen. Außerdem 10 Minuten plus auf der A52 von Düsseldorf Richtung Essen vor dem Dreieck Essen-Ost staut es sich. Dann staut es sich im Moment im Süden einmal am Petzelsberg in Richtung Autobahn. Da müsst ihr mit 10 Minuten plus rechnen. Auch in Werden rund um die Gustav-Heinemann-Brücke ist es im Moment ziemlich voll und im Norden gibt es Stau, vor allen Dingen auf der Bottrop Straße statt auswärts. Und einen Blitzer habe ich noch in Frischen aus dem Radio Essen Verkehrsmelderclub an der Segerothstraße in Richtung Nordviertel, da in Höhe Uni steht. Ja, Dankeschön fürs Bescheid geben.
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0: Immer wieder hören wir hier bei Radio Essen von Ärger an den Schulen. Und in den letzten Jahren, da beobachtet die Polizei auch, dass sich Kinder und Jugendliche immer häufiger falsch verhalten, ja sogar wirklich straffällig werden, Messer dabei haben. Deshalb geht die Polizei gezielt an Schulen. Und eine solche Runde, die haben wir heute miterlebt. Was da los war, hört ihr gleich hier bei Radio Essen. Ich bin Anna Bartel und wünsche euch einen schönen Nachmittag.
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Presley, da war er ganz, ganz weit vorne und ganz oben in den Charts. Und die gute Nachricht ist ja, es gibt eine weitere Staffel der beliebten Fernsehserie Your Friends and Neighbors mit John Hamm als Cooper und Deep. Und es ist eine richtig schöne schwarze Komödie. Und einem Song, dem hier von

0: Messerangriffe oder auch schwerer Diebstahl. Immer wieder Thema hier bei uns bei Radio Essen. Teilweise werden dabei auch inzwischen Kinder und Jugendliche zu Tätern. Deshalb gehen Jugendkontaktbeamte, so nennt man sie, an Schulen hier bei uns in Essen. Radio Essen Stadtreporterin Marie Gandoy. Du warst heute an der Helene-Lange-Realschule in Steele bei so einer Stunde dabei. Was haben die Schülerinnen und Schüler da alles gehört?
1: Also es ging zum Beispiel darum, dass die Jugendlichen wissen, wie sie reagieren können, wenn sie selbst Zeuge werden. Also zum Beispiel beim Mobbing oder wenn jemand verprügelt wird oder Hakenkreuze, pornografische Bilder in Klassenchats. Findet man ja auch immer wieder. Mhm. Aber der Polizist hat mit den Jugendlichen auch darüber gesprochen, was passiert, wenn sie selbst Straftaten begehen. Also wie das abläuft mit Jugendamt, Sozialstunden, Jugendarrest.
0: Und welchen Eindruck hat das auf die Schülerinnen und Schüler gemacht?
1: Also ich glaube, die waren da mehr engagiert als sonst manchmal im Unterricht. Die haben viel Fragen gestellt und nachher auch erzählt, dass sie zum Teil gar nicht wussten, dass es noch sehr viel mehr als eben nur das Jugendgefängnis gibt. Und auch beim Thema Zivilcourage sind jetzt einige einfach so ein bisschen sicherer und wissen, dass sie sich erstmal selbst schützen müssen und wo sie auch Hilfe finden können.
0: Du warst ja in einer 7. Klasse. Also die werden alle so langsam 14 und damit strafmündig. Guter Zeitpunkt für so eine Aktion. Was wird sonst noch an den Schulen gemacht?
1: Ja, die sind ganz regelmäßig an den Schulen, die Polizisten. Einmal für dieses Präventionstraining in den 7. Klassen, aber auch für so eine Sozialberatungsstunde an der Helene-Lange-Schule, so heißt sie. Monatlich bieten die da so eine Sprechstunde an. Aber auch die Sozialarbeiter, die in Kontakt stehen mit der Jugendgerichtshilfe zum Beispiel.
0: Wie genau so eine Stunde abläuft und was die Jugendlichen dazu sagen, das lest und hört ihr alles bei uns auf radioessen.de.

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0: Oasis sind das nochmal hier bei Radio Essen. Entspannten Dienstagnachmittag für euch.
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3: Mit Danny Hoppe, guten Tag. In Frankreich wird im nächsten Jahr ein neuer Präsident oder eine neue Präsidentin gewählt. Die Wahlen werden aber wohl ohne die rechtsnationale Marine Le Pen stattfinden. Denn ein Berufungsgericht in Paris hat sie jetzt am Mittag zu einem Jahr Haft mit Fußfessel verurteilt. Außerdem darf Le Pen 15 Monate nicht bei Wahlen antreten und weitere 30 Monate sind auf Bewährung ausgesetzt. Walter Albrecht hat die Infos dazu.
4: Le Pen musste sich vor Gericht verantworten, weil ihre Partei EU-Gelder für Parteizwecke eingesetzt haben soll. Die 57-Jährige wies während des Verfahrens alle Vorwürfe zurück, räumte aber unabsichtliches Fehlverhalten ein. In erster Instanz hatte ein Gericht entschieden, dass Le Pen 5 Jahre lang nicht kandidieren darf. Nach diesem Urteil hatte Le Pen die Justiz scharf angegriffen und den Richtern einen politischen Prozess vorgeworfen. Da ein Teil der Strafe aber als schon verbüßt gilt, könnte Le Pen theoretisch bei der Präsidentschaftswahl antreten. Allerdings würde die verhängte Fußfessel ihren Wahlkampf durch strikte Ausgangszeiten massiv einschränken. Ein Wahlkampf geprägt von zahlreichen Terminen vor Ort wäre unter diesen Bedingungen kaum vorstellbar und deshalb für Le Pen keine Option, wie sie es schon einmal gesagt hatte. Die mitunter sprunghafte Le Pen will noch heute Abend bekannt geben, ob sie trotz des Urteils eine erneute Kandidatur für den Élysée-Palast anstrebt. Falls nicht, stünde der 30-jährige Parteichef Bardella als Nachfolger bereit.
3: Und jetzt weitere Meldungen im Überblick. In Ankara beginnt heute der NATO-Gipfel. Auch der ukrainische Präsident Selenskyj wird dabei sein. Und er hat der NATO heute noch einmal eine engere Zusammenarbeit im Bereich Drohnen angeboten. Sie bedeuteten einen revolutionären Wandel in der Kriegstechnik, sagte er. Auch NATO-Generalsekretär Rutte hatte gesagt, man wolle mehr in die Drohnenabwehr investieren. Für den Einbau von Wärmepumpen und anderen klimafreundlichen Heizungen soll es bald weniger Zuschüsse vom Staat geben. So steht es in einer Vorlage für eine Sitzung des Haushaltsausschusses morgen im Bundestag. Demnach will der Bund so mehr als 2 Milliarden Euro sparen. In Deutschland sterben immer mehr junge Menschen an Drogen. Seit 2021 hat sich die Zahl der unter 20 Jahre alten Drogentoten fast verdoppelt. Das hat der Drogenbeauftragte der Bundesregierung Streeck mitgeteilt. Insgesamt gab es im vergangenen Jahr 2150 Drogentote in Deutschland. Künstliche Intelligenz gehört für immer mehr Menschen inzwischen fest zum Alltag und auch in der deutschen Wirtschaft macht sich der KI-Boom immer stärker bemerkbar. Zum Beispiel bei den Start-ups. Im ersten Halbjahr wurden in Deutschland mehr als 3000 neue Firmen gegründet. Das sind schon jetzt mehr als im gesamten Jahr 2024. Und das liegt nach Angaben des Start-up-Verbands vor allem an künstlicher Intelligenz. Sie ermögliche es Gründern, schneller und einfacher mit weniger Kapital zu starten. Und auch Wirtschaftsministerin Reiche sagt, Deutschland erlebe gerade eine neue Gründerzeit. Auffällig auch, mehr als jedes dritte neue Start-up hat einen klaren KI-Bezug. Ganz vorne liegt hier der Softwarebereich. Bei uns in NRW sind im ersten Halbjahr 539 neue Start-ups dazugekommen. Das ist ein Plus von 45%. Und das waren die Nachrichten mit Danny Hoppe.
5: Das Wetter hier bei Radio Essen. Es bleibt noch eine Weile richtig windig in Vogelheim oder in Leite. 25 Grad an unserer Radio Essen Wetterbude in Bredeney. Heute und morgen ist es weiter trocken. Immer mal so ein paar Wolken, aber dazwischen ist es auch freundlich und die Temperaturen morgen auch so wie heute. Radio Essen und der Verkehrsservice für euch. Staustockend auf der A40, ein bisschen stockend und zwar einmal Duisburg Richtung Dortmund zwischen Mülheim Heimaterde und Holsterhausen und dann kurz vor Essen-Huttrop nochmal und in der Gegend Richtung, dann zwischen Mülheim Heimaterde und Winkhausen auf der A52 Düsseldorf-Essen vor dem Dreieck Essen-Ost ein Plus von 5 Minuten. Statt einwärts, also beziehungsweise nein, in Richtung A40 staut es sich 10 Minuten auf der Hans-Böckler-Straße und außerdem haben wir im Moment immer noch etwas mehr Stau auf der Bocholler-Straße wegen der Baustellenampel, die es da gibt. So, jetzt habe ich es aber wirklich hingekriegt und ich habe noch einen Blitzer für euch. Siggerodstraße Richtung Nordviertelhöhe Uni. Dankeschön an unsere mehr als 5000 Radio Essen Verkehrsmelderinnen und Verkehrsmelder.
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5: Sehr charmant, sehr anziehend und ja, das ist er, der Easy Lover. Der wickelt einen erstmal um den Finger und dann bricht er einem das Herz. Hier ist die ganze Geschichte von Phil Collins. Easy Lover bei Radio Essen. Ich bin Anna Bartel.
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In den 90ern, da schossen die Techno-Clubs aus der Erde und ja, da war da natürlich auch Faceless mit dabei, wenn abends so richtig getanzt wurde. Wird immer noch gespielt, beziehungsweise wurde gespielt im PM 93 oder im Goethe-Bunker, den es ja leider auch nicht mehr gibt. Aber Baby Rexha hat sich gesagt, ich mache aus diesem guten alten Song von Faceless Insomnia nochmal was ganz Neues. Der Anfang klingt schon mal genauso, aber das ist die neue Version. New Religion hier bei Radio Essen.

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2: 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Erste Hilfe bereiten wir vor. 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

0: Wir warten ja noch auf den großen Moment hier bei Radio Essen, das Finale bei der Fußball-Weltmeisterschaft und dann die Halbzeitshow. Da wird unter anderem Madonna mit dabei sein. Wirklich, das wird richtig spannend. Hören wir aber gleich noch Madonna mit The Power of Goodbye hier bei Radio Essen.
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0: Sonne und es bleibt auch weiter trocken und bei den Temperaturen sage ich auch weiter so. Radio Essen und der Verkehrsservice für euch auf der A40 von Duisburg Richtung Dortmund. Bisschen stockender Verkehr zwischen Heimaterde und Holsterhausen. In der Gegenrichtung stockt es auch zwischen Holsterhausen und Winkhausen. Da gibt es teilweise im Plus von 5 Minuten. Auf der A52 von Düsseldorf Richtung Essen vor dem Dreieck Essen-Ost ein Plus von 10 Minuten. Und dann habe ich noch Meldungen aus dem Radio Essen Verkehrsmelder-Club. Da hat sich der Michael gemeldet.
1: Michael, wollte einen Blitzer, einen neuen Knöllchenkalle melden. Auf der Ruhrallee stadtauswärts, kurz vor der Kreuzung Lionweg. Immer ans Tempo denken.
0: Dankeschön. Und außerdem stehen noch Blitzer auf der Frankenstraße Richtung Grellinghausen, hat Katrin Bescheid gegeben. Und auf der Sigrudstraße in Richtung Nordviertel Höhe Uni steht auch noch ein Blitzer. Fahrt vorsichtig.
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0: Wir machen jetzt mal kurz den Club auf hier bei Radio Essen. Schon am Dienstagnachmittag, aber trotzdem, das ist einfach nochmal Club-Feeling für alle, die auch gern mal tagsüber abtanzen. Zum Beispiel mit Cynical. Ich bin Anna Bartel und wünsche einen schönen Nachmittag.
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0: Das sind drei Mädels aus London und die haben damit jetzt, glaube ich, wirklich ihren ersten Hit gelandet. R&B ist das und die haben so richtig Spaß dabei, wenn man die auf der Bühne sieht.
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0: Also bei dieser Fußballweltmeisterschaft gibt es inzwischen ja echt alles. Underdogs, die Top-Favoriten rausschmeißen, Präsidenten, die telefonieren und damit sich ins Turnier einmischen. Und jetzt gibt es aber auch noch lustige Technik, bei der man im ersten Moment gar nicht so genau weiß, bin ich jetzt noch bei einem Fußballspiel oder bin ich jetzt irgendwie in einem Science-Fiction-Film? Radio Essen-Kollege Leo, was hast du gesehen da am Spielfeldrand?
2: Ja genau, beim Achtelfinale Brasilien gegen Norwegen kam zur Halbzeit nicht einfach ein Balljunge an den Spielfeldrand, es kam Atlas. Atlas ist ein humanoider Roboter von Boston Dynamics. Also wirklich ein Roboter mit Armen, Beinen und Kopf. Und er kann sich auch noch ziemlich menschlich bewegen. Der durfte im New York New Jersey Stadium den Spielball zum Schiedsrichter bringen, zum Anpfiff der zweiten Halbzeit. Damit war der Auftritt aber noch nicht vorbei. Atlas hat danach auch noch ein paar Jubelposen imitiert. Unter anderem die berühmte Meditationspose von Erling Haaland. Ganz simpel war die Nummer aber nicht. Der Roboter musste vorher extra darauf vorbereitet werden, auf Rasen zu laufen. Außerdem hätte normales WLAN im Stadion nicht zuverlässig funktioniert, weil so viele Menschen mit ihren Handys unterwegs waren. Deshalb bekam Atlas eine eigene Funkverbindung auf den Rücken geschnallt. Ich könnte mir vorstellen, einige Sportdirektoren reiben sich jetzt schon die Hände über diesen Wahnsinnsfund. Aber aufgepasst, Atlas will bestimmt eine Ausstiegsklausel.
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0: hat wieder so seine eigenen Erfahrungen mit den Sportfesten bzw. Bundesjugendspielen. Thema heute hier bei Radio Essen. Für einen ist es ja die Chance, so richtig zu grenzen. Andere würden sich da ehrlich gesagt lieber drücken. Gerade lief ja eine Diskussion. Ist das mehr Wettkampf oder mehr Spaß? Was meint ihr?
1: Hallo ihr Lieben, hier ist die Indra aus Altenessen. Ich finde das ganz gut, dass es diese Urkunden gibt, weil es gibt ja auch Noten. Ich bin selber nicht sonderlich gut in Sport, war ich nie. Hatte ich kein Problem mit, habe mich dann für meine Freunde gefreut, die dann halt vielleicht mit den Noten nicht so glänzen konnten, aber in diesem Bereich eben. So erfährt dann jeder seine Wertschätzung.
0: Das ist doch mal eine tolle Meinung. Danke Indra, hier bei Radio Essen für euch.
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1: Mit Danny Hoppe. Guten Tag. Füttern, wickeln und in Zukunft wohl auch sparen. Denn frischgebackene Eltern müssen sich auf Änderungen beim Elterngeld einstellen. Bundesfamilienministerin Prien will nämlich die Bezugsdauer senken. Bisher wird das Elterngeld 14 Monate lang ausgezahlt. Bald sollen es nur noch 12 Monate sein. So steht es in einem Gesetzentwurf. Malte Albrecht aus dem News-Team, und das ist noch nicht alles.
2: Nee, Familienministerin Prien will Väter stärker in die Kinderbetreuung einbinden. Elterngeld soll es künftig nur noch dann geben, wenn Mutter und Vater jeweils mindestens 3 Monate beruflich aussetzen. Die übrigen 6 Monate können laut den Plänen flexibel aufgeteilt werden. Alleinerziehende sind von der Regel ausgenommen. Zum Ausgleich soll es ein kleines bisschen mehr Geld geben. Der Mindestbetrag soll von 300 auf 330 Euro steigen, der Höchstbetrag von 1.800 auf 1.900 Euro. Trotzdem geht Prien davon aus, dass insgesamt weniger Elterngeld ausgezahlt wird. Sie muss in ihrem Etat rund 500 Millionen Euro einsparen.
1: Ja, an den Plänen gibt es schon reichlich Kritik.
2: Ja, der Deutsche Frauenrat kritisiert, dass ausgerechnet beim Elterngeld gespart werden soll, einer der beliebtesten familienpolitischen Leistungen. Auch das Zukunftsforum Familie warnt vor den Kürzungen. Es fordert stattdessen einen Mindestbetrag von über 500 Euro. Auch von der Opposition kommt Kritik. Die Linke spricht von einer Bankrotterklärung einer Regierung, die Kinder offensichtlich nur noch als Luxusgut begreife. Und die Grünen fordern statt Kürzungen eine Reform, die Familien spürbar entlastet und ihre Situation deutlich verbessert.
1: Danke, Malte. Und jetzt weitere Meldungen im Überblick. Das Pariser Berufungsgericht hat die rechtsnationale Marine Le Pen zu einer einjährigen Haftstrafe mit Fußfessel verurteilt. Außerdem soll sie für 15 Monate das Recht verlieren, bei Wahlen anzutreten. Durch das Urteil ist es für Le Pen schwierig, bei der Präsidentschaftswahl im Frühjahr zu kandidieren. Am Abend will sie sich dazu äußern. Kurz vor Beginn des NATO-Gipfels hat US-Präsident Trump die Europäer erneut kritisiert. Sie hätten die USA im Iran-Krieg hängen lassen, sagte er kurz nach seiner Landung in Ankara. Explizit erwähnte Trump dabei Großbritannien, Italien, Frankreich und Deutschland. Nachdem es rund um das Hitzewochenende Ende Juni 12 Todesfälle in einem Leverkusener Krankenhaus gegeben hatte, ermittelt jetzt die Kölner Staatsanwaltschaft. Es soll geprüft werden, ob und wie viele der Todesfälle mit der Hitze zusammenhängen und ob es ein Fremdverschulden gibt. Der spektakuläre Millioneneinbruch bei der Sparkasse in Gelsenkirchen hatte bundesweit Schlagzeilen gemacht. Auch gut 6 Monate nach der Tat fehlt von Beute und Tätern jede Spur. Dazu versucht die Bank noch immer, den Inhalt der mehr als 3000 aufgebrochenen Schließfächer zu sichten und zu orten. In dieser Woche sollen jetzt die ersten betroffenen Kunden ausgezahlt werden. Das hat die Bank bestätigt und betont, pro Schließfach gäbe es maximal 10.300 Euro, so sei es in den Mietverträgen vereinbart. Damit dürften sich viele nicht zufrieden geben. Sie sagen, in den Fächern seien deutlich höhere Summen gewesen und sie werfen der Bank vor, ihre Wertsachen nicht gut genug geschützt zu haben. Beim Landgericht Essen laufen deshalb schon mehrere Zivilklagen gegen die Sparkasse. Und das waren die Nachrichten mit Danny Hoppe.
3: Radio Essen und das Wetter. Alles drin heute. 25 Grad an unserer Radio Essen Wetterbude in Altendorf. Es gibt Wolken, es ist mal freundlich und es bleibt auch bis in den Abend noch windig. Aber weiter kein Regen in Wellingrade oder Gerschede. Also die Gießkanne ist heute Abend wieder dran und morgen geht's so weiter. Auch bei den Temperaturen ändert sich kaum was. Radio Essen und der Verkehrsservice für euch. Staustockend gibt es jetzt auf der A40 von Dortmund in Richtung Duisburg, und zwar zwischen Essen-Huttrop und Heimaterde. Dauert es gerade eine halbe Stunde länger. In der Gegenrichtung dann zwischen Bülheim-Heißen und Holzhausen ein Plus von 5 Minuten. Außerdem auf der A52 von Düsseldorf Richtung Essen vor dem Dreieck Essen-Ost plus 10 Minuten. Dann staut es sich im Moment auf der Frankenstraße in Richtung Rellinghausen und außerdem noch auf der Gladbecker Straße in Richtung stadtauswärts. Und dann habe ich noch die Blitzer. Einer kommt hier von Gabi, einer von unseren mehr als 5000 Radio Essen Verkehrsmelderinnen.
4: Auf der Westfalenstraße Richtung Stehler steht ein Knöllchenkalle. Bitte vorsichtig fahren.
3: Ja, und der Standort ist neu. Neu ist heute auch der Knöllchenkalle auf der Ruhrallee in Richtung stadtauswärts. Und außerdem wird auch noch geblitzt auf der Frankenstraße in Richtung Rellinghausen. Gute Fahrt, soweit es geht.
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3: Ich wünsche euch jetzt einen richtig entspannten Dienstagnachmittag. Ich bin Anna Bartel.
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0: Augenblick im Jahr 1993 war das hier bei Radio Essen. Und wenn wir schon bei 93 sind, das ist übrigens auch das Geburtsjahr von Nico Santos. Und der hat jetzt gerade eine neue Single rausgebracht. Why Don't You Stay? Hören wir gleich hier bei Radio Essen. Und jetzt geht's erstmal ab in die nördliche Innenstadt zum alten AWO-Haus am Pferdemarkt. Das wird komplett umgebaut. Da werden auch neue Wohnungen eingebaut. Viel Arbeit. Haus steht nämlich unter Denkmalschutz. Und Radio Essen hat Sebastian Grunwald getroffen, der das Haus umbaut. Wie ist denn jetzt der aktuelle Stand im Poha-Haus bei den neuen Eigentümern, haben wir gefragt.
1: Also der aktuelle Stand ist, dass wir Anfang des Jahres für das Gebäude eine Baugenehmigung erhalten haben und nun kurz davor stehen, mit den Bauarbeiten zu beginnen. Wir sind aktuell noch in den letzten Abstimmungen mit der Bauaufsicht und der Denkmalbehörde und dann sind wir guter Dinge, dass wir beginnen können und dann auch Ende 2027 mit dem Vorhaben fertig sein werden.
0: Was haben Sie denn bis jetzt alles schon geschafft? Also ein bisschen was ist ja schon passiert. Gerüst stand ja auch schon drumherum.
1: Genau, wir haben bisher die denkmalgeschützte Fassade instand gesetzt, sodass diese für die nächsten Jahrzehnte hält. Und des Weiteren haben wir die Schadstoffbelastung aus dem Gebäude entfernt. Also das Gebäude war mit Asbest und PAK belastet. Diese heute nicht mehr zulässigen Baustoffe haben wir entfernt, sodass die nachgelagerten Abbrucharbeiten und der dann folgende Innenausbau auch unter sicheren Bedingungen stattfinden können.
0: Was sind denn so noch die größten Hindernisse, auf die Sie stoßen könnten?
1: Also das ist immer, wenn man im Bestand arbeitet, gerade bei denkmalgeschützten Gebäuden, ist es eigentlich so, dass man, selbst wenn man anfängt zu bauen und die Planung eigentlich komplett abgeschlossen hat, nie weiß, was einen erwartet. Also man macht eine Wand auf, findet was dahinter, was man nicht erwartet hat. Man öffnet den Boden, man findet irgendwelche Herausforderungen, die es zu bewältigen gibt. Aber das, finde ich, ist auch das Schöne, wenn man im Bestand arbeitet, dass es halt immer anders kommt, als man es erwartet. Und das macht auch so ein Projekt so spannend und so herausfordernd. Und wenn es dann am Ende steht, dann ist man eigentlich immer total froh, was man aus diesem alten Gebäude rausholen hat können.
0: Ja, in 2 Jahren sollen die ersten Mieter ins Poha-Haus am Pferdemarkt einziehen. Nur gibt es dann möblierte Apartments und ganz viel Platz zum gemeinsam Arbeiten und Zeit verbringen.
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0: den 80ern, so Ende 70er, da durften die Herren noch so richtig lange Mähnen tragen, so wie Chris Norman. Und der hat damals mit Susi Quattro so ein ganz bekanntes Duett rausgebracht, Stumbling In, gleich hier bei Radio Essen, die moderne Version davon.
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0: Cascada für euch hier bei Radio Essen und sie evakuiert den Dancefloor. Wir hatten schon Murder on the Dancefloor. Also es gibt sehr viele Songs, in denen die Tanzfläche eine Hauptrolle spielt. Ist ja auch logisch, Svenja Trappmann aus den Radio Essen Nachrichten.
1: Ich liebe diese Lieder.
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1: Beim neuen Eishockeyverein in Essen geht es jetzt weiter voran. Der EHC Essen Ruhr hat jetzt seinen neuen Headcoach vorgestellt. Mit Sergej Hatkevic übernimmt einer der erfahrensten Nachwuchstrainer im Essener Eishockey die sportliche Leitung des Vereins. Er soll aber nicht nur die erste Mannschaft trainieren, sondern auch die Nachwuchsarbeit im Verein weiterentwickeln. Auch finanziell sieht es beim EHC Essen Ruhr gut aus. Laut dem Verein gibt es bereits mehrere Sponsoren für die kommende Saison. Nach jahrelangem Warten sind die neuen Wohnungen auf dem Gelände der ehemaligen Barbara-Kirche endlich fertig. Im Ostviertel sind dabei insgesamt 64 Wohnungen entstanden. Bis dahin war es aber ein ganz schön langer Weg. Beim Bau gab es nämlich immer wieder Probleme, unter anderem durch die Insolvenz des Bauunternehmens, einen Wasserschaden und mehrere Kabeldiebstähle. Jetzt ist aber alles fertig und es wurde sogar noch Platz im Innenhof für die Statue der heiligen Barbara gefunden. Und jetzt noch eine Nachricht aus Frankreich. Ein Berufungsgericht hat die Verurteilung der Politikerin Marine Le Pen bestätigt. Wegen der Veruntreuung von EU-Geldern muss sie ein Jahr lang eine elektronische Fußfessel tragen. Ob Le Pen bei der Präsidentschaftswahl 2027 antritt, ist deswegen jetzt noch offen.
2: Und jetzt die gute Nachricht.
1: Mehr Geld für Kulturprojekte im Ruhrgebiet. Der Regionalverband Ruhr stellt dafür im nächsten Jahr rund 150.000 Euro bereit. Auch Vereine und Projekte aus Essen können sich dafür bewerben und das noch bis zum 1. September. Gefördert werden dann innovative oder auch städteübergreifende Projekte und das jeweils mit bis zu 10.000 Euro. Das waren die Radio Essen Nachrichten mit Svenja Trappmann. 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
0: Der Wind wirbelt heute ein bisschen was durcheinander in Stadtwald oder in Burg Altendorf. 25 Grad an unserer Radio Essen Wetterbude in Harzopf und es bleibt weiter trocken. Ja, und das sind eben schon die ersten trockenen Blätter, die da weggeweht werden. Morgen ist es auch nochmal gemischt mit Wolken und Sonne und so um die 25.

0: von Bülheim-Heißen bis Holsterhausen. Das sind aber noch 10 Minuten plus. Auf der A42 ganz klein bisschen stockender Verkehr in Richtung Kamp-Lindfort von Gelsenkirchen-Hessler bis Altenessen. Und die A52 noch von Düsseldorf Richtung Essen vor dem Dreieck Essen-Ost. Ein Plus von 10 Minuten. Im Stadtverkehr ist es an den üblichen Stellen im Moment deutlich voller. Also da haben wir die Frankenstraße, die Hans-Böckler-Straße oder auch wie immer die Bottropper Straße statt auswärts. Außerdem habe ich noch die Blitzer für euch. Die stehen hier. Zwei neue Knöllchenkalles heute. Auf der Westfalenstraße in Steele steht einer und auf der Ruhrallee statt auswärts. Und dann noch ein Blitzer auf der Frankenstraße in Richtung Renninghausen. Kommt gut durch.
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0: Mit Anna Bartel einen schönen Nachmittag und Shakira hat ja nochmal einen WM-Song geschrieben. Ja, 16 Jahre nach Waka Waka kommt jetzt Dai Dai und das ist auch wieder so richtig so Lebensfreude pur und ein Ball, der musikalisch durch die Luft fliegt. Hier jetzt bei Radio Essen für euch.
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0: Dazu lagen sich 95 die Abiturienten in den Armen zu Joan Osborne. Hier ist Radio Essen für euch. Und ich habe eine Verkehrsmeldung von Dirk, einer von unseren 5000 Radio Essen Verkehrsmeldern.
1: Die Lautenlader Landstraße ist in beide Richtungen komplett gesperrt. Feuerwehr steht auf der Straße. Ich weiß nicht genau, was da passiert ist. Von Kettwig aus ist das ungefähr einen Kilometer nach dem Kettwig-Platz-Kammerfeld.
0: Also erstmal lieben Dank, Laupendaler Landstraße im Moment gesperrt. Außerdem sagt ein anderer Radio Essen Verkehrsmelder, wir haben im Moment einen umgekippten Baum auf der Meisenburgstraße. Da weiß ich aber leider nicht genau, in welcher Höhe das passiert ist. Also eventuell ist Kettwig im Moment ein bisschen abgeschnitten. Wir bleiben aber dran und holen uns jetzt die Infos hier bei Radio Essen.

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1: 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Und deswegen sind die Gäste in meinem Podcast Menschen, die bekannt sind zum Großteil, die ungewöhnliche Lebenswege haben, dran geblieben sind. Und das ist so mein Impuls, das in die nächste Stufe zu bringen.
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0: Es ist windig hier bei uns in Essen und das merken wir auch hier bei Radio Essen. Es kippen gerade mehrere Bäume um. Einmal ist auf der Meisenburgstraße ein Baum umgekippt, der ist aber schon wieder weggeräumt. Und ein anderer auf der Laupendaler Landstraße, da ist gerade die Feuerwehr im Einsatz. Die ist dort im Moment gesperrt. Alles Wichtige gleich noch hier.
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3: Mit Danny Hoppe. Guten Tag. In Ankara beginnt gleich der NATO-Gipfel. In einer guten halben Stunde kommen dort die 32 Staats- und Regierungschefs zusammen. Und die Stimmung ist angespannt. Das liegt wieder einmal an US-Präsident Trump. Der hat heute nämlich direkt nach seiner Landung in Ankara wieder kräftig gegen die Europäer ausgeteilt. Malte Albrecht aus dem News-Team. Trump sagte, er sei ziemlich enttäuscht.
4: Ja genau, die europäischen Partner hätten die USA im Irankrieg hängen gelassen, sagte Trump. Konkret nannte er dabei Großbritannien, Italien, Frankreich und Deutschland. Dabei geht es aus seiner Sicht etwa um Überflugrechte, Militärstützpunkte und politische Rückendeckung. Trumps Aussagen überschatten den Auftakt des Treffens. Gerade bei einem NATO-Gipfel wollen die 32 Mitgliedstaaten ja Geschlossenheit zeigen, um nach außen die Abschreckungsfähigkeit des Verteidigungsbündnisses zu demonstrieren. Trumps erneute Vorwürfe sind da aber nicht gerade hilfreich.
3: Ja, du hast es ja schon gesagt, es geht auch um die Stärkung der NATO. Da spielt auch die Drohnenabwehr eine große Rolle.
4: Ja, die Allianz startet eine neue Initiative. In den kommenden 5 Jahren wollen die Mitgliedstaaten mehr als 40 Milliarden Dollar in die Abwehr von Drohnen investieren. Außerdem sollen bis Ende nächsten Jahres 5-mal so viele Soldatinnen und Soldaten für den Einsatz von Drohnen ausgebildet werden. Drohnen seien inzwischen ein entscheidender Faktor auf dem Schlachtfeld, sagte NATO-Generalsekretär Rutte. Das zeige sich in der Ukraine, im Nahen Osten und im Bündnisgebiet. Ähnlich äußerte sich der ukrainische Präsident Zelensky. Er hat der NATO bei diesem Projekt schon Unterstützung angeboten.
3: Danke, Malte. Und jetzt weitere Meldungen im Überblick. Ein Berufungsgericht in Paris hat die Verurteilung der französischen Rechtsnationalen Marine Le Pen bestätigt. Sie wurde zu einer einjährigen Haftstrafe mit Fußfessel verurteilt und soll für 15 Monaten das Recht verlieren, bei Wahlen anzutreten. Le Pens Präsidentschaftskandidatur im nächsten Jahr ist damit fraglich. Am Abend will sie sich dazu äußern. Es gibt scharfe Kritik an den Plänen von Familienministerin Prien, die Bezugsdauer für das Elterngeld zu senken von 14 auf 12 Monate. Die Linke spricht von einer Bankrotterklärung. Die Bundesregierung begreife Kinder offensichtlich nur noch als Luxusgut. Auch die Grünen und der Deutsche Gewerkschaftsbund kritisieren die Pläne. Die nordische Kombination wird nach mehr als 100 Jahren aus dem Programm der Olympischen Winterspiele gestrichen. Das hat das Internationale Olympische Komitee mitgeteilt. Sie sei laut Studien beim Publikum zuletzt die unbeliebteste Sportart gewesen, heißt es. Seit Ende März rollen wieder die umstrittenen Atommülltransporte durch NRW. Rund 300.000 Brennelementkugeln aus dem früheren Versuchsreaktor im rheinischen Jülich sollen nach Ahaus gebracht werden. Verpackt in 152 Spezialbehältern. Bisher sind allerdings erst 4 solcher Kastoren in Ahaus angekommen. Und der Transport der restlichen Behälter könnte sich möglicherweise länger hinziehen als geplant. Denn das zuständige Transportunternehmen hat inzwischen eine Verlängerung der Transportgenehmigung beantragt, um ein weiteres Jahr bis August 2028. Das hat ein Sprecher der Jülicher Entsorgungsgesellschaft für Nuklearanlagen bestätigt. Der Aufwand für jeden Transport ist groß, mit tausenden Polizisten, gesperrten Autobahnen und hohen Kosten. Und das waren die Nachrichten mit Danny Hoppe.
5: Das Wetter bei Radio Essen. Es wird ein freundlicher Sommerabend heute wieder im Bohold oder im Südviertel. Allerdings Rasenwässern, Blumengießen, da hilft nichts heute. Es bleibt nämlich auch morgen trocken und dazu einige Wolken, aber auch immer wieder freundlich und weiter so um die 25 Grad. Radio Essen und der Verkehrsservice für euch. Staustockend ist es auf der A40 von Dortmund Richtung Duisburg. Zwischen Krai und Frillendorf staut es sich und dann nochmal zwischen Essen-Huttrop und Holsterhausen, aber das ist schon deutlich kürzer. 15 Minuten plus gibt es da nur noch. Auf der A40 in der Gegenrichtung staut es sich von Mülheim-Heißen bis Holsterhausen, ein Plus von 10 Minuten. Und dann noch auf der A42 bisschen Stau in Richtung Kamp-Lindfort zwischen Gelsenkirchen-Hessler und Altenessen. Die A52 von Düsseldorf Richtung Essen, 10 Minuten plus vor dem Dreieck Essen-Ost. Im Stadtverkehr ist es im Moment deutlich voller am Werdener Berg. Berg, und zwar stadteinwärts. Da gibt es ja die Sperrung der Zäunerstraße und außerdem staut es sich weiter auf der Gladbecker Straße stadtauswärts. Und da müsst ihr dran denken, Laupendaler Landstraße, da ist ein Baum umgekippt, da ist die Feuerwehr noch in Einsatz, da kann es zu Behinderungen in beide Richtungen geben. Dann habe ich noch die Blitzer für euch, und zwar zwei neue Knöllchenkalle-Standorte auf der Westfalenstraße Richtung Steele und auf der Ruhrallee stadtauswärts. Dankeschön an Ben und Gabriele aus dem Radio Essen Verkehrsmelder-Club und außerdem noch ein Blitzer auf der Frankenstraße in Richtung Rellinghausen. Gute Fahrt.
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5: Schönen Nachmittag. Hier ist Anna Bartel für euch.
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Alex Warren für euch hier bei Radio Essen mit seiner aktuellen Single Fever Dream. Und wir machen gleich weiter mit Aktuellem aus der Musik. Und zwar Tom Gregory hat sich gerade vorgestellt und sagt, ich bringe ein neues Album raus. Tom Gregory, wer noch?

0: Also ein Altbekannter hier bei uns bei Radio Essen. Aktuell arbeitet er an seinem neuen Album. Es gibt jetzt die neue Single How It Was Before. Und er war bei uns im Studio und hat erzählt, wie persönlich diese neue Single eigentlich ist. Da geht es nämlich um seine Vergangenheit in der Heimat und darum, wie sein Erfolg sein Leben verändert hat.
1: Ja, also ich fand es immer schwierig, in bestimmte Ecken meiner Heimat zurückzukommen, weil ich diese Karriere vor 10-11 Jahren angefangen habe und ständig unterwegs war. Ich war kaum zu Hause und habe dadurch zu vielen alten Freunden und auch zu Teilen meiner Familie den Kontakt verloren, weil ich diese Karriere einfach so sehr wollte. Und deshalb war es manchmal nicht leicht, dorthin zurückzugehen, weil ich heute einfach ein komplett anderes Leben habe. Die Hälfte meiner Familie ist deutsch und ich habe meine Karriere eben auch hier.
0: Ja, und nicht nur die Hälfte seiner Familie ist deutsch, er hat auch eine deutsche Partnerin und lebt eigentlich, ja, mehr hier in Deutschland, ist seine zweite Heimat geworden und auch das hat sein Leben verändert.
1: Ich glaube, es hilft schon, dass ich mit einer Deutschen zusammen bin, ganz ehrlich. Was ich an der deutschen Kultur mag, ist, man geht hier ehrlicher mit seinen Gefühlen um. Ich finde, in England ist das nicht ganz so. Hier in Deutschland sagen die Leute eher offen, wie sie sich fühlen. Wenn dir etwas nicht passt, dann sagst du das auch. Und das habe ich irgendwie von ihr und auch vom Leben hier gelernt. Heute akzeptiere ich viele Dinge einfach mehr. Und manchmal sagt sie dann auch einfach, komm, zieh's durch. Geh einfach mit dem Flow.
2: Just go with the flow, as we say.
0: Und dann gehen wir jetzt auch mit dem Flow. Und zwar mit dem Flow im neuen Song von Tom Gregory hier bei Radio Essen. It's How It Was Before.

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0: Der Wind ist ganz schön heftig, heftiger als man denkt. Und vor allen Dingen, die Bäume haben ja alle Laub dran. Was das bedeutet, das hören wir jetzt von Svenja Trappmann. Hallo.
1: Hallo.
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0: Ganz schön viel los im Moment bei uns auf den Straßen. Es werden immer wieder Straßen gesperrt, weil Bäume umgestürzt sind. Also was ist wo los?
1: Ja, das hat heute Morgen schon angefangen am Altotheater. Da war nämlich der erste Baum auf die Straße gefallen. Ja, und jetzt am Nachmittag kamen direkt auch noch zwei große umgestürzte Bäume dazu. Der erste war so gegen 3:45 an der Meisenburgstraße. Da ging dann nämlich gar nichts mehr. Das hat sich auch extrem zurückgestaut. Auch Bahnen der Ruhrbahn konnten deswegen nicht fahren. Und ja, eine knappe halbe Stunde später gab es dann auch schon direkt die nächste Meldung. Diesmal lag ein Baum auf der Laupendaler Landstraße auf Höhe des Öfterbachs. Woran das genau liegt, konnte uns die Feuerwehr noch nicht sagen. Es kann aber wirklich daran liegen, weil es draußen einfach sauwindig ist.
0: Ja, und zur Laupendaler Landstraße gibt es gleich noch Meldungen aus dem Radio Essen Verkehrsmelderclub. Das war es noch nicht mit den Sperrungen. Es gibt nämlich noch eine auf der A42. Worauf müssen sich Autofahrer da einstellen?
1: Ja, also da wird es eine Sperrung zwischen Oberhausen Zentrum und dem Kreuz Essen Nord geben. Und zwar in Fahrtrichtung Dortmund. Das ist schon seit Freitagabend so. Das geht aber auch noch fast eine Woche, so bis nächste Woche Montag. Die Sperrung ist dann immer von 20 bis 5 Uhr, also eine nächtliche Sperrung auf der A52. Grund sind da Arbeiten der Deutschen Bahn an einem Bauwerk.
0: Und zum Schluss haben wir aber noch eine gute Nachricht und da geht es um Kultur.
1: Richtig, Kulturprojekte sollen nämlich hier vor allem im Ruhrgebiet wieder mehr Geld bekommen. Dafür bekommen sie vom Regionalverband Ruhr im nächsten Jahr bis zu 10.000 Euro. Insgesamt werden über 150.000 Euro bereitgestellt, also wirklich eine ganze Menge. Vereine und Kulturprojekte aus Essen können sich natürlich da auch noch für bewerben. Das geht noch bis zum 1. September.
0: 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Ganz schön trocken ist es heute auch schon wieder. Der Wind wirbelt durchaus eine Menge Staub auf in Steele oder in Karnap. An unserer Radioessen-Wetterbude in Holsterhausen 25 Grad. Morgen wird es nochmal genauso warm und dazu wieder so ein paar Wolken, aber auch freundlich zwischendrin. Und hier ist Radioessen mit dem Verkehrsservice. Da haben wir Stau noch auf der A40 von Dortmund Richtung Duisburg zwischen Essen-Zentrum und Holsterhausen plus 5 Minuten. In der Gegenrichtung staut es sich von Mülheim-Heißen bis Holsterhausen ein Plus von 10 Minuten. Auf der A42 Stau in Richtung Kamp-Lindfort und zwar ab Gelsenkirchen-Zentrum bis Altenessen. Auch da 10 Minuten plus im Moment. Und dann noch die A52 von Düsseldorf Richtung Essen vor dem Dreieck Essen-Ost ein Plus von 10 Minuten. Und das hier ist die Warnung aus dem Radio Essen Verkehrsmelderclub zur Laupendaler Landstraße. Von Jörg.
3: Die Laupendaler Landstraße Richtung Werden ist knapp hinter dem Campingplatz gesperrt wegen des Feuerwehreinsatzes.

0: Sätze habe ich noch für euch von unseren mehr als 5000 Radiessen, Verkehrsmelderinnen und Verkehrsmeldern. Neue Knörchenkall-Standorte sind auf der Westfalenstraße Richtung Steele, auf der Ruhrallee Stadt auswärts und dann noch ein Blitzer auf der Frankenstraße in Richtung Rellinghausen. Und dann hatte ich doch gerade noch einen neuen eingetragen, und zwar auf der Frinthopper Straße in Richtung Fliegenbusch. Dankeschön an Tobias.
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0: So, und das hier sind die Jungs von NSYNC, also eigentlich die Herren von NSYNC. Wir müssen noch ein bisschen warten, bis sie mal wieder so richtig auf der Bühne stehen. So eine Reunion ist im Moment nicht angekündigt. Aber wir haben ja noch ihre Songs hier bei Radio Essen. I Want You Back für euch. Ich bin Anna Bartel. Schönen Nachmittag.
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1: Ein Spieler der USA hat bei der WM die rote Karte bekommen für ein hartes Foul und sollte damit für das Spiel gegen Belgien gesperrt sein. US-Präsident Donald Trump hat dann das Telefon genommen und den FIFA-Präsidenten angerufen, ob man die rote Karte nicht rückgängig machen könnte. Und siehe da, der Spieler war auf einmal nicht mehr gesperrt. Aber ich sag mal so, das Karma hat zugeschlagen. Ne? Die USA sind nämlich raus. Gegen Belgien gab es eine 1:4 Klatsche. Ja, mal schauen, ob Trump jetzt wieder zum Hörer greift und sich auch über das Ergebnis beschwert.
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0: Das ist hier bei Radio Essen schon mal der Startschuss für den Sport heute Nachmittag, heute Abend. Und wir sind ja alle unterschiedlich beim Sport. Die einen machen gerne was im Fitnessstudio, die anderen gerne zum Yoga. Und so war das ja schon früher auf dem Sportplatz, wenn es hieß Sportfest. Und jetzt ist ja immer wieder die Frage, soll das jetzt für die Schülerinnen und Schüler so ein richtig krasser Wettkampf werden? Oder ist das vielleicht angenehmer, wenn es einfach nur Spaß macht? Clara, Sammy und Cindy von der Andreas-Schule in Rüttenscheid haben da eine ganz klare Meinung.
1: Der Sport und der Spaß. Ich glaube, ein bisschen Spaß und Wettkampf.
2: Ich finde, der Spaß steht im Fokus, dass es halt besser ist, wenn man nicht gegeneinander, sondern alle miteinander sind.
3: Wenn der Spaß im Fokus steht, weil ich finde es wichtig, dass jeder daran Spaß hat.
4: Der Fokus sollte eher mehr auf dem Spaß und dem Sport sein, weil manchmal ist man halt auch so, dass man irgendwie immer nur gewinnen will und dann ist man total traurig, wenn man dann verliert oder so.
0: Ja, muss man aber auch nicht traurig sein, denn irgendwann wird man auch wieder gewinnen. An den Grundschulen entscheiden ja alle immer zusammen, ob das jetzt so ein richtiger Wettkampf wird, die Bundesjugendspiele, also das Sportfest, oder eher doch eine lockere Sache. Es gibt dazu noch viel mehr Meinungen und die lest ihr alle auf radioessen.de. Und hier ist jetzt aus den 80ern für euch Bryan Adams mit so einer richtig schönen Ballade, die ans Herz geht. 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

Ärgert euch auch gerade diese eine Mücke immer wieder beim Einschlafen? Dann haben wir gleich hier bei Robert Jantz noch ein paar schöne Tipps für euch, was ihr gegen Mücken machen könnt. Ich wünsche euch einen schönen Abend jetzt.

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1: Mit Nico Hartmann. In diesen Minuten startet die Achtelfinalpartie Argentinien gegen Ägypten. Der Titelverteidiger will in Atlanta auch die zweite afrikanische Mannschaft in der K.O.-Phase besiegen und damit die Mission Titelverteidigung weiterverfolgen. Nach dem Zittersieg gegen Kap Verde hofft die Mannschaft um Superstar Lionel Messi allerdings auch auf eine spielerische Steigerung. Das letzte Achtelfinalspiel des Turniers bestreiten dann ab 22 Uhr die Schweiz und Kolumbien, die auf ihren wichtigsten Stürmer, Yohan Cordoba, wegen einer Verletzung verzichten müssen.
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2: Mit Danny Hoppe, guten Abend. Die Fußball-WM war aus deutscher Sicht eine große Enttäuschung, dass es einen Neuanfang braucht. Da sind sich alle Beteiligten einig. Und an dem wird nach dem Aus von Bundestrainer Nagelsmann auch schon fleißig gearbeitet. Sein Nachfolger soll Jürgen Klopp werden. Auch da gibt sich der DFB überraschend offen. Zuletzt wurde noch darüber spekuliert, wie es mit Sportdirektor Rudi Völler weitergeht. Malte Albrecht aus dem News-Team, da wissen wir seit dem späten Nachmittag, er bleibt.
3: Genau, Rudi Völler denkt offenbar noch nicht an Rente. Der 66-Jährige bleibt beim DFB weiter an Bord und will seinen Vertrag bis zur EM 2028 erfüllen. Ein wichtiger Grund ist die Aussicht auf die Zusammenarbeit mit dem designierten Bundestrainer Jürgen Klopp. Nach einem längeren Telefonat zwischen den beiden ist Völler überzeugt, dass das funktionieren kann und funktionieren wird. Er sieht sich da weiterhin ganz klassisch als engster Unterstützer, der Klopp im Hintergrund den Rücken frei hält. Auch zum Rücktritt von Julian Nagelsmann sagt Völler nach ein paar Tagen jetzt, das war dann doch der richtige Schritt für einen Neustart.
2: Und wie konkret ist aktuell die Verpflichtung von Klopp?
3: Also die Gespräche gehen da jetzt in die entscheidende Phase. DFB-Präsident Neuendorf und Vize Watzke wollen noch in dieser Woche nach New York fliegen, um dort direkt mit Klopp und seinem Berater zu verhandeln. Dabei geht es vor allem noch um das Gehalt und die Vertragslaufzeit, ob nur bis zur EM 2028 oder gleich bis zur nächsten WM 2030. Wichtig ist außerdem noch die Rolle von Red Bull. Klopp steht da ja eigentlich noch ein paar Jahre unter Vertrag. Laut Völler hat der Chef von Red Bull aber schon signalisiert, dass eine gemeinsame Lösung möglich ist.
2: Danke, Malte. Und jetzt weitere Meldungen im Überblick. In Ankara hat der NATO-Gipfel begonnen. Direkt nach seiner Landung am Mittag hatte US-Präsident Trump erneut die Europäer kritisiert. Sie hätten die USA im Iran-Krieg hängen lassen. Explizit erwähnte Trump dabei Großbritannien, Italien, Frankreich und Deutschland. Das Pariser Berufungsgericht hat die rechtsnationale Marine Le Pen zu einer einjährigen Haftstrafe mit Fußfessel verurteilt. Außerdem soll sie für 15 Monate das Recht verlieren, bei Wahlen anzutreten. Durch das Urteil ist es für Le Pen schwierig, bei der Präsidentschaftswahl im Frühjahr zu kandidieren. Am Abend will sie sich dazu äußern. Für den Einbau von Wärmepumpen und anderen klimafreundlichen Heizungen soll es bald weniger Zuschüsse vom Staat geben. So steht es in einer Vorlage für eine Sitzung des Haushaltsausschusses morgen im Bundestag. Demnach will der Bund so mehr als 2 Milliarden Euro sparen. Es sind gute Nachrichten für alle, die viel fliegen. Die EU stärkt die Fluggastrechte. Eltern sollen in Zukunft kostenlos Sitzplätze neben ihren Kindern reservieren können. Außerdem sollen Ticketpreise übersichtlicher angezeigt werden und Fluggäste sollen bei Problemen in vielen Fällen das Recht darauf haben, anders befördert zu werden. Das kann zum Beispiel über eine andere Strecke mit einer anderen Airline oder auch per Bahn passieren. Das hat das Europaparlament in Straßburg entschieden und für eine entsprechende Reform gestimmt. Bei Entschädigungen für verspätete Flüge ändert sich im Großen und Ganzen dagegen nichts. Damit hat sich das Parlament gegenüber den EU-Staaten durchgesetzt. Die wollten nämlich, dass Fluggäste erst bei größeren Verspätungen entschädigt werden und je nach Entfernung auch mit weniger Geld. Und das waren die Nachrichten mit Danny Hoppe.
4: Das Wetter. Sonne und doch einige Wolken. So geht dieser Dienstag zu Ende. Mild und die meiste Zeit trocken geht's auch nachher durch die Nacht. Tiefstwerte zwischen 17 und 15 Grad bekommen wir. Morgen dann Sonne und Wolken im Wechsel. Regen ist so gut wie kein Thema. Dazu bis 26 Grad in der Spitze.
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4: Kurz nach 18 Uhr ab 13 Minuten drei Meldungen. Einmal die A1 Köln-Münster zwischen Hagen-Nord und dem Kreuz Dortmund-Unna. 5 Kilometer 27 Minuten plus. Eine Viertelstunde auf der A3 Köln-Oberhausen zwischen Duisburg-Weder und Oberhausen-Lierich 3 Kilometer und knapp eine halbe Stunde obendrauf auf der A4 Olpe-Aachen zwischen dem Kreuz Köln-Ost und dem Kreuz Köln-Süd 6 Kilometer Stau dort. Allen unterwegs eine gute Fahrt und kommt gut an.
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4: Robert Jantz ist hier. Einen schönen guten Abend wünsche ich euch. Ich hoffe, ihr könnt euren Feierabend genießen. Ich spiele euch jetzt Musik von Nico Santos zum Start. Und wer den mal live sehen möchte, im Herbst kommt er auch zu uns nach NRW, Ende Oktober nach Köln und Anfang November nach Oberhausen. Und wem das alles zu kompliziert ist mit dem Ticketkauf, lehnt euch zurück und hört einfach jetzt zu, denn hier ist er jetzt mit Ray of Light.

0: unverkennbar. Das war sie wieder. Taylor Swift habe ich euch gespielt mit Opalite. Und jetzt Kopfkino, bitte. Stellen wir uns mal unseren Atze vor, ne? Wie der zu Hause auf der Couch sitzt im Wohnzimmer mit einem Teechen in der Hand, vielleicht so ein kleines Stück Kuchen, und dann sitzt er da so, Beine übereinander geschlagen und blättert ein bisschen in der bunten. Und dann steht da was über die Royals. Und dann geht's los.
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3: Ja, nee, ist klar.
4: Prinzessin Kate hat innerhalb von 24 Stunden die drei höchsten Berge von England, Schottland und Wales bestiegen. Reinhold Messner ist natürlich stinksauer, weil er die Idee nicht hatte. So, und jetzt fragt man sich natürlich bei der ganzen Lobhudelei, wie hoch sind denn solche Berge in England? 2 Meter höher als der Eierberg in Bochum? Oder die Halde Hohe Wart bei Recklinghausen? Sind die Berge in England wenigstens so hoch wie Siggis Hütte? Braucht man für die Besteigung eine Ausrüstung oder geht das auch in Flipflops? Ja, kommt drauf an, wie sehr man es will. Ja, also sie hat zumindest in 24 Stunden über 3000 Höhenmeter bezwungen. Ja, das kann sich ja jetzt mal jeder von uns hochrechnen, wie oft man dafür zum Bierholen in den Keller laufen muss. Außerdem hat sie diese Aktion nicht nur für sich gemacht. Sie hat die Berge auch symbolisch bezwungen und mit ihrer Mission jenseits der Diagnose ein Zeichen gesetzt, dass eine Krebsdiagnose noch lange nicht das Ende bedeutet. Und ganz ehrlich, da ziehe ich jetzt einfach mal meinen Hut. Chapeau, Kate. Und viel Spaß, wenn du mit deinem William beim WM-Finale der englischen Mannschaft zujubelst. PS, grüß den Thomas Tuchel von mir. Der soll was essen. Und der soll mir eine Portion Fish and Chips mitbringen. Wenn er nach dem Elfmeterschießen fluchtartig das Land verlassen muss.
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2: Mit Svenja Trappmann um 18.30 Uhr. Guten Abend. Beim neuen Eishockeyverein in Essen geht es weiter voran. Beim EHC Essen-Ruhr steht nämlich jetzt der neue Headcoach fest. Mit Sergej Hatkevic übernimmt einer der erfahrensten Nachwuchstrainer im Essener Eishockey die sportliche Leitung des Vereins. Er soll dabei aber nicht nur die erste Mannschaft trainieren, sondern auch die Nachwuchsarbeit im Verein weiterentwickeln. Auch finanziell sieht es für den neuen Verein gut aus. Nach eigenen Angaben gibt es bereits mehrere Sponsoren für die kommende Saison. Wenn ihr heute Abend auf der A42 unterwegs seid, dann solltet ihr etwas mehr Zeit einplanen. Die Autobahn wird nämlich zwischen Oberhausen Zentrum und dem Kreuz S-Nord in Richtung Dortmund gesperrt. Und das noch bis kommenden Montag, jeweils von 20 bis 5 Uhr. Grund sind Arbeiten der Deutschen Bahn in einem Bauwerk. Umleitungen sind ausgeschildert. Und jetzt noch eine Nachricht aus Ankara. Da läuft seit einigen Minuten der NATO-Gipfel. Und schon vorher war klar, das werden keine einfachen 2 Tage für die 32 Staats- und Regierungschefs. Auf der Tagesordnung stehen dabei unter anderem der Krieg in der Ukraine, der Konflikt im Iran und die Frage, wie viel Geld Mitgliedstaaten in Zukunft für ihre Verteidigung ausgeben sollen.
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2: Mehr Geld für Kulturprojekte im Ruhrgebiet. Der Regionalverband Ruhr stellt dafür im nächsten Jahr insgesamt 150.000 Euro bereit. Auch Vereine oder Projekte aus Essen können sich dafür bewerben und das noch bis zum 1. September. Das waren die Radio Essen Nachrichten mit Svenja Trappmann. 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
3: Das Wetter.
4: Der Abend bringt eine Mischung aus Sonne und Wolken. Die nächsten Stunden bleiben mild, meistens trocken. Nur ganz im Norden kann noch ein bisschen Regen fallen. Nachts kühlt es auf 17 bis 15 Grad ab. Schauen wir auf morgen, da gibt es dann Sonne und Wolken im Wechsel. Die meiste Zeit bleibt es trocken. Mit Spitzenwerten bis 26 Grad.
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4: Wir checken schnell die Lage auf den Straßen. Ab 15 Minuten 3 Meldungen. Die A3 Köln-Oberhausen zwischen Duisburg-Wedau und Oberhausen-Lierich. 3 Kilometer eine Viertelstunde plus. 17 Minuten auf der A3 Köln-Frankfurt zwischen Lohmar Nord und Siebengebirge 3 Kilometer Stau. Und nochmal eine Viertelstunde auf der A4 Olpe-Aachen zwischen dem Kreuz Köln-Ost und dem Kreuz Köln-Süd. 4 Kilometer Stau dort. Allen unterwegs eine gute Fahrt, kommt gut an.
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4: Robert Jantz ist hier und ihr kennt das mit Sicherheit. Ne? Man sitzt mit Freunden oder der Familie draußen im Garten, auf dem Balkon oder wo auch immer, hat den Grill an

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0: herrlich. Das ist der Dienstagabend. Gerade gehört David Guetta, Alphaville und Ava Max. Das waren sie mit Forever Young. Und diese Viecher hier, die sind leider auch manchmal dabei. Ich die Krise. Also ich kenne wirklich niemanden, der diese Viecher mag. Mücken. Und wenn es jetzt die nächsten Tage so feucht warm mit dem Regen wird, ja, da fühlen sich die, ich sag mal, Biester auch noch so richtig wohl. Kollege Thorsten Ortmann, was hilft denn jetzt wirklich so gegen Mücken?
1: Also was gut hilft, sind Sprays. Die Stiftung Warentest hat 10 Kombiprodukte gegen Mücken und Zecken getestet. Und Testsieger wurde da Antibrum Forte, gefolgt von Autan Multi-Insekt. Und auch das günstige Spray Diskito von DM hat gut abgeschnitten. Wie gut oder schlecht ein Mittel hilft, merkt man dann oft vor allem daran, wie lange der Schutz hält, sagt Testleiterin Dorit Munzke.
2: Antibrum hat als einziges Mittel im Test länger als 7 Stunden vor Mückenstichen geschützt. Die schlechtesten Produkte hingegen nur 2,5 bis 3 Stunden.
1: Wichtig beim Auftragen ist, irritierte Hautpartien und Wunden aussparen und nicht direkt ins Gesicht sprühen, sondern erst auf die Handfläche und dann im Gesicht verteilen. Und Kinder sollten das auch nicht allein machen. Und da alle Sprays wasserlöslich sind, muss man sich nach dem Sprung ins Wasser auch wieder neu einsprühen.
0: Thorsten, jetzt haben wir ein Problem. Ich hasse diese Sprays. Also ich weiß, ich bin ein komplizierter Mensch, aber gibt es nicht noch irgendwie andere hilfreiche Gadgets gegen Mücken?
1: Also was im Outdoor-Bereich gut funktioniert, sind sogenannte Thermazellgeräte. Dabei wird ein Wirkstoffplättchen erhitzt. Das passiert völlig geruchlos und ohne offene Flamme. Und der Wirkstoff hält dann Mücken im Umkreis von 20 Quadratmetern ab. Wer drinnen Ruhe haben will, der greift zu Lavendel, Minze, Zedernholz oder Zitrusöl. Und wer lieber Chemie einsetzen will, der kann sogenannte Mückenstecker benutzen. Das sind kleine Verdampfer, die man in die Steckdose steckt. Und dadurch wird eine geringe Menge an Nervengift freigesetzt, das den kleinen Blutsaugern den Garaus macht. Für Menschen soll das unbedenklich sein. Und wenn es so ein Biest dann trotz aller Abwehrmaßnahmen auf die Haut geschafft und gestochen hat, dann gibt es sogenannte Stichheiler. Das sind batteriebetriebene Sticks, mit denen man dann die Einstichstelle erwärmen kann, um den Juckreiz zu lindern. Testsieger wurde hier übrigens Heat It Classic. Das ist ein USB-Stick, den man ans Smartphone anschließt.
0: Herrlich. Oder man bestellt ein Aufladekabel fürs Handy bei Temu. Wird auch heiß. In den kommenden Tagen werden viele Mücken erwartet. Grund ist das warme Wetter in Kombination mit Regenschauern. Thorsten Ortmann war das mit den Infos. Danke dir.
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1: Mit Danny Hoppe, guten Abend. In Frankreich werden viele Menschen heute Abend gespannt den Fernseher einschalten. Dann will die rechtsnationale Marine Le Pen nämlich ein wichtiges Interview geben und sagen, ob sie jetzt bei der nächsten Präsidentschaftswahl antritt oder nicht. Hintergrund ist ein Urteil aus Paris. Ein Berufungsgericht hat heute ihre Verurteilung wegen der Veruntreuung von EU-Geldern bestätigt. Malte Albrecht aus dem News-Team, was bedeutet das Urteil jetzt genau für Le Pens Pläne, Präsidentin zu werden?
2: Also prinzipiell könnte die Fraktionschefin des Rassemblement National bei der Wahl im Frühjahr 2027 antreten. Das ist zumindest der aktuelle Stand. Das Gericht hat ihr zwar das passive Wahlrecht entzogen, also das Recht, bei Wahlen anzutreten, aber eben nur für 15 Monate. Und die hat Le Pen seit dem Urteil in erster Instanz schon verbüßt. Aber es gibt zwei Haken. Zum einen will Le Pen nicht mit Fußfessel kandidieren. Das hatte sie schon vorher ausdrücklich ausgeschlossen. Das wäre ja auch nicht besonders praktikabel. Und zum anderen könnte die Anklage in Revision gehen und dann wäre einfach nicht klar, ob Le Pen möglicherweise doch noch länger von einer Kandidatur ausgeschlossen bleibt. Aber Le Pen will unbedingt Präsidentin werden. Wir kennen die 57-Jährige ja mitunter als sehr sprunghafte Persönlichkeit. Es könnte also gut sein, dass sie trotz Verurteilung erneut kandidieren will. Falls doch nicht, dann würde an ihrer Stelle Parteichef Bardella in den Wahlkampf ziehen.
1: Danke, Malte. Und jetzt weitere Meldungen im Überblick. In Ankara hat der NATO-Gipfel begonnen. Deutschland hat zum Auftakt erneut Verteidigungsausgaben in Rekordhöhe gemeldet. Für das laufende Jahr liegt der Betrag bei knapp 125 Milliarden Euro. Vorher hatte US-Präsident Trump erneut die Verteidigungsausgaben der europäischen NATO-Partner kritisiert. Es gibt scharfe Kritik an den Plänen von Familienministerin Prien, die Bezugsdauer für das Elterngeld zu senken von 14 auf 12 Monate. Die Linke spricht von einer Bankrotterklärung. Die Bundesregierung begreife Kinder offensichtlich nur noch als Luxusgut. Auch die Grünen und der Deutsche Gewerkschaftsbund kritisieren die Pläne. Rudi Völler macht beim DFB als Sportdirektor weiter und will seinen bis zur EM 2028 laufenden Vertrag erfüllen. Das hat er am Nachmittag bestätigt. Auch mit Jürgen Klopp, der neuer Bundestrainer werden soll, hat Völler schon telefoniert. Es habe sich schnell herauskristallisiert, dass es am Ende auch funktionieren könne und werde, sagte er. Der spektakuläre Millioneneinbruch bei der Sparkasse in Gelsenkirchen hatte bundesweit Schlagzeilen gemacht. Und auch gut 6 Monate nach der Tat fehlt von Beute und Tätern jede Spur. Dazu versucht die Bank noch immer, den Inhalt der mehr als 3000 aufgebrochenen Schließfächer zu sichten und zu orten. In dieser Woche sollen jetzt die ersten betroffenen Kunden ausgezahlt werden. Das hat die Bank bestätigt und betont, pro Schließfach gäbe es maximal 10.300 Euro, so sei es in den Mietverträgen vereinbart. Damit dürften sich viele nicht zufrieden geben. Sie sagen, in den Fächern seien deutlich höhere Summen gewesen und sie werfen der Bank vor, ihre Wertsachen nicht gut genug geschützt zu haben. Beim Landgericht Essen laufen deshalb schon mehrere Zivilklagen gegen die Sparkasse. Und das waren die Nachrichten mit Danny Hoppe.
3: Das Wetter.
4: Ja, der Hochsommer hat heute so ein bisschen Pause gemacht, aber das ist ja auch gar nicht so schlimm. Es ist ein total milder Abend mit Sonne, Wolken und regional noch dichteren Wolken. In den nächsten Stunden bleibt es überwiegend trocken. Im Norden kann noch etwas Regen unterwegs sein. Schauen wir auf die Nacht. Die wird auch mild bei 17 bis 15 Grad. Morgen geht es dann mit einem Mix aus Sonne und Wolken weiter. Die meiste Zeit ist es trocken und 26 Grad wird es warm.
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4: Ab 15 Minuten Zeitverlust habe ich da aktuell 3 Meldungen für euch. Einmal die A2 Oberhausen-Dortmund. Zwischen dem Kreuz Oberhausen und Oberhausen-Königshardt 3 Kilometer, eine halbe Stunde verliert ihr da. Etwas weniger, 25 Minuten obendrauf auf der A3 Köln-Frankfurt. Zwischen Lohmar Nord und dem Siebengebirge 4 Kilometer Stau. Und dann noch die A4 Köln-Aachen zwischen dem Dreieck Köln-Heumer und dem Kreuz Köln-Süd. 4 Kilometer Stau, 18 Minuten plus. Allen unterwegs eine gute Fahrt, kommt gut an.
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4: Ja, moin zusammen auf dem Hochseetanker der guten Laune hier. Ich setze jetzt hier nochmal die Segel für einen entspannten Dienstagabend. Der Soundtrack dazu, der kommt von Nathan Evans. Hier ist er, der Wellerman.

0: ne? Aber ich habe eben mal die Wetter-App gecheckt. Und was ich da gesehen habe, das hat mich doch... Da ging die Mundwinkel direkt wieder nach oben. So ab Ende der Woche, ab dann sehe ich nur noch dieses herrliche Sonnensymbol. Wunderbar, ich liebe ja den Sommer. Aber wichtig ist es natürlich, A, viel zu trinken, klar, aber sich natürlich auch abzukühlen. Und darum haben wir ja unsere tolle Badeseen-Serie, ist ja nur sinnvoll. Und unser Reporter Stefan Rieck, der war wieder für uns unterwegs, diesmal am Silbersee 2 in Haltern. Da hat er sich mit Gästen und Verantwortlichen getroffen, um das Potenzial dieses möglicherweise nächsten Matches zu finden bei unserem großen Badesee-Tinder.
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3: 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Ja, und am Ende noch ein kleiner Geheimtipp. Wenn das Strandbad geschlossen hat, dann darf man sich trotzdem ganz regulär am See aufhalten und schwimmen. Und das dann sogar komplett kostenlos.

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1: Am 7. Juli mit Svenja Trappmann. Hallo zusammen. Im Stadion an der Hafenstraße sollen bald 6.000 mehr Fans Platz haben. Der Ausbau wird aber knapp 7 Millionen Euro mehr kosten als geplant. Grund dafür sind unter anderem die steigenden Energie- und Materialkosten. Trotzdem wollen die Politiker im Rat das Geld für den Ausbau morgen freigeben. Geplant sind unter anderem neue Ecken für mehr Zuschauerplätze und mehr Parkplätze für Autos und Fahrradfahrer. Suchtkranke Menschen sollen in Essen eine neue betreute Aufenthaltsfläche bekommen. Geplant ist, den Parkplatz neben der Suchthilfe an der Hoffnungsstraße umzugestalten. Es soll Sitzgelegenheiten geben und Pflanzen, die die Menschen abschirmen. Ziel der Stadt ist es, dass weniger Menschen in der Innenstadt oder auch in Parkhäusern Drogen nehmen. Das hat in der Vergangenheit nämlich immer wieder zu Streiten mit Anwohnern oder auch Besuchern geführt. Das Projekt soll nächstes Jahr starten. Beim neuen Eishockeyverein in Essen geht es weiter voran. Beim EHC Essen-Ruhr steht nämlich jetzt der neue Headcoach fest. Mit Sergej Hatkevic übernimmt einer der erfahrensten Nachwuchstrainer im Essener Eishockey die sportliche Leitung des Vereins. Er soll dabei aber nicht nur die erste Mannschaft trainieren, sondern auch die Nachwuchsarbeit im Verein weiterentwickeln. Auch finanziell sieht es für den neuen Verein ganz gut aus. Nach eigenen Angaben gibt es bereits mehrere Sponsoren für die kommende Saison. Mehrere umgestürzte Bäume haben heute für Probleme im Essener Stadtverkehr gesorgt. Schon am Morgen musste eine Straße am Altotheater gesperrt werden. Am Nachmittag folgten dann noch ein Baum auf der Meisenburgstraße und kurz darauf ein weiterer auf der Laupendaler Landstraße. Teilweise konnten sogar Bahnen der Ruhrbahn nicht mehr durchfahren. Warum gleich mehrere Bäume umgestürzt sind, ist noch nicht klar. Möglich ist aber, dass der starke Wind dabei eine Rolle gespielt hat. Nach jahrelangem Warten sind die neuen Wohnungen auf dem Gelände der ehemaligen Barbara-Kirche endlich fertig. Im Ostviertel sind dabei insgesamt 64 neue Wohnungen entstanden. Bis dahin war es allerdings ein langer Weg. Beim Bau gab es nämlich immer wieder Probleme. Unter anderem durch die Insolvenz des Bauunternehmens, einen Wasserschaden oder auch mehrere Kabeldiebstähle. Jetzt ist aber alles fertig und es wurde sogar noch ein Platz im Innenhof für die Statue der Heiligen Maria gefunden. Die ersten Mieter sollen laut dem Wohnungsunternehmen Viva West schon im September einziehen. Neue Woche, neue Baustellen. In Katernberg könnte es deshalb zum Beispiel in den nächsten Tagen zu Problemen kommen. Die Ückendorfer Straße wird wegen einer Fahrbahnsanierung nämlich voraussichtlich bis Ende der Woche voll gesperrt. Und auch in Werden kann es rund um das Gymnasium an der Josef-Breuer-Straße voller werden. Dort werden nämlich in den nächsten 2 Wochen große Fertigteile für den Erweiterungsbau angeliefert. Deshalb kommt es da immer wieder zu Halteverboten oder zu Verkehrsbehinderungen. Ja, das war's aber noch nicht. Da schauen wir auf die Überruhrstraße. Denn da ist eine Baustelle zwar gerade am Wochenende fertig geworden, seit Montag steht aber schon direkt die nächste. Da werden nämlich Abwasserkanäle ausgetauscht. Eine Vollsperrung ist zwischen Metingsbank und dem Hinslerfeld zwar nicht geplant, trotzdem wird es dadurch wahrscheinlich wieder etwas voller auf der Überruhrstraße. Wenn ihr heute Abend auf der A42 unterwegs seid, dann solltet ihr etwas mehr Zeit einplanen. Die Autobahn wird nämlich zwischen Oberhausen Zentrum und dem Kreuz Essen Nord in Richtung Dortmund nachts gesperrt. Und das noch bis zum kommenden

0: Fachkräfte bewerben und das noch bis zum 1. September. Gefördert werden dann vor allem innovative und städteübergreifende Projekte und das mit jeweils bis zu 10.000 Euro.
1: Und das war überregional wichtig.
0: Dann schauen wir noch nach Ankara. Da beginnt ja heute der NATO-Gipfel. Ja, und schon vorher war klar, das werden auf jeden Fall keine einfachen 2 Tage für die 32 Staats- und Regierungschefs. Auf der Tagesordnung stehen dabei nämlich unter anderem der Krieg in der Ukraine, der Konflikt im Iran und auch die Frage, wie viel Geld Mitgliedstaaten in Zukunft für ihre Verteidigung ausgeben sollen. Die nächsten Nachrichten aus Essen hört ihr dann wie immer morgen früh ab 6:30 hier bei Radio Essen. Ich bin Svenja Trappmann und wünsche euch noch ein schönes Wochenende.
2: Das Wetter. Der Dienstagabend zeigt sich mal freundlich, mal so ein bisschen wolkiger. Bis in die Nacht bleibt es oft trocken, nur in Richtung Norden und Nordwesten kann ein bisschen Regen runterkommen. Die Temperaturen sinken später auf 17 bis 15 Grad. Morgen wird es dann wechselnd bewölkt, aber Regen spielt eigentlich kaum eine Rolle. Höchstwerte bis 26 Grad.
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2: Wir checken, was auf der Straße los ist. 2 Meldungen habe ich ab 10 Minuten. Einmal die A2 Oberhausen-Dortmund zwischen dem Kreuz Oberhausen und Oberhausen-Königshardt. 1 Kilometer Stau, aber das dauert 40 Minuten, kommen da oben drauf. Und eine halbe Stunde länger dauert es auf der A3 Oberhausen-Arnheim zwischen Oberhausen-Holten und dem Kreuz Oberhausen. Dort aktuell 2 Kilometer Stau. Allen unterwegs, eine gute Fahrt, kommt gut an.
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2: Ja, hallo, hervorragend, dass ihr mit dabei seid. Ich bin auch da, trifft sich. Musik habe ich euch auch mitgebracht und zwar starten wir jetzt mal rein mit einem Song von der wunderbaren Olivia Dean. Bei der Läuft des Jahres, ne, gab dieses Jahr ja, zum Beispiel schon einen Grammy als Best New Artist und wir hören sie jetzt mit ihrem Song So Easy to Fall in Love.

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0: Was für ein Brett. Benson Boone war das mit Beautiful Things. Und jetzt macht hier Olivia Rodrigo weiter. Drop Dead habe ich euch mitgebracht. Ist neu bei uns in der Playlist. Das Video zum Track wurde übrigens im Schloss Versailles gedreht. Wie bodenständig. Ja, könnt ihr euch mal reinziehen, lohnt sich.
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1: Ich bin Dirk Zeitler. Deutschland hat der NATO erneut Verteidigungsausgaben in Rekordhöhe gemeldet. Die Bundesregierung übermittle für das laufende Jahr einen Beitrag von 124,7 Milliarden Euro. Das geht aus Daten hervor, die zum Start des Gipfeltreffens in Ankara veröffentlicht wurden. Bundeskanzler Merz hofft beim Gipfel auf einen guten Geist von Ankara. US-Präsident Trump verpasste Europas Hoffnungen auf harmonische Beratungen aber schon bei der Ankunft einen Dämpfer.
2: Trump ging holterdiepolter in das NATO-Treffen, enttäuscht von den europäischen Bündnispartnern im Irankrieg, Besitzansprüche auf Grönland, angedrohter US-Truppenabzug aus Europa und Kritik an der europäischen Einwanderungs- und Energiepolitik. Da bleibt wenig Hoffnung auf Harmonie, aber Trumps Stimmungen ändern sich immer schnell. Aus den USA, Tina Eck.
1: Für 2150 Menschen in Deutschland hatte der Konsum von Drogen im vergangenen Jahr tödliche Folgen. Dabei ist jeder vierte Drogentote jünger als 30. Der Drogenbeauftragte Streeck sprach von einer Totenzahl auf Rekordniveau. Besonders erschüttere ihn, dass die Opfer immer jünger werden, sagte Streeck. Seit 2021 sind die Todesfälle unter 30 um mehr als die Hälfte gestiegen. Bei den unter 20-Jährigen haben sie sich nahezu verdoppelt. Zum Sport. Rudi Völler wird seinen Vertrag als Sportdirektor des Deutschen Fußballbunds erfüllen und will in einem Team mit dem designierten Bundestrainer Jürgen Klopp zum Wiederaufbau der Nationalmannschaft beitragen. Das sagte der 66-Jährige nach Gesprächen mit Klopp und der Verbandsspitze in einer Medienrunde.
3: Die Entscheidung hatte sich schon angedeutet, nachdem sich auch DFB-Vize und Liga-Präsident Aki Watzke öffentlich für ein Duo Klopp-Völler stark gemacht hatte. Entscheidend auch für Völler selbst war dann offenbar das persönliche Gespräch mit Jürgen Klopp. Es hat sich schnell herauskristallisiert, dass es am Ende auch funktionieren kann und wird, sagt der DFB-Sportdirektor. Völler hatte seinen Posten nach dem Vorrundenaus bei der WM in Katar übernommen. Sein Vertrag läuft noch bis zur EM 2028. Thomas Thonfeld, Sportredaktion.
1: Alexander Zverev bestreitet morgen sein erstes Viertelfinale in Wimbledon. Im Kampf um das Erreichen des Halbfinals steht der beste deutsche Tennisspieler dem amerikanischen Profi Taylor Fritz gegenüber. Und das waren die Nachrichten mit Dirk Zeitler.
4: Das Wetter. Der Tag geht mild zu Ende mit Wolken und zwischendurch noch etwas Abendsonne. In den nächsten Stunden bleibt es die meiste Zeit trocken. Nur im Norden ist ein bisschen Regen möglich. Nachts liegen die Werte dann bei 17 bis 15 Grad. Schauen wir auf morgen, der Mittwoch. Da gibt es dann Sonne und Wolken. Die meiste Zeit ist es trocken und bis 26 Grad sind drin.
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4: Ab 15 Minuten die Meldungen. Einmal die A2 Oberhausen in Fahrtrichtung Dortmund zwischen dem Kreuz Oberhausen und Oberhausen-Königshaar. Mehr als 20 Minuten plus, 3 Kilometer Stau wegen Bergungsarbeiten, ist dort aktuell nur ein Fahrstreifen frei. Dann die A3 Köln Richtung Arnheim zwischen dem Kreuz Oberhausen West und dem Kreuz Oberhausen etwa 30 Minuten plus, 4 Kilometer Stau. Dann die A40 Essen-Duisburg, die ist zwischen Mülheim-Heißen und Mülheim-Dümpten in beiden Richtungen nach einem Unfall mit mehreren Fahrzeugen gesperrt. Bildet dort bitte eine Rettungsgasse, ihr verliert da knapp eine Stunde, genauso wie in der Gegenrichtung Duisburg-Essen zwischen Mülheim-Dümpten und Mülheim-Heißen, dort aktuell 1 Kilometer Stau. Allen unterwegs eine gute Fahrt, kommt gut an.
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4: Robert Janz ist hier. Ja, gerade beim Kollegen Dirk Zeigler in den Nachrichten gehört, in den News. Wir gratulieren erstmal, ne? Alexander Zverev steht zum ersten Mal in seiner Karriere im Viertelfinale von Wimbledon. Läuft! Ja, da drücken wir natürlich jetzt die Daumen für den weiteren Verlauf im Turnier. Und den Schwung, den nehmen wir jetzt mal mit. Was heißt Schwung? Es wird ein bisschen ruhiger, aber trotzdem nehmen wir den Schwung mit. Hier ist jetzt Alex Warren mit Ordinary. 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

0: Ist das nicht schön? Die Backstreet Boys waren das mit As Long As You Love Me. 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

0: Das Wetter.
1: Aktuell ist es ein milder Sommerabend, aber nicht überall klar. Es ziehen doch einige Wolken durch. In der Nacht bleibt es die meiste Zeit trocken. Im Norden können letzte Tropfen fallen. Tiefstwerte liegen zwischen 17 und 15 Grad. Morgen wird es dann eigentlich ein recht freundlicher Mix aus Sonne und Wolken. Dazu bis 26 Grad in der Spitze.
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1: Wir checken schnell die Lage auf den Straßen. Ab 15 Minuten Zeitverlust. Einmal der Hinweis, die A2 Oberhausen Richtung Dortmund. Zwischen dem Kreuz Oberhausen und Oberhausen-Königshardt, da verliert ihr in etwa 30 Minuten 3 Kilometer Stau. Nach einem Unfall ist da aktuell nur eine Spur frei. Dann die A2 Hannover Richtung Dortmund, zwischen dem Kreuz Bad Oeynhausen und Flotow West etwa 15 Minuten plus 3 Kilometer Stau dort. Da ist wegen Bauarbeiten aktuell nur ein Fahrstreifen frei. Dann die A3 Oberhausen-Arnheim zwischen Oberhausen-Holden und dem Kreuz Oberhausen 3 Kilometer, knapp eine halbe Stunde plus. Und dann macht die A40 noch Probleme. Essen-Duisburg, die ist zwischen Mülheim-Meißen und Mülheim-Dümpten in beiden Richtungen nach einem Unfall mit mehreren Fahrzeugen gesperrt. Jeweils um die 3 Kilometer Stau dort. Die Polizei empfiehlt, möglichst weiträumig den Bereich zu umfahren. Fahrtrichtung Duisburg-Essen haben wir aktuell eine Stunde plus. Fahrtrichtung Essen-Duisburg, also die Gegenrichtung, da haben wir aktuell einen Zeitverlust von um die 25 Minuten. Allen unterwegs eine gute Fahrt, kommt gut an.
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1: Schönen guten Abend, Robert Jantz ist hier. Und habt ihr denn heute schon KI genutzt? In welcher Form auch immer? Also ich auf jeden Fall. Chatty musste für mich heute schon eine böse E-Mail schreiben. Ich kann das ja nicht so gut. Aber ChatGPT macht das sehr gut. Auch wenn man dann sagt so, schreib jetzt hier böse und bestimmt. Aber immer gut argumentieren. Naja, ich habe nämlich ein Paket bestellt und in der App steht zugestellt, aber ich habe total nie bekommen. Naja, KI regelt das, hoffe ich mal zumindest. Und generell ist KI ja überall. Und jetzt gibt es auch die erste KI-Schauspielerin in einem Film, also die dann eine Hauptrolle spielt in einem Spielfilm. Und darüber sprechen wir gleich mit unserem Kollegen aus unserer Kinoredaktion. Vorher garantiert ganz ohne KI, versprochen, Selena Gomez und Marshmello mit Wolfes.
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0: Ja, wenn es bei euch gerade schwer ist irgendwie, warum auch immer, dann wisst ihr jetzt Bescheid. Don't Stop Believin' habe ich euch gespielt. Habt ihr schon mal was von Tilly Norwood gehört? Ne? Ja, ist auch nicht schlimm, weil die hat jetzt auch erst ihre erste Filmrolle bekommen. Aber generell ist das Ding, die gibt's gar nicht. Also die ist KI-generiert, kein echter Mensch. Ne? Künstliche Intelligenz, eins der Themen überhaupt im Moment, auch in der Filmbranche tatsächlich. Und darüber spreche ich jetzt mit Kollege Leo Arigi aus unserer Kinoredaktion. Leo, eine KI-generierte Hauptrolle. Das ist und das klingt schon krass, oder?
1: Ja, du hast es gerade schon gesagt. Tilly Norwood, so heißt die wahrscheinlich erste vollständig mit KI generierte Schauspielerin. Die hat auch einen Social Media Account mit so Videos und allem Zip-Zap. Alles mit KI generiert, muss man dazu sagen. Hinter ihr steht das Studio Particle 6 aus London. Die haben Tilly schon im vergangenen Jahr vorgestellt und jetzt soll sie eben in einem eigenen Film mitspielen. Misaligned, so soll der heißen, ist wohl eine Art Comedy-Drama über eine KI-Figur, die plötzlich menschliche Gefühle entwickelt.
0: Um Gottes Willen, also ich finde, das klingt alles ganz, also nicht gut. Heißt das jetzt, die KI übernimmt Hollywood? Ist das so? Sind da so Sorgen berechtigt?
1: Ja, also zumindest nicht sofort. Man muss das schon ein bisschen runterdimmen. Das ist jetzt nicht Disney, Warner oder Netflix, die sagen, ab morgen ersetzen wir Jennifer Lawrence durch eine KI-Schauspielerin. Dieses Londoner Studio Particle 6, das ist eher eine kleine spezialisierte Produktionsfirma, die viel mit KI rumspielt. Der Film ist auch noch in Entwicklung. Es gab nach allem, was öffentlich ist, keinen riesigen Kinostart, keine große internationale Verbreitung, keinen Beweis darauf, dass das überhaupt sich irgendjemand angucken möchte. Es ist vor allem erstmal ein sehr lauter, sehr provokanter PR-Moment.
0: Ja, absolut, aber was heißt das denn jetzt konkret für die Filmbranche?
1: Also die KI verändert natürlich Arbeitsprozesse. Das ist ja momentan in ganz vielen Branchen so. Konkret kann KI in der Filmproduktion ja durchaus auch unterstützen, wenn es zum Beispiel um Storyboards, Konzeptbilder oder vielleicht Kostenkalkulationen geht oder so. Jetzt kommen wir noch mal kurz zurück zu Tilly Norwood. Das ist eine künstlich erzeugte Figur, darüber haben wir gesprochen, die mutmaßlich auf der Arbeit unzähliger echter Darsteller aufbaut. Vermutlich ohne, dass sie dazugestimmt haben oder dafür bezahlt wurden. Deswegen ist das natürlich auch gerade ein Riesenschrei in Hollywood. Da kommt auch Kritik, zum Beispiel von Emily Blunt, ganz bekannte Schauspielerin. Die hat Aufnahmen von Tilly Norwood gesehen und sinngemäß gesagt, meine Güte, wenn das KI ist, sind wir verloren. Für viele in der Branche ist das also nicht nur ein technisches Experiment, sondern ein Angriff auf Schauspiel als echte kreative Arbeit.
0: Ja, würde ich so unterschreiben. Tilly Norwood, die erste große KI-Filmfigur mit Hauptrolle, zumindest nach Ansage ihres eigenen Studios. Kollege Leo Arigi war das. Du hast es ein bisschen eingeordnet. Ich danke dir.
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1: Ich bin Dirk Zeitler. Trotz ihrer Verurteilung kandidiert Frankreichs führende Rechtsnationale Marine Le Pen für die Präsidentschaftswahl im kommenden Jahr. Sie wolle gegen ihre Verurteilung Revision einlegen und als Kandidatin antreten, sagte die 65-Jährige im Sender TF1. Am frühen Nachmittag hatte ein Berufungsgericht Le Pen in einem Verfahren um Scheinbeschäftigung und EU-Gelder schuldig gesprochen. Es verhängte ein Jahr Haft mit Fußfessel und entzog ihr das passive Wahlrecht für 15 Monate. Bundeskanzler Merz hofft beim NATO-Gipfel auf einen guten Geist von Ankara. US-Präsident Trump sucht dagegen den Streit. Ich war sehr enttäuscht von der NATO, sagte er in der türkischen Hauptstadt und erneuerte seine Kritik. Großbritannien, Italien, Deutschland und Frankreich hätten die USA im Iran-Krieg hängen lassen.
2: Trump ging holterdiepolter in das NATO-Treffen, enttäuscht von den europäischen Bündnispartnern im Irankrieg, Besitzansprüche auf Grönland, angedrohter US-Truppenabzug aus Europa und Kritik an der europäischen Einwanderungs- und Energiepolitik. Da bleibt wenig Hoffnung auf Harmonie, aber Trumps Stimmungen ändern sich immer schnell. Aus den USA, Tina Eck.
1: Die Bundesregierung muss sparen, auch beim Heizen. Die Förderung von Wärmepumpen und anderen klimafreundlichen Heizungen soll nach Regierungsplänen in den nächsten Jahren deutlich sinken. Dies geht aus einer Vorlage für den Haushaltsausschuss des Bundestags hervor.
3: Unterm Strich will die Regierung damit gut 2 Milliarden Euro einsparen. Betroffen sind vor allem Leute mit mittlerem und höherem Einkommen. Die erhalten geringere Förderbeträge. Bisher übernimmt der Staat ja beim Heizungstausch je nach Voraussetzungen bis zu 70% der Kosten. Haushalte mit eher niedrigem Einkommen, die sollen dagegen etwas stärker unterstützt werden. Und geplant ist auch ein Kinderbonus. Claudia Wächter, Nachrichtenredaktion.
1: Zum Sport. Erst patzt Lionel Messi, dann rettet er den Weltmeister. In einem Fußballdrama hat Argentinien auch dank seines Superstars das WM aus im Achtelfinale gerade noch verhindert. Nach einem 2-Tore-Rückstand drehte Argentinien das Spiel gegen Ägypten in der Schlussphase noch zu einem 3:2 und darf weiter vom 4. Triumph träumen. Und das waren die Nachrichten mit Dirk Zeitler.
4: Das Wetter. Der Abend ist weiter mild, vielerorts trocken und mal mehr, mal weniger wolkig. In den nächsten Stunden werden die Wolken aber eher dichter. Im Norden kann auch noch ein bisschen Regen dabei sein. Die Nacht bringt dann 17 bis 15 Grad. Morgen wechseln sich Sonne und Wolken dann ab. Regen ist selten. Die Höchstwerte liegen bei bis zu 26 Grad.
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4: 21 Uhr ist durch. Auf den Straßen haben wir ab 15 Minuten die A1 Köln-Euskirchen zwischen dem Kreuz Köln-Nord und Köln-Bocklemünd 2 Kilometer 19 Minuten plus. Die A2 Oberhausen Richtung Dortmund zwischen dem Kreuz Oberhausen und Oberhausen-Königshardt mehr als 20 Minuten kommen da oben drauf. 3 Kilometer Stau, da laufen aktuell Bergungsarbeiten. Dann die A3 Oberhausen-Arnheim zwischen Oberhausen-Holten und dem Kreuz Oberhausen 2 Kilometer verliert ihr eine halbe Stunde. Und dann noch die A40 Essen-Duisburg, die ist zwischen Mülheim-Heißen und Mülheim-Dümpten in beiden Richtungen mindestens bis Mitternacht gesperrt. Dort gab es einen Unfall mit mehreren Fahrzeugen. Auch da staut es sich, verliert er knapp 50 Minuten. Allen unterwegs eine gute Fahrt, kommt gut an.
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4: Das ist der Dienstagabend. Hi zusammen, Robert Jantz ist hier. Wenn ihr gerade unterwegs seid, kommt gut an. Und wenn ihr gerade auf der Arbeit seid, dann haltet durch. Ich bin auf jeden Fall bei euch, versorge euch mit guter Musik. Als nächstes die jetzt von Sia.

0: Klassiker für euch hier am Dienstagabend. Und jetzt geht's mal weiter mit einer ganz besonderen Kombi. Gentleman und Michael Patrick Kelly. Stark, ne? Also die haben sich ja vor 9 Jahren bei Sing Mein Song kennen und schätzen gelernt, kann man sagen. Jetzt haben sie die 2. gemeinsame Single rausgebracht, Wildfire heißt die. Und vor kurzem hatten wir gleich beide im Interview und haben dann mal über die Liebe zur Musik gesprochen.
1: Also ich bin Songschreiben und dann aber live performen. Das sind die schönsten Momente unseres Berufs, weil du fühlst dich ein bisschen wie so ein Empfänger, da kommt was und du bist sozusagen der, der es manifestiert, ja. Das ist so der Songwriting-Moment und dann gibt es diesen Moment, wo du es mit tausenden von Menschen performst und die performen ja auch für dich. Also wenn wir auf der Bühne stehen, ist die Show,
2: die wir uns... Musik machen und diese Interviews immer, boah...
0: Ja, gute Laune haben sie auf jeden Fall. Die beiden sind ja seit fast 30 Jahren im Musikgeschäft. Können offensichtlich trotzdem nicht genug bekommen. Ich nehme mal an, das gilt für alles, so, ne?
2: Das Schöne am Musikmachen ist, es ist nie gleich. Ne? Es gibt immer wieder andere Geschichten, wie ein Song entsteht oder wie ein Song funktioniert hat oder eben nicht funktioniert hat. Und du fängst immer wieder von vorne an, so, ne? Auch beim Konzert. So, wenn du auf Tour bist und hast montags in Berlin eine Mega-Show gespielt, musst du in Hamburg am nächsten Tag wieder von ganz vorne anfangen und wieder die Leute kriegen. Und in dem Moment, wo das passiert, ist auch die Magie wieder da. So, ne? Das hält einen, glaube ich, auch so frisch und auch motiviert. Und deswegen machen wir beide das auch, glaube ich, schon so lange. Also weil wir uns dessen echt bewusst sind. So.
0: Ja, und das hört man ja auch. Und besonders hört man das beim neuen Song. Den hören wir jetzt. Hier ist Wildfire.
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0: Das Wetter.
1: Der Dienstagabend bleibt mild und meistens trocken. In der Nacht ziehen einige Wolken durch. Örtlich im Norden kann noch ein bisschen Regen dabei sein. Die Temperaturen gehen auf 17 bis 15 Grad zurück. Schauen wir auf morgen. Der Mittwoch, der wird wechselnd bewölkt. Zwischendurch aber auch sonnig. Keine Panik. Die meiste Zeit trocken und das Ganze bei bis zu 26 Grad in der Spitze.
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1: Wir checken schnell die Lage auf den Straßen. Da haben wir ab 15 Minuten die A1 Köln-Euskirchen. Zwischen dem Kreuz Köln-Nord und Köln-Bocklemünd 2 Kilometer 17 Minuten plus. Dann die A2 Oberhausen Richtung Dortmund. Zwischen dem Kreuz Oberhausen und Oberhausen-Königshardt etwa 30 Minuten plus. 5 Kilometer Stau. Wegen Bergungsarbeiten ist dort aktuell nur ein Fahrstreifen frei. Und die A40 Essen-Duisburg ist zwischen Mülheim-Heißen und Mülheim-Dümpten in beiden Richtungen bis mindestens Mitternacht gesperrt. Dort gab es einen Unfall mit mehreren Fahrzeugen. Aktuell knapp eine halbe Stunde plus. Allen unterwegs eine gute Fahrt. Kommt gut an.
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1: Hi zusammen, Robert Jantz ist hier und jetzt geht's hier weiter mit Bebe Rexha. Die ist gerade wieder ordentlich unterwegs. New Religion heißt ihr aktueller Song, zusammen mit Faceless tatsächlich. Und ja, ganz genau, da steckt dieser legendäre Insomnia-Vibe drin. Und ich würde mal sagen, für diese uns noch verbleibenden Stunden an diesem Dienstag, da ist das Motto, pennen ist nicht. Also, Bebe Rexha gibt jetzt hier alles. Hier ist sie mit New Religion.

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0: So, der Wald- und Wiesenritt hier mit Dasher Austin ist zu Ende. Der Ausritt für Cristiano Ronaldo ist auch zu Ende. Der hat sich mit Portugal ja gestern von der WM verabschiedet. Unter Tränen, ne, wird wohl dabei bleiben, dass er in seiner langen Karriere nie Weltmeister geworden ist.
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0: Aber sein ewiger Rivale Lionel Messi, der ist hier noch im Turnier und Lionel und Argentinien stehen im WM-Achtelfinale gegen Ägypten vor dem sensationellen K.O., liegen bis zur 79. Minute 0-2 hinten und dann nimmt der Messi-Wahnsinn seinen Lauf. Der Titelverteidiger dreht die Partie komplett und gewinnt dank eines irren Endspurts noch mit 3-2 und träumt weiter von der Titelverteidigung. Nico Hartmann aus dem WM-Studio, das war also das zu dem Spiel. Das Achtelfinale ist damit so gut wie beendet. Eine letzte Partie haben wir aber heute noch. Schweiz gegen Kolumbien um 22 Uhr. Da fragen wir nochmal nach, wer ist Favorit für dich?
2: Das ist gar nicht so leicht zu beantworten, weil beide Teams Probleme haben. Ganz aktuell fällt bei den Schweizern ihr Shootingstar Mansambi vom SC Freiburg verletzt aus. Dazu sind auch Vargas und So angeschlagen. Also das Abschlusstraining lief nicht wirklich gut bei den Schweizern. Und auch Kolumbien hat es erwischt. Da geht ein Grippevirus rum. Der Nationalcoach Lorenzo sagt zwar, dass kein Spieler deswegen fehlen wird, aber schön ist auch anders. Dazu ist noch Stürmer Córdoba außer Gefecht. Aber jetzt lassen wir es mal gut sein mit dem Medizincheck. Kolumbien hat für mich sehr attraktiv und erfolgreich gespielt bisher bei der WM. Dazu haben sie eben eine gewaltige Fanunterstützung. Auch in Vancouver werden gleich viele gelbe Trikots zu sehen sein. Also wenn du mich so fragst, tippe ich auf die Kolumbianer.
0: Los geht's um 22 Uhr. Danke dir, Nico. Und morgen ist dann tatsächlich mal frei. Zum ersten Mal ist WM-Pause nach bisher 96 Spielen. Was ist das? Also Zeit zum Durchatmen vor dem Viertelfinale.
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1: Ich bin David Riemer. Deutschland hat der NATO erneut Verteidigungsausgaben in Rekordhöhe gemeldet. Die Bundesregierung übermittelte für das laufende Jahr einen Betrag von fast 125 Milliarden Euro. Das geht aus Daten hervor, die zum Start des Gipfeltreffens in Ankara veröffentlicht wurden.
2: Gegenüber dem Vorjahr ist das eine Steigerung von rund 25%. Der Anteil der Verteidigungsausgaben am Bruttoinlandsprodukt würde auf etwa 2,7% klettern. Innerhalb der NATO geben damit nur die USA mehr Geld für Verteidigung aus als Deutschland. Die Zahlen sollen beim NATO-Gipfel vor allem den mächtigsten Gast überzeugen. US-Präsident Trump hat erst vor wenigen Tagen wieder die Ausgaben der Europäer kritisiert. Deutschlands Investitionen nannte er lächerlich. In Ankara dürfte sich nun zeigen, ob sich bei Seiten aufeinander zu bewegen. Aus Berlin, Thomas Brockt.
1: Trotz ihrer Verurteilung kandidiert Frankreichs führende rechtsnationale Marine Le Pen für die Präsidentschaftswahl im kommenden Jahr. Sie wolle gegen ihre Verurteilung Revision einlegen und als Kandidatin antreten, sagte sie. Am Nachmittag hatte ein Berufungsgericht Le Pen in einem Verfahren um Scheinbeschäftigung und EU-Gelder schuldig gesprochen. Die Zahl der Drogentoten in Deutschland bleibt auf einem Rekordhoch. Vergangenes Jahr starben über 2100 Menschen an den Folgen ihres Drogenkonsums. Das gab der Bundesdrogenbeauftragte Streeck in Berlin bekannt. Alarmierend dabei, die Opfer werden immer jünger.
3: Sie sind oft jung, risikofreudig und bezahlen dafür mit ihrem Leben. In den letzten 5 Jahren hat sich die Zahl der Todesfälle bei den unter 20-Jährigen fast verdoppelt. Fast jeder 4. Drogentote ist heute jünger als 30. Die Antwort darauf dürfe nicht Betroffenheit sein, sondern mehr Prävention und frühe Hilfsangebote, sagte Streeck. Auffällig ist, dass die jüngeren Drogentoten vor allem Medikamente konsumiert haben. Meist spielt aber auch ein riskanter Mischkonsum von Pillen, Alkohol und anderen Substanzen eine Rolle. Gleichzeitig breiten sich synthetische Opioide wie Fentanyl weiter aus. Tanja Wagner, Nachrichtenredaktion.
1: Erst patzt Lionel Messi, dann rettet er den Weltmeister. In einem Fußballdrama hat Argentinien auch dank seines Superstars das WM-Aus im Achtelfinale gerade noch verhindert. Nach einem 2-Tore-Rückstand drehte Argentinien das Spiel gegen Ägypten in der Schlussphase noch zu einem 3:2 und darf weiter vom 4. Triumph träumen. Und das waren die Nachrichten mit David Riemer.
4: Das Wetter.
5: Jetzt am späten Abend ist es mild, dazu gibt es viele Wolken. In den nächsten Stunden bleibt es die meiste Zeit trocken. Im Norden kann es noch so ein bisschen nieseln oder ein bisschen regnen. Die Nacht wird aber nicht kalt. 17 bis 15 Grad, das sind die Temperaturen. Schauen wir auf morgen, da gibt es dann Sonne und Wolken im Wechsel. Fast überall ist es trocken und 26 Grad bekommen wir in der Spitze.
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5: Wir checken die Lage auf den Straßen. Ab 15 Minuten die A1 Köln-Euskirchen zwischen dem Kreuz Köln-Nord und Köln-Bocklemünd 2 Kilometer, eine Viertelstunde plus. Dann die A2 Oberhausen Richtung Dortmund zwischen dem Kreuz Oberhausen und Oberhausen-Königshardt etwa 20 Minuten plus 3 Kilometer Stau. Da laufen aktuell Bergungsarbeiten. Und dann die A40 Essen-Duisburg, die ist zwischen Mülheim-Heißen und Mülheim-Dümpten in beiden Richtungen bis mindestens Mitternacht gesperrt. Dort gab es einen Unfall mit mehreren Fahrzeugen, aktuell 25 Minuten plus dort. Allen unterwegs eine gute Fahrt, kommt gut an.
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5: Hallo zusammen, Robert Jans ist hier. Gemeinsam geht's durch diese noch ganz junge Nacht. Und ich sag mal, wenn man beim Radio arbeitet, hier in so einem Studio steht, am Mikrofon, dann ist es natürlich extrem wichtig, dass man sich einigermaßen klar ausdrückt, ne, und eine gute Aussprache hat, damit die Leute einen auch verstehen, damit ihr mich versteht, ist ja klar. Und seht mir bitte nach zu der Uhrzeit jetzt. Da kann die Zunge schon mal ein bisschen schwerer sein. Aber darum mache ich jetzt hier so eine kleine Lockerungsübung. Dann hören wir ein bisschen Musik und dann, ja, dann hören wir uns wieder. Also, ich fange mal an.

Mit Musik von Nico Santos geht's hier durch diese noch junge Dienstagnacht. Schön, dass ihr mit am Start seid. Und jetzt habe ich wieder ganz spannende Musik für euch dabei. Wir kommen nämlich jetzt zu einem jungen Mann aus England. Jack Dean heißt er. Und bei ihm läuft's einfach. Also seine Songs haben schon Millionen Streams gesammelt. Er war Support für The Script. Und im September steht dann auch sein Live-Debüt beim Reeperbahn-Festival in Hamburg an. Also schon eine recht große Nummer. Und darum haben wir ihn natürlich auch auf dem Schirm und spielen ihn jetzt. Seine neue Single heißt Mercy, ist ein Song über Stress, volle Tage und den Wunsch, dass die Menschen um einen herum so ein bisschen Nachsicht haben. Vielleicht kennt ihr das, vielleicht kennt ihr diesen Wunsch. Und wie das klingt, das hören wir jetzt.

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1: Ein Spieler der USA hat bei der WM die rote Karte bekommen für ein hartes Foul und sollte damit für das Spiel gegen Belgien gesperrt sein. US-Präsident Donald Trump hat dann das Telefon genommen und den FIFA-Präsidenten angerufen, ob man die rote Karte nicht rückgängig machen könnte. Und siehe da, der Spieler war auf einmal nicht mehr gesperrt. Aber ich sag mal so, das Karma hat zugeschlagen. Ne? Die USA sind nämlich raus. Gegen Belgien gab's eine 1-4-Klatsche. Ja, mal schauen, ob Trump jetzt wieder zum Hörer greift und sich auch über das Ergebnis beschwert.
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0: Das Wetter.
1: Wir starten mild in die Nacht. Es ist oft wolkig, aber für die meisten bleibt es trocken. Nur im Norden sind noch so ein paar Tropfen mit dabei. Die Tiefstwerte liegen bei 17 bis 15 Grad. Morgen wird es dann Mix aus Sonne und Wolken. Regen ist eigentlich kaum ein Thema. Dazu bis 26 Grad.
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1: Wir checken schnell die Lage auf den Straßen. Ab 15 Minuten eine Meldung. Die A2 Oberhausen Richtung Dortmund in Höhe Oberhausen-Königshardt. Da haben wir aktuell 5 Kilometer Stau nach einem Unfall. Der Verkehr wird über den Standstreifen geleitet. 25 Minuten plus. Und dann noch der Hinweis, dass die A40 Essen-Duisburg zwischen Mülheim-Heißen und Mülheim-Dümpten nach einem Unfall in beide Richtungen gesperrt ist. Allen unterwegs eine gute Fahrt. Kommt gut an.
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1: Hi zusammen, Robert Jantz ist hier und ich weiß ja nicht, wie das bei euch ist mit der Kalenderpflege im Handy, also eure Kalender-App. Wenn ich Termine vergesse, zu 100% habe ich mir die nicht eingetragen. Und jetzt habe ich das letztens mal gemacht und da war ich schon ganz erstaunt, wie weit hinein ins Jahr 2027 ich schon Termine habe. Und dann dachte ich mir, toll, Robert, und keinen davon wirst du vergessen. Und ich möchte, dass es euch genauso geht. Darum sage ich euch jetzt schon, ne, wenn ihr zu Leonie möchtet, nächstes Jahr, habt die Konzerte hier bei uns in NRW auf dem Schirm. Sie macht auch halt bei uns zum Beispiel in Münster und Dortmund. Könnt ihr euch schon mal um Tickets bemühen. Wir hören sie jetzt mit Don't Worry.
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0: Miley Cyrus war das mit End of the World. 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
1: Ich bin David Riemer. Deutschland hat der NATO erneut Verteidigungsausgaben in Rekordhöhe gemeldet. Die Bundesregierung übermittelte für das laufende Jahr einen Betrag von fast 125 Milliarden Euro. Das geht aus Daten hervor, die zum Start des Gipfeltreffens in Ankara veröffentlicht wurden.
2: Gegenüber dem Vorjahr ist das eine Steigerung von rund 25%. Der Anteil der Verteidigungsausgaben am Bruttoinlandsprodukt würde auf etwa 2,7% klettern. Innerhalb der NATO geben damit nur die USA mehr Geld für Verteidigung aus als Deutschland. Die Zahlen sollen beim NATO-Gipfel vor allem den mächtigsten Gast überzeugen. US-Präsident Trump hat erst vor wenigen Tagen wieder die Ausgaben der Europäer kritisiert. Deutschlands Investitionen nannte er lächerlich. In Ankara dürfte sich nun zeigen, ob sich beide Seiten aufeinander zubewegen. Aus Berlin Thomas Brockt.
1: Trotz ihrer Verurteilung kandidiert Frankreichs führende rechtsnationale Marine Le Pen für die Präsidentschaftswahl im kommenden Jahr. Sie wolle gegen ihre Verurteilung Revision einlegen und als Kandidatin antreten, sagte sie. Am Nachmittag hatte ein Berufungsgericht Le Pen in einem Verfahren um Scheinbeschäftigung und EU-Gelder schuldig gesprochen. Die Zahl der Drogentoten in Deutschland bleibt auf einem Rekordhoch. Vergangenes Jahr starben über 2100 Menschen an den Folgen ihres Drogenkonsums. Das gab der Bundesdrogenbeauftragte Streeck in Berlin bekannt. Alarmierend dabei, die Opfer werden immer jünger.
3: Sie sind oft jung, risikofreudig und bezahlen dafür mit ihrem Leben. In den letzten 5 Jahren hat sich die Zahl der Todesfälle bei den unter 20-Jährigen fast verdoppelt. Fast jeder 4. Drogentote ist heute jünger als 30. Die Antwort darauf dürfe nicht Betroffenheit sein, sondern mehr Prävention und frühe Hilfsangebote, sagte Streeck. Auffällig ist, dass die jüngeren Drogentoten vor allem Medikamente konsumiert haben. Meist spielt aber auch ein riskanter Mischkonsum von Pillen, Alkohol und anderen Substanzen eine Rolle. Gleichzeitig breiten sich synthetische Opioide wie Fentanyl weiter aus. Tanja Wagner, Nachrichtenredaktion.
1: Erst patzt Lionel Messi, dann rettet er den Weltmeister. In einem Fußballdrama hat Argentinien auch dank seines Superstars das WM-Aus im Achtelfinale gerade noch verhindert. Nach einem 2-Tore-Rückstand drehte Argentinien das Spiel gegen Ägypten in der Schlussphase noch zu einem 3:2 und darf weiter vom 4. Triumph träumen. Und das waren die Nachrichten mit David Riemer.
4: Das Wetter.
5: Eine milde Nacht mit vielen Wolken steht uns da bevor. In den nächsten Stunden bleibt es die meiste Zeit trocken. Nur im Norden kann noch ein bisschen Regen mit dabei sein. Die Temperaturen sinken auf 17 bis 15 Grad, im höheren Bergland auch etwas drunter. Morgen wechseln sich dann Sonne und Wolken ab. Meistens ist es trocken und es wird bis zu 26 Grad warm.
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5: Kurz nach 11. Und da ist die A40 Essen-Duisburg zwischen Mühlheim-Heißen und Mühlheim-Dümpten nach einem Unfall immer noch in beide Richtungen gesperrt. Mindestens bis Mitternacht ist das wohl noch der Fall. Dann ab 10 Minuten noch 2 Meldungen. Einmal die A1 Köln-Euskirchen zwischen dem Kreuz Köln-Nord und Köln-Bocklemünd 1 Kilometer 12 Minuten plus. Und die A2 Oberhausen in Richtung Dortmund in Höhe Oberhausen-Königshardt 5 Kilometer Stau nach einem Unfall. Der Verkehr wird über den Standstreifen geleitet. 20 Minuten plus. Allen unterwegs eine gute Fahrt, kommt gut an.
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5: Hi zusammen, Robert Jantz ist hier. Gemeinsam geht's durch die Nacht und passend zur Fußball-WM gibt's jetzt hier mal den offiziellen WM-Song auf die Ohren. Ah, hier sind jetzt also Shakira und Burna Boy mit Die, Die.

0: Brett hier in der Dienstagnacht. Ja, ja, Knocking on Heaven's Door von Guns N' Roses natürlich. Habe ich euch gespielt. Ich hoffe, bei euch ist alles fit. Ihr kommt hier gut durch die Nacht. Ich versorge euch weiter mit Musik. Aber jetzt müssen wir erstmal jemanden würdigen, ja, denn er war einer der größten Entertainer im deutschen Fernsehen. Rudi Carrell. Der ist heute vor 20 Jahren gestorben. Und für Comedian Hannes Höfer war Rudi einfach ein echtes Vorbild. Vor allem in seiner Rolle als Moderator der Kultshow Herzblatt.
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2: Ich fordere ein TV-Comeback von der Show Herzblatt. Und falls Kai Pflaume keinen Bock mehr hat, den Herzblatt-Hubschrauber vollzutanken, ey, ich mach den Job gerne. Ich mache euch auch die Susi am Ende. So, Mareike, jetzt musst du dich entscheiden. Soll es Kandidat 1 sein, der freche Vogelzüchter, der auch gerne mal seine Pfeife putzt, aber nur, wenn du ihm dabei hilfst? Oder Kandidat 2, der passionierte Ausdauersportler, der deinen Puls bei einer gemeinsamen Runde auf dem Liegefahrrad in die Höhe treibt? Oder Kandidat 3, der mit seiner Abneigung zu Deo immer einen bleibenden Eindruck in engen Räumen hinterlässt. Ey, ich kann das. Ey, oder die Mini-Playback-Show. Einmal durch die Schauberkugel und dann der Playback-Schinge. Das ist im Prinzip wie jedes Konzert von Helene Fischer. Oder Geld oder Liebe mit Jürgen von der Lippe. Oder Geh aufs Ganze mit Jörg Dräger. Oder was ist mit der 100.000-Mark-Show? Ey, sowas gibt's heute gar nicht mehr. Bei den heutigen Shows gibt's ja immer nur Euro zu gewinnen. Also immer dran denken. Früher war nicht alles besser. Aber die guten Sachen, die können wir schon wiederholen.
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0: Das Wetter.
1: Die Zeit rast kurz vor Mitternacht und es ist mild und die meiste Zeit trocken in dieser Nacht. Einige Wolken sind unterwegs, aber die sind nicht wirklich dramatisch. In der zweiten Nachthälfte kann es im Norden noch ein bisschen Regen geben. Ansonsten alles entspannt. Tiefstwerte liegen bei 17 bis 15 Grad. Schauen wir auf morgen. Da gibt es dann Sonne und Wolken im Wechsel. Eigentlich so gut wie gar kein Regen und bis 26 Grad in der Spitze.
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1: Wir checken schnell die Lage auf den Straßen. Da haben wir einmal die A40 Essen-Duisburg. Die ist zwischen Mülheim-Heißen und Mülheim-Dümpen nach einem Unfall in beide Richtungen gesperrt. Dann ab 10 Minuten zwei Meldungen. Die A2 Oberhausen Richtung Dortmund in Höhe Oberhausen-Königshardt. 1 Kilometer Stau nach einem Unfall. Der Verkehr wird über den Standstreifen geleitet. Eine Viertelstunde plus und 10 Minuten länger dauert es auf der A57 Köln-Krefeld zwischen dem Kreuz Meerbusch und Krefeld-Oppum aktuell dichter Verkehr. Allen unterwegs eine gute Fahrt. Kommt gut an.
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1: Robert Jans ist hier. Wir steuern in Richtung Mitternacht und bringen diesen Dienstag jetzt gemeinsam auf die Zielgerade. Wir machen natürlich weiter mit ganz viel Musik. Als nächstes kommt die jetzt von Nea. Hier ist Some Say.

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0: Wakefield war das mit Saturday Night und das sage ich in der Dienstagnacht. Mein Gott, die Welt ist in Fugen geraten. Alles ist möglich, ich sag's ja immer wieder. Jetzt geht's gleich weiter mit Falk. Der hat mit Weil du das bist einen Song geschrieben, in dem geht es um das Thema Loslassen, auch wenn noch nicht so wirklich alles klar ist. Also nur Selbstvertrauen spielt da mit rein. Aufbruch und ja eben diesen einen Moment, in dem man dann nicht mehr wartet, sondern einfach mal macht. Und ich mache jetzt auch einfach mal, und zwar Feierabend. Nach Mitternacht macht hier meine Kollegin Ariane Lipoglawitz weiter und begleitet euch durch die Nacht. Mein Name ist Robert Janz und jetzt, wie gesagt, für euch Falk mit Weil du das bist.
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1: Ich bin David Riemer. Deutschland hat der NATO erneut Verteidigungsausgaben in Rekordhöhe gemeldet. Die Bundesregierung übermittelte für das laufende Jahr einen Betrag von rund 125 Milliarden Euro. Das geht aus Daten hervor, die das Verteidigungsbündnis zum Auftakt seines Gipfeltreffens in Ankara veröffentlichte. Innerhalb der NATO geben damit nur die USA mehr Geld für Verteidigung aus als Deutschland. Entschädigungsansprüche und mehr Preistransparenz. Nach jahrelangen Verhandlungen gibt es im EU-Parlament nun eine Mehrheit, um Fluggastrechte zu stärken. Für die Verbraucher, die Ansprüche geltend machen wollen, soll es einfacher werden.
2: Wer aus der EU abfliegt und mindestens 3 Stunden verspätet ankommt, der bekommt gestaffelt nach Entfernung bis zu 600 Euro zurück. Das bleibt beim Alten. Neu ist aber, Airlines müssen künftig innerhalb von 30 Kalendertagen nach Antrag zahlen oder begründen, warum sie das nicht tun. Das gilt auch, wenn der Flug weniger als 2 Wochen vorher gestrichen wird. Außer die Airline trifft keine Schuld, wie bei Unwettern, randalierenden Fluggästen oder Streiks. Aus Brüssel, Michael Brandt.
1: Die schwarz-rote Koalition wirbt für eine Verabschiedung des umstrittenen Sparpakets für stabile Krankenkassenbeiträge in dieser Woche im Bundestag und Bundesrat. Unionsfraktionschef Spahn sagte, man sei in ständiger Abstimmung mit den Ländern. Es gehe vor allem um die Krankenhausfinanzierung und die flächendeckende Versorgung. Argentinien hat im Achtelfinale der Fußball-WM einen 0:2 Rückstand gedreht und nach einem Kraftakt das Viertelfinale erreicht. Gegen Ägypten siegte der Weltmeister am Ende 3:2.
3: Gut 70 Minuten läuft alles für Ägypten. Ibrahim macht nach 15 Minuten das 1:0. Kurz danach hält Torwart Schubir einen schwach geschossenen Foul-Elfmeter von Messi. Und nach Sikos 2:0 in Minute 67 riecht es in Atlanta nach Sensation. Aber Romeros Anschlusstreffer in der 79. Minute weckt den Weltmeister. Messi macht 5 Minuten später den Ausgleich, sein 21. WM-Treffer. Und in der 2. Minute der Nachspielzeit köpft Enzo Fernandes den Titelverteidiger ins Viertelfinale. Thomas Thonfeld, Sportredaktion.
1: Im Viertelfinale trifft Argentinien um Superstar Lionel Messi nun auf den Sieger der Partie Schweiz gegen Kolumbien.
4: Das Wetter.
5: Die Nacht bleibt entspannt und angenehm mild bei rund 14 bis 18 Grad. Morgen teilen sich dann Sonne und Wolken den Himmel. Regen macht aber mehr oder weniger Pause. Dazu wird es tagsüber mit 21 bis 26 Grad angenehm warm. Ich finde, so kann es gerne weitergehen.
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6: Zurzeit liegen uns keine Meldungen vor. Wir wünschen allen unterwegs gute Fahrt.
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5: Nächste Woche wird es ja wieder ordentlich warm, mit so konstanten 30 Grad auf jeden Fall. Ich hoffe, ihr habt ein bisschen Zeit, euch vorzubereiten. Vielleicht gibt es ja auch schon wieder ein paar Klimas oder Ventilatoren. Hauptsache, wir wissen uns und anderen irgendwie zu helfen. Ich bin Ariane Lippo-Glawitz. Ihr hört jetzt den besten Mix mit TLC und No Scrubs.

0: glaube, es gibt kein Geräusch, was mich paranoider macht als das hier. Oh, ja, das wird euch in den kommenden Tagen begleiten, denn die bevorstehenden warmen Sommertage mit gelegentlichen Regenschauern sind ideal für Stechmücken in Deutschland. Da wird der laue Sommerabend im Biergarten, auf dem Balkon oder der Terrasse dann schnell zum Festmahl für die Plagegeister. Aber man kann sich ja zum Glück schützen. Thorsten Ortmann aus dem News-Team. Was hilft denn eigentlich?
1: Also was gut hilft, sind Sprays. Die Stiftung Warentest hat 10 Kombiprodukte gegen Mücken und Zecken getestet. Und Testsieger wurde da Antibrumm Forte, gefolgt von Autan Multi-Insekt. Und auch das günstige Spray Diskito von DM hat gut abgeschnitten. Wie gut oder schlecht ein Mittel hilft, merkt man dann oft vor allem daran, wie lange der Schutz hält, sagt Testleiterin Dorit Munzke.
2: Antibrumm hat als einziges Mittel im Test länger als 7 Stunden vor Mückenstichen geschützt. Die schlechtesten Produkte hingegen nur 2,5 bis 3 Stunden.
1: Wichtig beim Auftragen ist, irritierte Hautpartien und Wunden aussparen und nicht direkt ins Gesicht sprühen, sondern erst auf die Handfläche und dann im Gesicht verteilen. Und Kinder sollten das auch nicht allein machen. Und da alle Sprays wasserlöslich sind, muss man sich nach dem Sprung ins Wasser auch wieder neu einsprühen.
0: Ja, und es gibt ja auch hilfreiche Gadgets gegen Mücken, oder?
1: Also was im Outdoor-Bereich gut funktioniert, sind sogenannte Thermazellgeräte. Dabei wird ein Wirkstoffplättchen erhitzt. Das passiert völlig geruchlos und ohne offene Flamme. Und der Wirkstoff hält dann Mücken im Umkreis von 20 Quadratmetern ab. Wer drinnen Ruhe haben will, der greift zu Lavendel, Minze, Zedernholz oder Zitrusöl. Und wer lieber Chemie einsetzen will, der kann sogenannte Mückenstecker benutzen. Das sind kleine Verdampfer, die man in die Steckdose steckt. Und dadurch wird eine geringe Menge an Nervengift freigesetzt, das den kleinen Blutsaugern den Garaus macht. Für Menschen soll das unbedenklich sein. Und wenn es so ein Biest dann trotz aller Abwehrmaßnahmen auf die Haut geschafft und gestochen hat, dann gibt es sogenannte Stichheiler. Das sind batteriebetriebene Sticks, mit denen man dann die Einstichstelle erwärmen kann, um den Juckreiz zu lindern. Testsieger wurde hier übrigens Heat It Classic. Das ist ein USB-Stick, den man ans Smartphone anschließt.
0: In den kommenden Tagen werden viele Mücken erwartet. Grund ist das warme Wetter in Kombination mit Regenschauern. Thorsten Ortmann war das mit dem

0: Das Wetter.
1: Nacht wird wieder angenehm entspannt, auch beim Einschlafen, denn mit 14 bis 18 Grad bleibt es schön frisch. Morgen gibt es dann einen lockeren Mix aus Sonne und Wolken, dazu bleibt es trocken. Später steigen die Temperaturen auf angenehme 21 bis 26 Grad.
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2: Zurzeit liegen uns keine Meldungen vor, wir wünschen allen unterwegs gute Fahrt.
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1: Es ist kurz nach 12:30 am Mittwoch. Ich bin Ariane Lepoglawitz, mach dich eine ganz schöne Nacht. Hier ist jetzt bei uns im besten Mix Sass mit Je veux.

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Man hätte heute Morgen einfach live dabei sein müssen, wirklich. Wer den Auftritt von Ikki Mael um 8:30 im MoMA gesehen hat, weiß, wovon ich rede. Ikki Mael ist ja die Rapperin der Gen Z. Sie ist bekannt dafür zu provozieren, kein Blatt vom Mund zu nehmen und feministische Themen so auf ihre ganz eigene Art anzusprechen. Und natürlich hat sie sich auch beim Auftritt nicht zurückgehalten. Ich zeige euch mal ganz kurz einen Ausschnitt. Fußball!

0: Ja, das ist ihr Fußballsong, inklusive kleinem Seitenhieb am Ende. So nach dem Motto, Reminder, die Frauen-WM gibt's auch noch, nicht nur die Männer-WM. Und sie musste während des Auftritts auch noch selbst lachen, was den Moment einfach so viel besser gemacht hat. Man muss sich einmal kurz vorstellen, MoMA, ein klassisches Morgenmagazin, und dann kommt da einfach Ikmel rein. Das Publikum war auch komplett unvorbereitet, die wussten wirklich null wohin mit sich. Für mich ist das jetzt schon einer meiner liebsten TV-Momente überhaupt. Ich lieb's. So, ich wünsche euch erstmal allen einen schönen guten Mittwoch. Mit uns hier im besten Mix Fury in the Slaughterhouse und Fix This Crack.
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1: Ich bin David Riemer. Nach Attacken auf mehrere Tanker in der Straße von Hormuz hat das US-Militär Ziele im Iran angegriffen. Das US-Regionalkommando spricht von einer Serie heftiger Angriffe. Teheran solle einen hohen Preis für die Attacken auf Handelsschiffe mit zivilen Besatzungen zahlen. Mit dem neuen US-Angriff wächst die Gefahr einer erneuten militärischen Eskalation in der Region. Deutschland hat der NATO erneut Verteidigungsausgaben in Rekordhöhe gemeldet. Die Bundesregierung übermittelte für das laufende Jahr einen Betrag von fast 125 Milliarden Euro. Das geht aus Daten hervor, die zum Start des Gipfeltreffens in Ankara veröffentlicht wurden.
2: Gegenüber dem Vorjahr ist das eine Steigerung von rund 25%. Der Anteil der Verteidigungsausgaben am Bruttoinlandsprodukt würde auf etwa 2,7% klettern. Innerhalb der NATO geben damit nur die USA mehr Geld für Verteidigung aus als Deutschland. Die Zahlen sollen beim NATO-Gipfel vor allem den mächtigsten Gast überzeugen. US-Präsident Trump hat erst vor wenigen Tagen wieder die Ausgaben der Europäer kritisiert. Deutschlands Investitionen nannte er lächerlich. In Ankara dürfte sich nun zeigen, ob sich beide Seiten aufeinander zubewegen. Aus Berlin, Thomas Brockt.
1: Trotz ihrer Verurteilung kandidiert Frankreichs führende rechtsnationale Marine Le Pen für die Präsidentschaftswahl im kommenden Jahr. Das sagte sie am Abend im französischen Fernsehen. Zuvor hatte ein Gericht Le Pen in einem Verfahren um Scheinbeschäftigung und EU-Gelder schuldig gesprochen.
3: Le Pens Ankündigung zu kandidieren ist ein Paukenschlag, denn viele waren fest davon ausgegangen, dass notgedrungen ihr junger Parteichef Jordan Bardella ins Rennen geht. Le Pen aber will ihren Traum, französische Präsidentin zu werden, auf keinen Fall aufgeben. Dafür geht sie voll auf Risiko, denn Juristen sind sich uneins, ob mit Einlegen der Revision nicht wieder der befristete Entzug des passiven Wahlrechts aus erster Instanz greift. Wenn dies der Fall ist, wäre eine Kandidatur nämlich unmöglich, ganz unabhängig davon, was bei der Revision herauskommt. Aus Paris, Michael Evers.
1: Erst patzt Lionel Messi, dann rettet er den Weltmeister. In einem Fußballdrama hat Argentinien auch dank seines Superstars das WM-Aus im Achtelfinale gerade noch verhindert. Nach einem 2-Tore-Rückstand drehte Argentinien das Spiel gegen Ägypten in der Schlussphase noch zu einem 3:2 und darf weiter vom vierten Triumph träumen.
4: Das Wetter.
5: Ich bin einfach so froh, dass wir endlich wieder kühlere Nächte haben, so wie jetzt auch zum Beispiel diese hier. Denn es geht runter auf 14 bis maximal 18 Grad. Es kann zwar vereinzelt zu Schauern kommen, aber alles in allem bleibt es trocken. Am Morgen fängt der Tag erstmal wechselhaft an und bleibt dann auch teilweise bewölkt bei Temperaturen bis zu 26 Grad.
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6: Zurzeit liegen uns keine Meldungen vor. Wir wünschen allen unterwegs gute Fahrt.
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5: Es ist zwar erst kurz nach eins, aber der Song, den ich euch gleich als nächstes vorspiele, der spielt sich in den frühen Morgenstunden ab. Und in genau genommen 4 Stunden passt der Titel auch wie die Faust aufs Auge. Es dreht sich natürlich um unseren Michael Schulte bei uns im besten Mix mit seinem Song 5 AM. Ich bin Ariane Lepoglawitz. Ich wünsche euch eine ganz entspannte Nacht.

0: 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Justin Bieber mit Love Yourself. Norwegen hat Brasilien aus der WM geworfen. 2:1, beide Tore. Erling Haaland. Und als wäre das sportlich nicht schon genug Stoff, taucht jetzt auch noch ein alter Song auf dem Wunderstürmer Haaland zum Wunderrapper wird. Kollege Leo Arregi, wie klingt denn Haaland als Rapper?
1: Ja, also er rappt auf jeden Fall mit viel Energie und viel Selbstvertrauen. So ein bisschen wie er auch Fußball spielt. Obwohl ich jetzt einfach mal sagen würde, im Fußballspielen ist er dann doch vielleicht ein bisschen talentierter. Ich habe mal einen Ausschnitt von seinem Rap mitgebracht. Ich habe mir das Ganze auch mal übersetzen lassen. Da heißt es so grob: Leute, könnt ihr bitte aufhören, so viel zu quatschen? Sonst macht es keinen Spaß mehr. Redet lieber über die Weltkrise. Ich finde, das ist viel wichtiger. Jeder weiß, dass ich der Typ bin, den man im Fernsehen sieht. Ich sehe sogar gut aus, während ich esse.
0: Ja, ziemlich wirr. Ja gut, trotzdem hat jetzt der norwegische DJ und Produzent Kygo die Nummer neu aufleben lassen.
1: Ja genau, Kygo hat sich mit seinem Keyboard bewaffnet in irgendeiner schicken Hotelsuite abgeschottet und da dann diesen alten Song von Haaland geremixed.

0: Kaigo hat übrigens vor ein paar Serienspielen Post auf Instagram hochgeladen und geschrieben, ich veröffentliche die volle Version, wenn Norwegen gewinnt. Ja, das ist ja passiert. Also eigentlich müsste es bald soweit sein.
1: Wunderbar.
0: Und Haaland hat auch schon seine Zustimmung kundgetan und sich unter dem Post ebenfalls zu Wort gemeldet. Er ist total gehypt. Und sehr stark dafür, dass die ganze Version veröffentlicht wird.
1: Ja gut, Norwegens Topstürmer Erling Haaland hat 2016 einen Rap-Song auf YouTube hochgeladen, der jetzt gerade wieder durchs Netz schwirrt. DJ und Produzent Kaigo hat ihn daraufhin geremixt und viele Reaktionen darauf im Netz bekommen, nicht zuletzt von Haaland selbst.
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0: Das Wetter.
1: Heute Nacht wird es mit 14 bis 18 Grad schön angenehm. Morgen gibt es dann Sonne und Wolken im Wechsel. Der Regen hält sich aber eher zurück. Dazu klettern die Temperaturen auf 21 bis 26 Grad. Also haben wir gutes und ruhiges Wetter.
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2: Zurzeit liegen uns keine Meldungen vor. Wir wünschen allen unterwegs gute Fahrt.
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1: Ich finde, der nächste Song passt richtig gut in die Nacht. Der hat ein bisschen Vibes von so einem einsamen, gestrandeten Cowboy. Vielleicht könnt ihr euch ja vorstellen, was ich meine. Hier ist Titio mit Come Along.

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1: Ich bin David Riemer. Nach den jüngsten Attacken auf mehrere Tanker in der Straße von Hormuz hat das US-Militär Ziele im Iran angegriffen. Das teilte das für den Nahen Osten zuständige Regionalkommando des US-Militärs mit.
2: Die Spannungen sind verschärft. Die USA schlagen heftig zu. 4 bis 5-mal so schwere Bombenangriffe wie vor 10 Tagen, beschrieb ein US-Regierungsbeamter. Auch die Ölsanktionen gegen den Iran wurden wieder in Kraft gesetzt. Damit soll Teheran für die Angriffe auf Handelsschiffe in der Straße von Hormuz bestraft werden. Eine neue militärische Eskalation droht. Der diplomatische Prozess ist in Stocken geraten. Der Iran wirft den USA vor, gegen das bisher erzielte Rahmenabkommen zu verstoßen und droht mit entschlossenen Gegenmaßnahmen. Aus den USA, Tina Eck.
1: Das Europaparlament hat 9 europäischen Fluggastrechten zugestimmt. Eine